0: Dusche auf den eiskalten Schauer von vorgestern. Ich frage mich, warum werden wir Leser und Hörer des Hebräerbriefes von dem Schreiber des Briefes in dieses Wechselbad der Gefühle gestürzt? Gerade schreibt er noch, dass es für jemand, der vom Glauben an den auferstandenen Jesus Christus abgefallen ist, keinen Weg zurück gibt. Um im nächsten Satz zu sagen, das gilt nicht für euch. Weiß der Schreiber nicht, wie viele Christen er damit in tiefe seelische Nöte erstürzt? Weiß der Schreiber nicht, wie viele Christen mit der ständigen Angst leben, von Gott verworfen zu sein? Beim Nachdenken über diese Fragen entdecke ich, dass der Schreiber ganz genau um diese Fragen weiß. Denn er schreibt, ich zitiere aus der Hoffnung für alle, denn Gott ist nicht ungerecht. Er vergisst nicht, was ihr getan habt und wie ihr aus Liebe zu ihm anderen Christen geholfen habt und immer noch helft. Wir haben nur einen Wunsch, jeder von euch soll mit diesem Eifer an der Hoffnung festhalten, dass sich einmal alles erfüllt, was Gott versprochen hat. Ja, haltet daran fest, bis ihr das Ziel erreicht. Werdet in eurem Glauben nicht träge und gleichgültig, sondern folgt dem Beispiel der Christen, die durch ihr Vertrauen zum Herrn standhaft geblieben sind und alles erhalten werden, was Gott zugesagt hat. Gott ist nicht ungerecht. Das bedeutet, und darauf kommt es an, in der Sache des Glaubens an Gott liegt es nicht an jemandes Wollen oder Laufen oder Tun. Niemand erreicht das Ziel des Glaubens aus eigener Kraft, sondern allein durch Gottes Erbarmen. Wenn ein Mensch erleuchtet wird und zum Glauben an Jesus Christus kommt, dann kommt er nicht aus seinem reichlichen Nachdenken und Abwägen zum Glauben an Jesus Christus, sondern allein durch Gottes Gnade und Erbarmen. Ich glaube, dass ich nicht aus eigener Vernunft noch Kraft an Jesus Christus, meinen Herrn, glauben oder zu ihm kommen kann, sondern der Heilige Geist hat mich durch das Evangelium berufen, mit seinen Gaben erleuchtet, im rechten Glauben geheiligt und erhalten. Gleich wie er die ganze Christenheit auf Erden beruft, sammelt, erleuchtet, heiligt und bei Jesus Christus erhält im rechten einigen Glauben. Wer auf diese Weise das Wort Gottes hört und ihm folgt und sich Jesus Christus zuwendet, der oder die setzt sich zwangsläufig für die Sache Gottes in dieser Welt ein. Dieser Einsatz für die Sache Gottes geschieht aus völlig freien Stücken. Da erfüllt niemand zwanghaft eine Pflicht. Dafür nimmt der Schreiber des Hebräerbriefes ein Beispiel aus dem Alten Testament, Abraham. Da zeigt dann Abraham, dass es nicht an jemandes Wollen oder Laufen liegt. Denn als Gott dem Abraham die Verheißung gab, schwor er bei sich selbst, da er bei keinem Größeren schwören konnte und sprach, wahrlich, ich will dich segnen und mehren. Und so wartete Abraham in Geduld und erlangte die Verheißung. Gott hat Abraham aus freien Stücken berufen und zum Stammvater für das Volk Israel bestimmt. Um seine Berufung und Verheißung zu bestätigen, hat Gott bei sich selbst geschworen. Und Abraham kann sich diesem vollmächtigen Ruf Gottes nicht entziehen. Er ist im Vertrauen auf Gott die weiteren Schritte in seinem Leben gegangen. Durch sein Vertrauen gegenüber Gott wurde Abraham zum Stammvater Israels und auch der geistliche Vater all derer, die ihr Vertrauen nicht auf sich selbst, sondern ganz auf Gott und Jesus Christus setzen. Christen, die angefochten sind und zweifeln, ob sie das Ziel des Glaubens erreichen, denen schwört Gott doppelt. Ich zitiere nochmal aus der Übersetzung Hoffnung für alle. Auch Gott hat sein Versprechen mit einem Eid bekräftigt. So haben wir, denen seine Zusage gelten, die unumstößliche Gewissheit, dass er sie auch einlöst. Und weil Gott niemals lügt, haben wir jetzt zwei Tatsachen, auf die wir uns felsenfest verlassen können. Gottes Zusage und sein Eid ermutigen und stärken alle, die an der von Gott versprochenen Hoffnung festhalten. Diese Hoffnung ist für uns wie ein sicherer und fester Anker, der hineinreicht in den himmlischen Tempel, bis ins Allerheiligste hinter den Vorhang. Dorthin ist uns Jesus vorausgegangen. Er ist unser Hohepriester für alle Zeiten, wie es Melchisedek war. Ich verstehe das so. Ein Christ hat den Ruf Gottes gehört und ist ihm gefolgt. Er setzt sich für die Sache Gottes in dieser Welt ein. Er will sich damit nicht den Himmel verdienen, sondern er weiß, Jesus Christus ist ihm in den Himmel vorausgegangen. Jesus Christus ist der hohe Priester, der vor Gott den Menschen und die Christen vor Gott vertritt. Darum kann ein Christ mit seinem Glauben bekennen: Mir ist es wegen angeborener Bosheit und Schwachheit unmöglich gewesen, den Forderungen Gottes zu genügen. Wenn ich nicht glauben darf, dass Gott mir um Christi willen dieses täglich beweinte Zurückbleiben vergebe, so ist's aus mit mir. Ich muss verzweifeln. Aber das lasse ich bleiben. Wie Judas an dem Baum mich hängen, das tue ich nicht. Ich hänge mich an den Hals oder Fuß Christi wie die Sünderin. Wenn ich auch noch schlechter bin als diese, ich halte meinen Herrn fest. Dann spricht Christus zum Vater: Dieses Anhängsel muss auch durch. Er hat zwar nichts gehalten und alle deine Gebote übertreten, Vater, aber er hängt sich an mich. Was soll's? Ich starb auch für ihn. Lass ihn durchschlupfen. Das soll mein Glaube sein.
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1: Hebräer 11, die Verse 23 bis 29. In solchem Vertrauen hielten die Eltern von Mose ihr Kind nach dessen Geburt 3 Monate lang versteckt. Sie sahen seine Schönheit und ahnten, dass Gott Großes mit ihm vorhatte. So hatten sie keine Angst, dem Befehl des Königs zu trotzen. In solchem Vertrauen wehrte sich Mose, als er erwachsen war, dagegen, dass die Leute ihn Sohn der Königstochter nannten. Er zog es vor, mit dem Volk Gottes misshandelt zu werden, anstatt für kurze Zeit gut zu leben und dabei Schuld auf sich zu laden. Er versichert, dass alle Schätze Ägyptens nicht so viel wert waren wie die Schande, die wir zusammen mit Christus ertragen. Denn er blickte auf die künftige Belohnung. In solchem Vertrauen verließ Mose Ägypten und fürchtete sich nicht vor dem Zorn des Königs. Er hatte den unsichtbaren Gott vor Augen, als ob er ihn wirklich sehen würde, und das gab ihm Mut und Ausdauer. In solchem Vertrauen führte Mose das Passafest ein und befahl, die Türpfosten und Türbalken mit Blut zu bestreichen, damit der Todesengel die erstgeborenen Söhne der Israeliten verschone. In solchem Vertrauen konnten die Israeliten das Rote Meer durchqueren wie trockenes Land. Als die Ägypter das auch versuchten, ertranken sie.

0: Menschen, die ihr Leben einsetzen, um andere zu retten. Menschen, die aufhören, aus Angst um sich selbst den einfachen Weg zu wählen. Mose war so ein Mensch. Ein Mensch, der Gott vertraut hat und so zum Segen für viele geworden ist. Er verzichtete auf sein Anrecht als Nachfolger für den ägyptischen Thron, litt mit seinem Volk und führte es auf Gottes Anweisung hin in die Freiheit, mitten durchs Rote Meer. Einen Glaubenshelden möchte man ihn nennen, doch er war auch ein ganz normaler Mensch. Das aber riskierte er ständig neu und dazu ermutigt uns sein Beispiel, wie auch das von Corrie ten Boom. Gott zu vertrauen, gegen alle menschlichen Unmöglichkeiten. Wo können Sie das heute tun?
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0: Aber was man verspricht, muss man noch halten, Mama.
1: Klar, ich schau nachher noch mal nach dir, okay? Und nun schlaf. Das Gewitter ist bestimmt jetzt weitergezogen. Und wenn's doch noch mal blitzt und donnert, bin ich da. Also, gut Nacht.
0: Nacht, Mama.
1: Das war vor 2 Stunden. Alles ist ruhig geblieben. Und ich gehe jetzt auch in mein Bett. Aber was man versprochen hat, muss man auch halten. Obwohl ich mir den Gang ins Kinderzimmer am liebsten sparen würde. Und während ich rüberschleiche, denke ich, wie wichtig es doch ist, dass man sich auf jemanden verlassen kann. Das macht ruhig, sogar bei Gewitterstimmung. Diese Sicherheit möchte ich ihm auch erhalten. Und ich möchte dazu beitragen, dass er auch irgendwann mal zu seinen Zusagen steht. Auch wenn seine Gefühle vielleicht mal gerade was anderes wollen. Vielleicht bestaunt er morgen schon den Regenbogen am Himmel und die Angst ist vergessen, weil da jemand ist, auf den er sich verlassen kann, der ihn nicht aus den Augen lässt, wenn's blitzt und kracht. Und ich bin froh, dass dieser Regenbogen so ein Versprechen auch für uns Große ist. Ein Zeichen vom Himmel für alle, deren Vertrauen irgendwie mal einen Knacks bekommen hat, die allein stehen im Regen. Für mich heißt das, da ist jemand, der sein Versprechen hält, der mich nicht aus den Augen lässt, wenn's blitzt und kracht. Auch, wenn mich alle anderen vergessen. Gott.

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1: Hört sich doch eigentlich gut an. In den letzten 20 Jahren ist die Erde zusehends grüner geworden, jedenfalls in den nördlichen Breitengraden. Das hat die amerikanische Weltraumbehörde NASA herausgefunden. Doch das Pflanzenwachstum hat deshalb zugenommen, weil die Atmosphäre sich durch Treibhausgase weiter erwärmt. Angst kann es einem da werden vor der Zukunft. Was der Prophet Nehemia zu diesem Thema zu sagen hat, erscheint im Vergleich dazu wie ein Relikt aus alter Zeit. Im Nehemia-Buch ist zu lesen: Du allein bist der Herr. Du hast den Himmel und aller Himmel Himmel und ihr ganzes Heer gemacht, die Erde und alles, was darauf ist, das Meer und alles, was darin ist. Du erhältst alles lebendig. Aber die Bäume hat er wohl vergessen, könnte man fast ein bisschen spöttisch hinzufügen. Ja, damals vor 2500 Jahren, da war die Welt noch in Ordnung. Doch war sie das wirklich? Zumindest waren die Menschen den Naturgewalten viel stärker ausgeliefert, als wir es heute in Europa sind. Die Menschen damals hätten wirklich allen Grund dafür gehabt, Gott für seine Schöpfung nicht zu danken. Von Hungersnöten wegen zu großer Trockenheit bis hin zu der Angst, von wilden Tieren angefallen zu werden, gab es jede Menge Gründe dafür, die Natur als Feind anzusehen. Die Natur als Feind, der besiegt werden muss. Trotzdem haben die Menschen auch das Schöne an Gottes Schöpfung gesehen, haben daraus gefolgert, dass Gott ein mächtiger und liebevoller Gott sein muss. Für mich ist das eine Verpflichtung, mich möglichst umweltgerecht zu verhalten. Noch mehr aber ist es für mich eine Verpflichtung, diesem mächtigen und liebevollen Gott mein Leben anzuvertrauen.

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1: Herzlich willkommen zu einer weiteren Ausgabe der Sendereihe durch die Bibel. Nach wie vor geht es hier zurzeit um das alttestamentliche Buch der Sprüche und beim letzten Mal haben wir ziemlich genau die Mitte von Kapitel 22 erreicht. Hier beginnt offenbar ein neuer Abschnitt innerhalb des Sprüchebuches. Dieser Abschnitt wird häufig als erste Spruchsammlung der Weisen bezeichnet, der sich dann noch eine zweite Spruchsammlung der Weisen anschließt.

Das Buch der Sprüche Salomos wurde vermutlich teilweise von König Salomo selbst verfasst. Teilweise jedoch ist er als Herausgeber tätig gewesen und hat Weisheitssprüche aus unterschiedlichen Quellen zusammengetragen, gesichtet und bewertet und dann nach verschiedenen Gesichtspunkten sortiert. Dass es tatsächlich so ist, darauf weist ein Vers aus einem anderen alttestamentlichen Buch Salomos hin, den ich schon einige Male zitiert habe. Im Buch des Predigers Salomo heißt es, in Kapitel 12 nach einer modernen Übersetzung, er dachte über viele Lebensweisheiten nach, prüfte ihren Inhalt und brachte sie in eine schöne Form. Der erste Abschnitt im Buch der Sprüche ist leicht zu erkennen. In den Kapiteln 1 bis 9 geht es um einen jungen Mann, der sich auf dem Weg zum Erwachsensein befindet und dabei auf allerlei Herausforderungen und Versuchungen trifft. Ab Kapitel 10 folgt eine Sprichwortsammlung, die meines Erachtens sozusagen den Lernstoff umfasst, mit dem sich der junge Mann befassen soll, während er die Schule der Weisheit besucht. Vielleicht erinnern Sie sich, dass uns tatsächlich eine solche Schule der Weisheit vor Augen gemalt wurde, die gegen die Schule der Torheit in Konkurrenz tritt. Ab Kapitel 22, Vers 17 folgt nun eine weitere Sammlung mit Sprichwörtern. Sie wird häufig als Spruchsammlung der Weisen bezeichnet, denn sie beginnt mit den Worten, Vers 17, »Höre aufmerksam und achte auf die Worte der Weisen. Öffne dein Herz für meine Lehre.« Nach einer allgemeinen Einleitung geht es dann, ganz allgemein gesprochen, um den richtigen Umgang mit Reichtum, Besitz und Wohlstand. Und genau das ist der Anknüpfungspunkt zu dem vorausgegangenen Abschnitt des Sprüchebuches. Damit das deutlich wird, springe ich noch einmal zurück zu Vers 16, mit dem die letzte Sendung zu Ende gegangen ist, und ich lese dann weiter bis Vers 28. Wer dem Armen Unrecht tut, mehrt ihm seine Habe. Wer einem Reichen gibt, schafft ihm nur Mangel. Neige deine Ohren und höre die Worte von Weisen und nimm zu Herzen meine Lehre. Denn lieblich ist's, wenn du sie im Sinne behältst, lass sie miteinander auf deinen Lippen bleiben. Damit deine Hoffnung sich gründe auf dem Herrn, erinnere ich daran heute gerade dich. Habe ich dir's nicht mannigfach aufgeschrieben als Rat und Erkenntnis, um dir kundzutun zuverlässige Worte der Wahrheit, damit du rechte Antwort bringen kannst dem, der dich gesandt hat? Beraube den Armen nicht, weil er arm ist, und unterdrücke den Geringen nicht im Gericht, denn der Herr wird ihre Sache führen und wird ihre Bedrücker bedrücken. Geselle dich nicht zum Zornigen und halte dich nicht zu einem wütenden Mann. Du könntest auf seinen Weg geraten und dich selbst zu Fall bringen. Sei nicht einer von ihnen, die mit ihrer Hand haften und für Schulden Bürge werden. Denn wenn du nicht bezahlen kannst, so wird man dir dein Bett unter dir wegnehmen. Verrücke nicht die uralten Grenzen, die deine Väter gemacht haben. Soweit die Verse 16 bis 28. Insbesondere auf den letzten Vers möchte ich jetzt näher eingehen. Verrücke nicht die uralten Grenzen, die deine Väter gemacht haben. Als Gott die Israeliten aus Ägypten geführt hat, hat er ihnen ein Land anvertraut, und manchmal mag man vergessen, dass er auch jedem Stamm einen bestimmten Teil dieses Landes gegeben hat. Und er gab innerhalb jedes Stammes, jeder Familie, ein bestimmtes Paket von diesem Land. Jede Familie war dazu verpflichtet, für Grenzmarkierungen um ihr eigenes Stück Land herum zu sorgen. Diese Grenzmarkierungen bestanden in der Regel aus Steinhaufen. Heute macht man das immer noch ganz ähnlich. Unten vor meinem Haus auf dem Bürgersteig gibt es einen kleinen Messingkreis an einem Ende von meinem Grundstück und einen weiteren kleinen Kreis aus Messing am anderen Ende meines Grundstücks. Und zwar als Kennzeichnung, wo mein Stück Land beginnt und wo es endet. Dieses ganze Gebiet war früher mal ein Avocadohain, und ich vermute, dass die Markierungen angebracht wurden, als er zu einem Neubaugebiet umgewandelt wurde. Das wurde gemacht, um sicherzustellen, dass ich in den Grenzen meines eigenen Grundstücks bleibe. Das Volk Israel bekam von Gott bestimmte Regeln für die Kennzeichnung der Grundstücksgrenzen. Ich zitiere aus dem 5. Buch Mose, Kapitel 19.
Du sollst deines Nächsten Grenze, die die Vorfahren festgesetzt haben, nicht verrücken in deinem Erbteil, das du erbst im Lande, das dir der Herr dein Gott gegeben hat, es einzunehmen. Versetzt keine Grenzsteine, heißt es in einer modernen Bibelübersetzung. Diese Kennzeichnungen sind von Generation zu Generation weitergegeben worden und sie waren sehr wichtig. Wenn ein Mann alt wurde und schwach und seine Sehkraft nachließ, hätten ja seine Nachbarn hinüberschlüpfen und die Markierungen um ein paar Meter versetzen können, um so das eigene Stück Land zu vergrößern. Doch Gott sagte, dass so etwas verboten ist. Natürlich wäre es auch vollkommen unehrlich gegenüber dem Nachbarn gewesen. Jetzt werde ich auf eine geistliche Anwendung dieser Sache zu sprechen kommen. Sie mögen denken, dass ich spießig bin, wenn ich das sage, aber ich glaube, dass wir heute zu sehen bekommen, wie die Grenzmarkierungen des christlichen Glaubens entfernt werden. Sie wurden entfernt von dem, was zuerst Moderne genannt wurde und jetzt als Liberalismus bekannt ist. Die Leute mit einer liberalen Sicht sagen, diese alte Grenzmarkierung, diese Lehre, die in den Tagen des Apostels Paulus gelehrt wurde, ist nicht mehr bedeutsam. Wir haben so viel gelernt, dass wir die Lehre von der Inspiration der Heiligen Schrift nicht mehr brauchen. Wir können sie ruhig wegtun und wir können dasselbe mit der Lehre von der Gottheit Jesu Christi tun. Diese charakteristischen Lehren des christlichen Glaubens wurden von vielen christlichen Gemeinden inzwischen fallen gelassen, um zeitgemäß daherkommen zu können. Jetzt möchte ich Folgendes dazu sagen. Statt sich so vorwärts zu bewegen und die Grenzmarkierungen zu entfernen, müssen wir uns rückwärts in Bewegung setzen, um viele der altehrwürdigen Markierungen zurückzugewinnen. Diese alten Kennzeichen nämlich haben einst das sogenannte christliche Abendland groß gemacht. Doch die Grenzmarkierungen der moralischen Werte, die geistigen Wahrheiten und die biblischen Grundlagen, vieles davon ist entfernt worden. Wir schauen uns heute um und hören jeden sagen, was er denkt, was die Lösung sei. Und es sind fast immer soziologische oder psychologische Lösungsansätze. Ich jedenfalls habe kaum eine Führungspersönlichkeit etwas über eine biblische Lösung sagen hören. Ich persönlich bin der Meinung, dass wir zurück müssen zu den guten alten Kennzeichen, die unsere Kultur und Tradition und letztlich unsere Gesellschaft geprägt haben. Zurück zu unserem Bibeltext aus dem 22. Kapitel des Sprüchebuches. Dieses Kapitel schließt mit einem Wort des Lobes für einen Mann, der fleißig ist. Vers 29. Siehst du einen Mann, behende in seinem Geschäft, der wird Königen dienen, geringen Leuten wird er nicht dienen. In der Bibelübersetzung Hoffnung für alle lautet dieser Vers so. Kennst du jemanden, der geschickt ist bei seiner Arbeit? Er wird erfolgreich sein und du wirst ihn nur bei einflussreichen Leuten finden. Gott sagt also, dass er beabsichtigt, den fleißigen Menschen zu belohnen. Denken Sie daran, dass der Herr Jesus Christus gesagt hat, sein Lob würde in Ewigkeit folgendermaßen lauten: Gut gemacht, du guter und treuer Knecht. Anders ausgedrückt, sein Lob wird nicht auf die Menge der Arbeit Bezug nehmen, die sie getan haben, oder von der Anzahl der Personen abhängen, denen sie Zeugnis gegeben haben, oder wie schwer sie gearbeitet haben, sondern sein Lob blickt darauf, wie treu sie den Auftrag ausgeführt haben, den er ihnen anvertraut hat. Er mag ihnen zum Beispiel die Berufung gegeben haben, eine gute Mutter zu sein für ein kleines Kind zu Hause. Die Mutter des Mose war treu auf diese Weise, und stellen Sie sich vor, ihr Name und was sie für ihren kleinen Sohn getan hat, ist in das Wort Gottes aufgenommen worden, gewissermaßen als Lohn für ihre erwiesene Treue. Der Apostel Paulus schreibt im Römerbrief Kapitel 2, die brüderliche Liebe untereinander sei herzlich, einer komme dem anderen mit Ehrerbietung zuvor. Seid nicht träge in dem, was ihr tut, seid brennend im Geist, dient dem Herrn. Das alles bildet eine Summe in Gedanken der Treue zu Gott, und das ist die Eigenschaft, die wir haben sollten. Im Buch der Sprüche erreichen wir nun das Kapitel 23, und hier begegnet uns jemand, der kein Unbekannter für uns ist.
Meiner Meinung nach geht es um den jungen Mann, der nun schon seit geraumer Zeit die Schule der Weisheit besucht. Ich denke, wir werden bald seine Abschlussfeier miterleben können. Die Verse 1 bis 3 lauten: Wenn du zu Tische sitzt mit einem hohen Herrn, so bedenke wohl, was du vor dir hast, und setze ein Messer an deine Kehle, wenn du gierig bist. Wünsche dir nichts von seinen feinen Speisen, denn es ist trügerisches Brot. Wenn Sie gestatten, kann ich dies gern auch in unserer heutigen Alltagssprache ausdrücken. Benimm dich nicht wie ein Ferkel, wenn du zum Essen eingeladen bist. Vor allem dann, wenn echte Delikatessen aufgetafelt werden, die du normalerweise niemals zu essen bekommst. Halte dich zurück und schlinge die Köstlichkeiten nicht in dich hinein. Selbstbeherrschung und Mäßigung sind gefragt. Wenn du alles gierig, wie ein Schwein, einfach nur in dich hineinschlingst, wäre es wohl besser, du würdest dir die Kehle durchschneiden. Tja, deutlicher kann man es kaum ausdrücken. Für mich ist dieser Vers jedenfalls eine Aufforderung, Maß zu halten und Selbstdisziplin zu üben. Auch, aber nicht nur, beim Essen. Heute weiß man längst, dass viele nicht nur dann essen, wenn sie Hunger haben, sondern zum Beispiel auch, wenn sie nervös oder frustriert sind oder wenn sie unter Spannung stehen. Dem sollten wir entgegenwirken und in Maßen essen. Aus unserem Bibeltext lese ich nun weiter ab Vers 4. Bemühe dich nicht, reich zu werden, da spare deine Klugheit. Du richtest deine Augen auf Reichtum und er ist nicht mehr da. Denn er macht sich Flügel wie ein Adler und fliegt gen Himmel. Vielleicht ist Ihnen schon mal aufgefallen, dass es in verschiedenen Ländern Geldmünzen mit einem eingeprägten Adler gibt. Glauben Sie mir, der Adler fliegt weg, wenn Sie nicht aufpassen. Deshalb sollten wir aufpassen, dass wir uns vom Reichtum nicht abhängig machen. Der Gedanke, der hinter den beiden gerade vorgelesenen Versen steht, ist folgender. Es ist nichts Falsches dabei, wenn jemand reich ist. Es ist nicht falsch, dafür zu arbeiten, um reich zu werden. Jedoch machen Sie das nicht zum Ziel Ihres Lebens. Reichtum sollte nicht das eigentliche Ziel unseres Herzens sein. Es gibt Leute, die haben geradezu einen Hunger und Durst, eine Leidenschaft und Lust, Geld zu verdienen. Und das Geld wird zu ihrem Gott. Doch ein Kind des wahren, allmächtigen Gottes ist nicht dazu berufen, das zu tun. Ein reicher Mann hat einmal zu mir gesagt, ich verdiene kein Geld nur um des Geldes willen, sondern ich verdiene Geld für das, was man damit tun kann. Zuerst war ich nur auf die Erfüllung meiner eigenen Wünsche bedacht, doch jetzt verdiene ich Geld für Zwecke, die mit Gott zu tun haben. Noch einmal, es ist nichts Falsches dabei, wenn jemand wohlhabend wird. Falsch wird es erst, wenn es in seinem Herzen ein übermäßiges Verlangen nach Geld gibt. Diese Begehrlichkeit ist im Grunde moderne Abgötterei. In unserer Kultur finden wir kaum Menschen, die wirkliche Götzen anbeten und sich vor ihnen verbeugen. Allerdings gibt es nicht wenige, die eifrig darum bemüht sind, ihr ganzes Leben in der Verehrung von Geld und Besitz zu verbringen. Es gibt Leute, darunter auch Christen, die sind am frühen Montagmorgen weit eifriger dabei, die Öffnung des Aktienmarkts zu beobachten, als am Sonntagmorgen einen Gottesdienst zu besuchen. Einmal sagte ich zu einem Mann, auf den genau das zutraf, ich habe Sie gestern im Gottesdienst vermisst. Er sagte, nun wissen Sie, ich habe mich nicht so gut gefühlt. Mit gesundheitlichen Problemen hatte das aber nichts zu tun. Vielmehr fühlte er sich nicht so gut, als es darum ging, dem wahren Gott im Rahmen eines Gottesdienstes die Ehre zu geben. Aber am frühen Montagmorgen zögerte er nicht einen Augenblick, um seinen Gott zu verehren, sprich die Aktienkurse und das Geld im Blick zu behalten. Ich meine, genau davon ist auch in den beiden Bibelversen aus dem Buch der Sprüche die Rede. Geld, in welcher Form auch immer, wird oft wie ein Gott verehrt. Aber es ist ein falscher Gott, und dieser falsche Gott ähnelt einem Adler, der jeden Moment davonfliegen kann. Aus Kapitel 23 des Sprüchebuches lese ich nun die Verse 6 bis 8. Dort heißt es: Iss nicht bei einem Neidischen und wünsche dir von seinen feinen Speisen nichts, denn in seinem Herzen ist er berechnend.
Er spricht zu dir, iss und trink, und sein Herz ist doch nicht mit dir. Die Bissen, die du gegessen hast, musst du ausspeien, und deine freundlichen Worte sind verloren. Hier haben wir einen guten Rat für einen jungen Mann, vor allem für einen jungen Prediger. Bei mehreren Gelegenheiten bin ich von Mitarbeitern ermahnt worden, mit denen ich Bibelkonferenzen vorbereitet habe. Sie haben mir so etwas wie das Folgende gesagt: Bestimmt werden Sie von Herrn oder Frau so und so zum Essen eingeladen. Aber Sie müssen sehr vorsichtig sein mit dem, was Sie sagen. Es kann passieren, dass man Ihnen Fragen stellt, und die Antworten wird man später gegen Sie verwenden. Nun, wenn ich mich beim Essen mit Freunden unterhalte, dann bin ich gewöhnlich so entspannt, dass ich manchmal auch etwas sage, was man nicht auf die Goldwaage legen sollte. Meine Freunde wissen, wie es gemeint ist, aber andere Leute sind womöglich irritiert. Vor nicht allzu langer Zeit machte ich eine solche Erfahrung. Ein Paar verwendete bestimmte Worte, die ich über einen persönlichen Freund von mir gesagt hatte. Und zwar im Scherz, weil ich diesen Mann wirklich mag. Er ist mein Bruder im Herrn und wir spielen oft zusammen Golf. Doch nun sagte er zu mir: Was in aller Welt erzählst du da über mich? Ich sagte es ihm und er lachte. Er bestätigte: Diese Menschen haben das, was du gesagt hast, vollkommen falsch verstanden und haben es verdreht. Aber er sagte auch, er sei bei ihnen gewesen, um in ihrer Gegenwart etwas über mich zu sagen, und das würde wahrscheinlich zu mir zurückkommen. Und so war es. Er hat im Scherz auch etwas über mich gesagt, und sie haben es falsch verstanden und verdreht. Ich denke, diese Art von Leuten hat auch Salomo im Sinn gehabt, als er schrieb: Iss nicht bei einem Neidischen. Wenn Sie zum Essen eingeladen sind, passen Sie auf, ob Sie die Menschen wirklich kennen, mit denen Sie speisen. Sie mögen nicht so aufrichtig sein, wie Sie vielleicht denken. Weiter mit den Versen 9 bis 11. Rede nicht vor des Unverständigen Ohren, denn er verachtet die Klugheit deiner Rede. Verrücke nicht uralte Grenzen und vergreife dich nicht an dem Acker der Weisen, denn ihr Helfer ist mächtig, der wird ihre Sache gegen dich führen. Jetzt begegnet uns hier eine Bemerkung über das alte Grenzzeichen wieder. Wenn Sie Ihren Glauben verloren haben, dann sollten Sie besser nichts davon an Ihre Kinder weitergeben, weil Sie wirklich dafür bezahlen müssten. Sie haben ja möglicherweise eine gute Herkunft und christliche Eltern. Aber ihre Kinder haben keinen Hintergrund, der sie zu schützen imstande ist. Jemand sagte einmal, es gibt Leute, die rasen bergab auf ihren gottesfürchtigen Vorfahren. Ich stimme dieser Aussage zu, denn ich gehöre zu einer Generation, die noch viele fromme Vorfahren hatte. Aber inzwischen ist es nicht mehr selbstverständlich, den Glauben an die Kinder und Kindeskinder weiterzugeben. Dabei sind es doch Menschen aus meiner Generation, die die jüngere Generation produziert haben, die wir für alles immer anklagen. Zur Erziehung erfahren wir in den Versen 12 bis 14 Folgendes: Wende dein Herz hin zur Zucht und deine Ohren zu vernünftiger Rede. Lass nicht ab, den Knaben zu züchtigen, denn wenn du ihn mit der Rute schlägst, so wird er sein Leben behalten. Du schlägst ihn mit der Rute, aber du errettest ihn vom Tode. Das alles ist schon mal in diesem biblischen Buch der Sprüche vorgekommen. Denken Sie daran, dass der Apostel Paulus zu diesem noch hinzufügt, dass die Eltern das Kind nicht in einem Anfall von Wut korrigieren sollen. Die Korrektur hat aus Gründen der Disziplin zu sein, nicht als Strafe. Wenn das Handeln nicht den Charakter des Kindes entwickeln hilft, ist es nicht gut. Wir sollten unseren Kindern generell nicht sagen, dass wir sie bestrafen. Es wäre besser, ihnen zu sagen, dass wir sie erziehen. Paulus gebietet den Vätern, die Kinder nicht zum Zorn zu provozieren, sondern sie in der Zucht und Ermahnung des Herrn zu erziehen. Wir müssen uns klar machen, dass es um die Zucht und die Ermahnung des Herrn geht. Das ist wichtig. Weitere Anweisungen und Ratschläge finden sich in den Versen 15 bis 21. Mein Sohn, wenn dein Herz weise ist, so freut sich auch mein Herz, und meine Seele ist froh, wenn deine Lippen reden, was recht ist.
Dein Herz sei nicht neidisch auf den Sünder, sondern trachte täglich nach der Furcht des Herrn. Denn das Ende kommt noch, und dann wird deine Hoffnung nicht zu Schanden. Höre, mein Sohn, und sei weise, und richte dein Herz auf den rechten Weg. Sei nicht unter den Säufern und Schlemmern, denn die Säufer und Schlemmer verarmen, und ein Schläfer muss zerrissene Kleider tragen. Soweit die Verse 15 bis 21. Ich kann dazu nur sagen, junger Mann, seien Sie sehr vorsichtig, in wessen Gesellschaft Sie sich begeben. Gleich und gleich gesellt sich gern, heißt es. Doch böse Begleiter produzieren böse Manieren. Dies ist eine besondere Warnung an junge Menschen. Genau wie auch Vers 22. Gehorche deinem Vater, der dich gezeugt hat, und verachte deine Mutter nicht, wenn sie alt wird. Der im Buch der Sprüche angeredete junge Mann ist fast fertig und hat bald die Schule der Weisheit absolviert. Seine Eltern mögen alt geworden sein. Sein Vater kann ein Spießer sein, er kann sogar ein bisschen senil sein. Aber diese alten Leute haben noch immer mehr Verstand, als man vielleicht glaubt. Liebe Hörer, Sie können das sicher nachvollziehen, wenn Sie nur einmal mit Absalom sprechen würden. Er würde Ihnen am Ende der Geschichte sagen, dass sein Vater David mehr begriffen hat als er. Absalom dachte, er könnte einen Aufstand gegen seinen Vater durchführen. Doch König David, der alte David, war ein echter Haudegen. Als sich der Junge aufs Schlachtfeld begab, machte er einen Fehler. Er hätte nie Jerusalem verlassen dürfen, weil sich David auf dem Schlachtfeld zu orientieren wusste, und das erwies sich als tödlich für den Jungen. Weiter mit Vers 23. Kaufe Wahrheit und verkaufe sie nicht, die Weisheit, die Zucht und die Einsicht. Sie und ich, wir haben es nicht nötig, Wahrheit mit Geld zu bezahlen. Sie ist für uns umsonst und kostenlos. Wohlan, alle, die ihr durstig seid, kommt her zum Wasser, und die ihr kein Geld habt, kommt her, kauft und esst, kommt her und kauft ohne Geld und umsonst Wein und Milch, heißt es im Buch des Propheten Jesaja. Christus ist all das für ein Kind Gottes. Er ist Wahrheit und Weisheit und Verstand. Der brillante junge Pharisäer Saulus, der zum Apostel Paulus wurde, sagt uns darüber: Durch ihn aber seid ihr in Christus Jesus, der uns von Gott gemacht ist, zur Weisheit und zur Gerechtigkeit und zur Heiligung und zur Erlösung. Im Buch der Sprüche geht es im 23. Kapitel in den Versen 24 bis 26 dann so weiter. Der Vater eines Gerechten freut sich, und wer einen Weisen gezeugt hat, ist fröhlich über ihn. Lass deinen Vater und deine Mutter sich freuen und fröhlich sein, die dich geboren hat. Gib mir, mein Sohn, dein Herz und lass deinen Augen meine Wege wohlgefallen. Manch einer mag mir an dieser Stelle vorhalten, Sie haben doch öfter mal gesagt, dass Gott nicht unsere alten und schmutzigen Herzen will. Das ist richtig. Er kann sie so nicht verwenden. Aber wenn er sagt, mein Sohn, gib mir dein Herz, dann spricht er nicht zu einem Menschen, der nicht gerettet ist. Er spricht mit seinem Sohn. Er spricht mit dem, dem er ein neues Herz gegeben hat, eine neue Natur, die wiedergeboren wurde. Er sagt nun zu dem einen, ich möchte, dass du zu mir kommst, und ich will dich selbst zu mir führen. Wenn du mich liebst, halte meine Gebote. Einen gedanklichen Sprung macht dann Vers 27. Denn die Hure ist eine tiefe Grube, und die fremde Frau ist ein enger Brunnen. Wenn irgendjemand dachte, dass ich falsch lag, als ich in Kapitel 5 des Sprüchebuches die fremde, verführerische Frau als Prostituierte bezeichnete, so ergibt sich hier eine Parallele mit einer ähnlichen Bedeutung. In Vers 28 wird über die Frau gesagt, auch lauert sie wie ein Räuber und mehrt die Treulosen unter den Menschen. Das Leben zweier Männer aus der Bibel verdeutlicht dies. Es ist zum einen die Geschichte von Juda im ersten Buch Mose. Das ist ein trauriges Kapitel, das seine Geschichte erzählt, als er zu einer Dirne hineinging. Dann gibt es die Geschichte von Simson. Wenn er heute hier wäre, würde er sagen,
Ich fand heraus, dass eine Dirne heimtückisch ist. Sie kann dich ohne Skrupel verraten. In unserem Bibeltext geht es mit warnenden Worten weiter in den Versen 29 und 30. Wo ist Weh? Wo ist Leid? Wo ist Zank? Wo ist Klagen? Wo sind Wunden ohne jeden Grund? Wo sind trübe Augen? Wo man lange beim Wein sitzt und kommt auszusaufen, was eingeschenkt ist. Wieder einmal haben wir hier eine Warnung vor Trunkenheit vorliegen. Wir konnten schon einige Warnungen hören, was den übermäßigen Alkoholgenuss und auch gefährliche Frauen betrifft. Aber was jetzt folgt, ist schon etwas Besonderes. Ab Vers 31 lesen wir: Sieh den Wein nicht an, wie er so rot ist und im Glase so schön steht. Er geht glatt ein, aber danach beißt er wie eine Schlange und sticht wie eine Otter. Da werden deine Augen seltsame Dinge sehen und dein Herz wird Verkehrtes reden. Und du wirst sein wie einer, der auf hoher See sich schlafen legt und wie einer, der oben im Mastkorb liegt. Sie schlugen mich, so wirst du sagen, aber es tat mir nicht weh. Sie prügelten mich, aber ich fühlte es nicht. Wann werde ich aufwachen? Dann will ich's wieder so treiben. So also die Worte eines Betrunkenen, der nicht mehr so recht weiß, was er redet. Ein ziemlich erschreckendes Bild. Und mit dieser Warnung an den jungen Mann schließt das 23. Kapitel im Buch der Sprüche.

In der nächsten Folge der Sendereihe Durch die Bibel steigen wir frisch ein in Kapitel 24 des Sprüchebuches. Dann geht es zunächst um den Neid und wie man damit umgehen kann. Ich verabschiede mich nun von Ihnen und sage auf Wiederhören und Gott befohlen.

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0: herzlich willkommen. Vermutlich ist Ihnen auch schon mal aufgefallen, dass Frauen in den vier Evangelien eine bedeutende Rolle spielen. Als Gastgeberinnen, als Zeuginnen und als Verkündigerinnen des Evangeliums. Und wie Jesus ihnen und auch ungläubigen Frauen begegnet ist, das war zur damaligen Zeit schon etwas Besonderes. In einer achteiligen Vortragsreihe erläutert der Neutestamentler Professor Dr. Hans-Joachim Eckstein, wie Jesus den damals üblichen Umgang von Männern mit Frauen revolutioniert hat. Hören Sie jetzt den siebten Teil über die Begegnung Jesu mit den beiden Schwestern Martha und Maria. Bei ihrem Zusammentreffen taucht unvermittelt die Frage auf, was im Glauben wirklich zählt. Die gesamte Vortragsreihe von Professor Hans-Joachim Eckstein wurde in Schwäbisch Gmünd im christlichen Gästezentrum Schönblick aufgezeichnet.
1: Von den Frauen, die Jesus besonders nahe standen, ja, von denen sogar im Evangelium gesagt wird, dass Jesus sie und ihren Bruder liebte, haben wir noch zu sprechen. Maria und Martha von Bethanien. Und wir haben zwei Evangelisten, die voneinander jetzt wohl wissen. Johannes weiß von Lukas, Lukas nicht von Johannes, aber die unabhängig voneinander Perikopen überliefern. Es gibt viele Hinweise, dass das Johannesevangelium nicht nur das Lukasevangelium kannte, sondern auch in der Gemeinde als bekannt voraussetzte. Es gibt immer wieder Anspielungen. Und insofern ist es ganz spannend, Maria und Martha einerseits bei Lukas kennenzulernen und dann zusätzlich bei Johannes. Dies mache ich schon deshalb, weil ich weiß, dass der erste Text in Lukas 10, wenn man ihn isoliert nimmt, einige Fragen offen lässt und provoziert. Lukas 10, 38 bis 42. Als sie aber weiterzogen, kam er in ein Dorf. Da war eine Frau mit Namen Martha, die nahm ihn auf. Und sie hatte eine Schwester, die hieß Maria, die setzte sich dem Herrn zu Füßen und hörte seiner Rede zu. Martha aber machte sich viel zu schaffen, ihm zu dienen. Und sie trat hinzu und sprach, Herr, fragst du nicht danach, dass mich meine Schwester lässt alleine dienen? Sag ihr doch, dass sie mir helfen soll. Der Herr aber antwortete und sprach zu ihr, Martha, Martha, du hast viel Sorge und Mühe. Eins aber ist Not. Maria hat das gute Teil erwählt. Das soll nicht von ihr genommen werden. Wir haben es hier mit einer klassischen Einkehrgeschichte zu tun. Die Einkehrgeschichten Jesu sind zugleich grundlegend für die frühen Gemeinden, denn die Gastfreundschaft ist in Missionsgemeinden grundlegend, weil ja die Verkündiger reisten, unterwegs waren und darauf angewiesen, dass es Häuser gab in den Gemeinden, in denen sie unterkommen konnten, mit dem Friedensgruß das Haus bestritten und dann sollte der Friede auf dem Haus liegen, solange sie dort sind und aufgenommen werden. Das ist die Situation. Und wir haben hier wieder eine Erzählung der Triangel des Dreiecks, Jesus und zwei Personen, die zugleich Verhaltensweisen repräsentieren, Haltungen repräsentieren und die einladen, ja provozieren, Stellung zu beziehen. Das ist bei den Triangelgleichnissen, den Triangelerzählungen immer das Spannende und zugleich das Herausfordernde. Mit wem identifiziere ich mich? Was ist denn vorbildlich? Woran soll ich mich orientieren? Und eindringlicher ist es für uns in der Rezeption, dringender für die Entscheidung, wenn wir nicht einfach nur ein Imperativ bekommen, seid gastfrei, Ausrufezeichen, sondern wenn es komplexer, komplizierter, differenzierter ist, weil ich dann näher hinschauen muss und fragen muss. Zunächst einiges zu den Begriffen, die fallen. Maria setzte sich dem Herrn zu Füßen und hörte seiner Rede zu. 5. Mose 33, 3 heißt es, wie hat Gott sein Volk so lieb? Alle Heiligen sind in deiner Hand. Sie werden sich setzen zu deinen Füßen und werden lernen von deinen Worten. 5. Mose 33, 3. Das ist die Position einer Schülerin, eines Schülers, zu den Füßen zu sitzen, des Lehrers und den Worten zuzuhören, der Lehre der Tora, der Auslegung des Gesetzes des Mose. Und mit diesem Beispiel, 5. Mose 33, 3, geht es nicht um irgendeinen Lehrer, sondern es geht um Gott selbst. In unserer Erzählung, Lukas 10, den Sohn Gottes. Sie sitzt zu seinen Füßen und hört seinen Worten zu. Jesus spricht davon, dass Maria das gute Teil erwählt hat. Und teilweise in Überlieferung eben vieles ist gut und nötig, aber eins alleine ist wirklich nötig. Was ist das für ein Teil? Wenn ihr mit den Psalmen lernt und lebt und betet, dann kennt ihr die Rede vom Teil, vom Anteil. Psalm 16. Der Herr ist mein Gut und mein Teil, mein Erbteil. Du erhältst mir mein Erbteil. Das Los ist mir gefallen auf liebliches Land. Mir ist ein schönes Erbteil geworden. Hier betet der Psalmbeter und sagt, das Los ist mir gefallen auf gutes Land. Gott ist mein Erbteil. Als die Stämme Israel einnahmen, bekam jeder Stamm ein Teil als Erbe von Gott vom verheißenen Land. Aber die Leviten und die Priester bekamen kein Land, denn Gott war ihr Erbteil. Er war ihr Anteil. Von ihm wurden sie versorgt, an ihm hatten sie Teil. Und so sagen die Psalmbeter, wie die Leviten und die Priester an Gott und seinem Gottesdienst Anteil haben, so ist Gott persönlich mein Erbteil. Ihn möchte ich haben, er ist mein Geschenk, an ihn halte ich mich. Psalm 73, 26. Wenn mir gleich Leib und Seele verschmachtet, so bist du doch Gott alle Zeit meines Herzens Trost und mein Teil. Das ist meine Freude, dass ich mich zu Gott halte, meine Zuversicht setze auf Gott, den Herrn, dass ich verkündige all dein Tun. Jesus bescheinigt der Maria, sie hat das gute Erbteil erwischt. Nicht Reichtum, nicht Land, sondern sie hat den Herrn selbst als ihr höchstes Gut und Teil, als ihren Trost erwählt. Die Situation ist deshalb schwierig, weil, wie Martha es beklagt, zwar die Maria zu Füßen Jesu sitzt und ihm zuhört, aber die Jünger ja einen knurrenden Bauch haben und es musste ja gekocht und gedient werden. Und Martha hätte nichts dagegen gehabt, wenn Maria nach dem Kochen und nach dem Spülen und nach dem Aufräumen sich zu Jesu Füßen gesetzt hätte, müde und lernbegierig und hätte dann, wenn alle Mäuler gestopft gewesen wären, eben dann auch noch zugehört. Aber sie hat ja anstatt zu kochen, sich zu Jesu Füßen hingesetzt. Und so sympathisieren wir zwangsläufig mit der Martha, denn wir sagen, aber jemand musste doch kochen. Was wäre denn gewesen, hätte sich die Martha auch daneben gesetzt und die beiden hätten nur gelernt und die Jünger hätten dumm geguckt und auf die Uhr geguckt, wann wird denn endlich mal gekocht? Kochkurse für Männer gab es noch nicht, also wären sie relativ hilflos gewesen. So geht das doch nicht auf. Es hat eine ganz tiefe Bedeutung und es sind gleich drei Ebenen, um die es hier geht. Diese Erzählung problematisiert für die frühe Kirche das Verhältnis dessen, was wir später in den Klöstern, in den Kirchen, die Alternative nennen von Vita Activa und Vita Contemplativa. Von einem tätigen christlichen Leben und einem kontemplativen christlichen Leben. Dem Dienst in der Diakonie, in der Krankenversorgung, in der Armenversorgung einerseits oder der Konzentration auf die Beschäftigung mit dem Wort Gottes. Wie verhalten sich also Vita Activa, das aktive Leben, und das Leben in der Kontemplation, in dem Studium der Schrift und im Gebet zueinander? Es geht ja ganz freilich um ein Zugeordnetsein. Und das ist schon spannend im Neuen Testament, in Apostel 6 bis 8, bei der Wahl der 7 Diakone. Da sieht es ja so aus, als wären die Apostel für die Vita Contemplativa, also das Gebet, das Schriftstudium und die Verkündigung zuständig. Und dann gab es ein Versorgungsproblem aber für die Witwen aus den Heiden, von den Griechen. Und die sollten dann versorgt werden. Und dafür wurden 7 Diakone gewählt. Und das verbinden wir mit dem Tischdienst. Aber wenn wir die folgenden Kapitel anschauen mit Stephanus und Philippus, dann merken wir, dass sie eben nicht nur die Aktivität hatten im Sinne des Diakonischen, sondern zugleich Verkündiger waren. Beides gehört zusammen. Beides ist notwendig. Gastfreundschaft zu üben ist wichtig und Gebet und das Schriftstudium. Die Antwort Jesu aber gibt eine Priorisierung. Das heißt, so wichtig die Aktivität, das Ausleben des Glaubens ist, so wichtig Nächstenliebe in Tätigkeit ist, so wichtig ist es aber auch, sich auf Christus zu konzentrieren und zu seinen Füßen zu sitzen. Dass wir ein Problem mit Lukas 10 haben, liegt daran, dass wir immer nur einzelne Perikopen, abgehackte Abschnitte lesen. Der Zusammenhang ist nämlich das Gespräch mit einem gebildeten Juden über die Frage nach dem größten Gebot, nach dem eigentlichen Gotteswillen. Und da einigen sich die beiden Weisen, nämlich Jesus und der jüdische Gelehrte, und sagen, es ist das Doppelgebot der Liebe. Gott lieben und seinen Nächsten wie sich selbst. Und wenn der Gesprächspartner ausweicht, ja, wer ist denn mein Nächster? Fängt Jesus an, das Gebot der Nächstenliebe als erstes zu entfalten, mit dem Gleichnis vom barmherzigen Samariter. Aber mit der Nächstenliebe ist die Gottesliebe noch nicht erschöpft. Die Christusliebe, die Gottesliebe, mündet ein in die Nächstenliebe. Das Gebet, das Schriftstudium, das Hören und das Halten von Predigten führt zur tätigen Nächstenliebe. Aber mit der tätigen Nächstenliebe ist die Gottesliebe nicht erübrigt. Also die Gottesliebe geht ein in die Nächstenliebe, sie geht aber nicht darin auf. Und das ist ein Problem, das wir in der ganzen Geschichte immer wieder haben, dass man erkennt, wir sollen unseren Nächsten lieben wie uns selbst und wir vergessen darüber, dass das allererste Gebot das der Gottesliebe ist. Deshalb ist das größte Teil, das wir haben, und die Grundlage und die Quelle für all unsere Tätigkeit, das zu Füßen Jesu sitzen. Und zugleich mit dem Gottesgebot, das über dem Gebot der Nächstenliebe ist und die Quelle ist für die Verwirklichung der Nächstenliebe, gilt eben auch für die Gemeinde die Klärung. Alle Diakonie muss in Schrift, Gebet und Verkündigung gründen. Und wir sind uns schnell einig, das ist die Grundherausforderung der heutigen Diakonie. Gründet sie noch in ihrer Gottesliebe? Bezieht sie ihre Motivation, Orientierung und Maßstäbe noch aus ihrem Glauben? Oder verselbstständigt sich die Diakonie? Und sie hat nicht mehr die Grundlage, damit aber natürlich auch nicht mehr die Kraftquelle in dem Empfangen der Gottesliebe und in dem Zentriertsein in Christus selbst. Martha hat sich viel Sorge und Mühe gemacht. Ja, sie ist ganz aufgegangen in ihrem Leben für Christus und die Jünger. Du sollst aber in deiner Aufgabe, in deinem Dienst nicht aufgehen. Hineingehen, dich hineingeben, ja, aber nicht aufgeben. Und das ist die große Herausforderung, die wir alle haben. Wir können uns in Aktivität verlieren. Und wenn wir es mit der Quantität übertreiben, dann in der Tat kann es sein, wir erschöpfen uns, wir werden ziellos und unsere Wirkung verpufft und geht verloren. Wer alles und jedes als seine Aufgabe sieht, wird bald nichts mehr richtig machen. Wer mit seiner Gießkanne durch die Wüste läuft und sagt, ich lass mal überall ein bisschen tröppeln, denn Wüste ist ja überall, da wird schon was Richtiges dabei sein, der hat sich bald erschöpft, ohne dass irgendein Pflänzchen wächst. Die Not in dieser Welt ist heute so groß. Und nicht nur, dass die Not groß ist, die war in der Antike auch groß. Wir werden jeden Tag mit so viel Not erschlagen, mit so viel Katastrophen erschlagen, mit so viel Kontonummern erschlagen, wo wir überall helfen und spenden sollen, dass wir am Schluss vor lauter Panik gelähmt sind. Habt ihr es in den letzten Jahren erlebt, dass durch die Medien so viel Schauernachrichten kamen, dass viele gar nicht mehr vom Fernseher oder von ihrem Computer wegkamen, angefangen bei Corona, Beginn des Ukraine-Kriegs, Israel-Krieg. Du kannst den ganzen Tag einfach nur gebannt vor dem Bildschirm sitzen, egal in welcher Form. Und am Schluss hast du nicht mehr getan, sondern weniger. Du hast viel Sorge und Mühe. Aber das ist kein Ersatz für Wesentlichkeit. Es gründet all unsere Aktivität in unserer Christusliebe, in dem Ruhen in Christus. Die zweite Ebene passt zu dem Thema Frage der Stellung der Frau. Hier wird nicht etwa in der Triangel Jesus mit einer Frau und einem Mann verglichen. Eine dienende Frau Martha und zum Beispiel, wo wir ihn schon haben, setzen wir ihn doch hin, den Lazarus, der nämlich lehrt und studiert und dann kompetent anschließend in der Synagoge predigen kann. Das Provozierende ist, dass beide Möglichkeiten, also auch die Alternative, von einer Frau besetzt ist. Die klassische Frauenrolle des Tischdienstes, der Diakonie und die unklassische Rolle einer Frau, nämlich Theologie zu studieren und Jesus zu Füßen zu sitzen und die Tora zu studieren, das war im jüdischen Kontext nicht erlaubt und nicht möglich. Insofern ist die zweite Textebene nach der Vorordnung der Gottesliebe, der Christozentrik, die zweite Ebene ist, dass beides Identitäten von Frauen sind. Frauen berufen zum Studium der Schrift, Frauen berufen, in ihren Häusern Gemeinden aufzunehmen. Frauen berufen, zu Jesu Füßen zu sitzen und eine unmittelbare Christusbeziehung zu haben. In Christus gibt es nicht mehr Mann noch Frau. Die Frau hat nicht über den Mann eine Gottesbeziehung. Sie hat eine unmittelbare Christusbeziehung und eine unmittelbare Gottesbeziehung. Deshalb also die zweite Ebene, das Provozierende, dass hier eine Frau zugelassen wird zur Jüngerschaft. Das ist das Herausragende. Und es gibt noch eine dritte Ebene. Es stimmt ja, klar, die Vorordnung der Lehre des Evangeliums vor dem Dienst, denn unser Tun muss sich ja immer wieder neu am Evangelium orientieren. Okay, die Gleichordnung von Mann und Frau in der Gleichwertigkeit vor Christus, ob Diakonie oder Kontemplation, beides sind Rollen für Männer und für Frauen, denn die Diakonie, Apostel 6 ist ja auch eine Männeraufgabe, also es gibt keine klassischen Rollenverteilungen mehr, die Frauen dienen und die Männer herrschen und lehren, sondern beides ist auf der fraulichen Ebene jetzt gedacht, wie es sonst auf der männlichen ist. Aber das Dritte, ich leite es so ein, angenommen, Jesus wäre müde und durstig gekommen, wir haben in Johannes 4 ja Jesus als den Durstigen, und Maria hätte gesagt, das ist mir jetzt egal, ob du Hunger oder Durst hast, ich will jetzt von dir lernen. Du musst mir jetzt eine Vorlesung halten. Wäre das angemessen gewesen? Nein. Hätte Jesus vor allen Dingen Hunger gehabt, dann wäre es nicht adäquat gewesen, wenn Maria gesagt hätte, ich habe noch eine Frage und du kannst nicht zum Essen gehen, ich muss mit dir reden. Das heißt, wir sind versucht, wie Martha, immer schon zu wissen, was Jesus von uns erwartet. Wann hast du das letzte Mal beim Aufstehen morgens ein Gebet gesprochen und hast gesagt, Herr Jesus, was genau hast du heute mit mir vor? Was ist deine Berufung, Bestimmung und Sendung ausgerechnet für heute, was es gestern nicht war? Was es morgen nicht war. Was willst du heute von mir? Dies und nichts anderes. Ist uns das nicht fremd? Wir sagen, was er von mir will, weiß ich doch. Gebot der Nächstenliebe, Diakonie. Das heißt, wir meinen immer schon zu wissen, was Jesus will und denkt. Und wir sind gar nicht mehr sensibel, danach zu fragen, Herr, was ist heute dein Anliegen? Wir gucken ihn schon gar nicht mehr Auge in Auge an, sondern wir sind damit beschäftigt, loszuwetzen, um für ihn die Welt zu verbessern. Wir kennen ihn ja. Das ist ja die Falle, die wir auch in unseren Familien haben und in unseren Ehen. Wir wissen ja immer schon, was der andere will. Und ich erinnere mich dran, dass bei der goldenen Hochzeit der Mann mal gesagt hat, als die Frau ihm die Unterseite vom Mohnbrötchen reichen wollte, nein, heute würde ich gerne mal die Oberseite des Mohnbrötchens essen. Und die Frau war hell entsetzt und sagt, seit wann das denn? Das machst du doch seit 50 Jahren nicht. Und er sagt, ich hätte heute aber gerne Marmelade. Ja, du isst doch immer nur Schinken. Wir wissen, was der andere will oder zu wollen hat. Wir haben ein Bild, eine Vorstellung voneinander. Wann haben wir das letzte Mal, ob in Familie oder in Wohngruppe, den anderen gefragt, was möchtest du denn heute? Und waren dann nicht entsetzt, wenn der Vegetarier sagt, ich habe mal richtig Bock auf eine Bockwurst. Da würde uns normalerweise die Gabel aus der Hand fallen. Wir sagen, du doch nicht. Ja, warum denn nicht? Darf ich nicht spontan sein? Das ist jetzt die harmlose Variante, aber ihr merkt, du sollst dir kein Bild machen von Gott. Und das wurde in Literatur ja auch schon übertragen aufeinander. Lieben wir noch unsere Partner? Lieben wir noch unsere Familie? Schätzen wir noch unsere Freunde oder nur das Bild, das wir von ihnen haben? Bequemer ist es ja, wenn ich mir überhaupt keinen Kopf machen muss, was die anderen wollen und denken, sondern ich eine Schublade habe, was sie gefälligst zu denken und zu wollen haben. Die Kommunikation verkürzt sich. Viele Ehepaare reden, glaube ich, nur 15 Minuten am Tag. Das wäre natürlich automatisch viel mehr, wenn man dem anderen jeweils die Chance ließe, heute etwas Besonderes zu wollen, heute etwas Besonderes zu denken. Also, das ist jetzt so ein Nebenprodukt für unseren Umgang miteinander in Freundschaft und Familie. Aber hier geht es ja auch um die Christusbeziehung. Maria hat Jesus wahrgenommen und hat das gemacht, was er heute, hier und jetzt unter diesen Umständen als das Bessere erachtet. Denn so genau wurde sie von Jesus ja gegenüber der Schwester Martha bestätigt. Martha, du hast viel Sorge und Mühe. Wer versucht, überall etwas zu machen und allen irgendwie zu helfen, hat am Schluss überhaupt keinem geholfen und seine Berufung verfehlt. Christsein bedeutet, in Konzentration auf Jesus Christus, mit ihm als meinem Teil, Trost und Zentrum und Halt, die richtige Person zur richtigen Zeit, am richtigen Ort, bei der richtigen Person, mit dem richtigen Verhalten zu sein. Das ist so anspruchsvoll, dass man schon lieben muss. Dann muss man schon lieben, offen zu sein. Manche beschweren sich, vor allen Dingen diejenigen, die plötzlich nicht mehr ihren Rhythmus haben, weil sie pensioniert oder in Rente sind oder ihre Firma verkauft haben, die beschweren sich, es sei nichts los in ihrem Alltag. Es sei zu wenig strukturiert. Dann empfehle ich dir einfach mal wie Maria, bei jedem Schritt zu sagen, Herr, bin ich die richtige Person zur richtigen Zeit, am richtigen Ort, bei der richtigen Person mit dem richtigen Verhalten? Dein Alltag wird richtig spannend. Da ist was los. Da bist du plötzlich offen. Wenn du aus dem Haus rausgehst und nicht sagst, ich weiß ja schon, was ich machen muss, sondern wenn du sagst, Herr, was willst du heute? Es ist so eine völlige Offenheit. Ich erinnere mich immer wieder gerne dran und höre immer wieder neue Geschichten, die das wieder verstärken, wie wir das in einer Freizeit mal gemacht haben und deutlich machten, du musst nicht alles machen, du musst die Welt nicht retten, du bist nicht der Messias, du sollst das tun, was Jesus heute jetzt mit dir vorhat und nichts anderes. Und deshalb sei gelassen und aufmerksam. Und ein Freizeitteilnehmer musste abends unbedingt Zeugnis geben, obwohl das im Programm gar nicht vorgesehen war, und sagt, ich muss euch was erzählen. Ich bin heute Mittag ins Café gegangen und ganz wissend, was wir heute Morgen besprochen haben, habe ich gesagt, Herr Jesus, ich muss nicht evangelisieren. Das heißt, ich muss nicht ängstlich danach gucken, wo sitzt auch wahrhaftig kein Mensch und kann sich keiner dazusetzen, um nicht ein Traktat verteilen zu müssen. Ich muss nicht. Ich muss die Welt nicht retten. Ich muss die Menschen nicht bekehren. Ich muss nicht dies und jenes tun. Ich darf einfach offen sein für dich. Herr Jesus, hier sitze ich und esse meinen Kuchen und Kaffee. Was du vorhast, ist deine Sache. Hier bin ich ja. Und wenn du meinst, ich sei die richtige Person zum richtigen, am richtigen Ort, zur richtigen Zeit, bei der richtigen Person, mit dem richtigen Verhalten, bist du für zuständig, ich esse unterdessen den Kuchen. Da setzt sich jemand dazu und sagt, so, essen Sie auch einen Kuchen, wo kommen Sie denn her, wo wohnen Sie? Ach, Sie wohnen da, ja, was macht man denn da so? Ach so, Wandern ist ja spannend, ja, und sonst, ja, wir haben Bibelarbeiten, sagt er etwas schmallippig, nicht, er wollte ja nicht missionieren. Und der hatte ein echtes Interesse, der fragte nach Gott. Und der Mann hatte abends Tränen in den Augen, weil er sagt, jahrzehntelang laufe ich gekrümmt herum mit schlechtem Gewissen und gucke immer scheel, als hätte er ein Verbrechen begangen, weil ich meine, ich muss immer alles Mögliche tun. Ich muss retten, missionieren, ich muss helfen. Immer dieses schlechte Gewissen und nie kann ich etwas richtig genießen. Und jetzt habe ich gesagt, Herr Jesus Christus, ich konzentriere mich ganz auf dich, ich genieße dich, ich freue mich an deinem Evangelium. Hier sitze ich, mach doch, was du willst. Hier bin ich ja. Meine Lippen, meine Hände, meine Füße. Wenn die Lippen nur Kuchen essen sollen, freue ich mich auch. Was immer du vorhast. Ich bin nicht in charge. Ich bin nicht in Verantwortung. Du bist in Driver's Seat. Du sitzt am Steuer. Es ist dein Nachmittag. Und es ergab sich das von selbst, was verkrampft nie zustande kam. Maria sitzt zu Füßen Jesu. Sie hat das gute Teil erwählt. Insofern also nicht festgelegt sein, sondern offen sein. Nicht verkrampfen, sondern loslassen. Sich auf Christus konzentrieren, auf ihn ausgerichtet sein, kontemplativ. Und dann zu erleben, dass er mir Gelegenheiten schenkt, dass sich Dinge ergeben. Die erste Ebene war, es gehört die Kontemplation und die Aktivität zusammen. Die Konzentration auf das Wort, das Gegründetsein im Evangelium und dann die Tätigkeit, die daraus kommt. Aber die Priorität liegt nicht in der Nächstenliebe, die Priorität liegt in der Gottesliebe. Der barmherzige Samariter war schon die Entfaltung der Nächstenliebe. Hier aber geht es um die Gottesliebe. Und sind wir ehrlich, viele kennen gar keine Gottesliebe, es sei denn in Gestalt der Nächstenliebe. Das heißt also, sie versuchen das Richtige zu tun, indem sie anderen Menschen angemessen begegnen und Jesu Willen, wie er in den Geboten geschrieben ist, zu tun. Aber das Tun ist kein Ersatz für die Beziehung. Das Tun ist kein Ersatz für die Beziehung. Auch unsere Freundschaften, unsere Ehen gehen ja nicht im Alltagsgeschäft auf. Also eine liebevolle Beziehung äußert sich auch im Verhalten. Aber das Verhalten kann ja nicht zum Ersatz werden für die Beziehung. Wenn du deine Frau nicht liebst, kannst du jeden Tag einen Strauß Blumen mit nach Hause bringen. Aber die Blumen, die sich da ansammeln, sind ja kein Ersatz für die Liebe. Nicht? Das Geschenk muss Ausdruck einer Beziehung sein. Und deshalb die Beziehung steht im Vordergrund. Das war das Erste. Und das Zweite an euch Frauen. In Christus gibt es keinen Unterschied von Männern und Frauen. In der Gleichunmittelbarkeit zu Christus, in der Gleichwertschätzung, in der Rangordnung bei Christus. Und die verschiedenen Aufgaben sind nicht nach Geschlechtern verteilt, sondern eben nach der jeweiligen Berufung und Situation und dem, was ich selbst als Gabe habe. Und wenn wir an 1. Timotheus denken, ja, es kann auch die Gabe und die Aufgabe einer Frau sein, eben sich um die Familie zu kümmern und ihre Liebe den Kindern zu schenken. Und das ist nicht etwa minderwertig gegenüber jemand, der dann im diakonischen Bereich tätig ist, sondern jeder muss seine Berufung leben. Und darin liegt die Wertigkeit, dass ich das tue, was meine Aufgabe ist. Und drittens, diese feinsinnige Unterscheidung. Martha tut das, was sie für das Richtige hält und was sie immer tut. Sie weiß, was nötig ist. Wenn die Staubwolke am Horizont erscheint, da weiß sie, hier kommt Jesus mit den 12 Jüngern und sie kommen mit ihren Birkenstocklatschen angelaufen und je näher sie ans Haus kommen, desto schneller laufen sie, weil sie Hunger und Durst haben. Und bis die den ersten Fuß ins Haus setzen, hat Martha schon die Hälfte serviert, weil sie ja weiß, was ihre Jungs brauchen. Das ist ja so lieb. Aber man kann über die Selbstverständlichkeit und die Aktivität sein eigenes Wesen verlieren und den Kern der Beziehung. Dass ich so mutig bin, das so zuzuspitzen und so auszulegen, das verdanke ich Johannes. Johannes setzt Lukas voraus, so habe ich es schon mal gesagt, was hier auch deutlich wird an der Variante der Salbung. Es werden nämlich jetzt in Johannes 12 die Füße Jesu gesalbt. Das ist eine Überblendung von Lukas 7. Da kommen die Füße vor. Auch der Name Lazarus kommt bei Lukas vor. In einem anderen Zusammenhang taucht auch hier wieder auf, wie Maria und Martha. Das heißt also, Johannes spielt mit den Bezügen zum Markus-Evangelium und zum Lukas-Evangelium, orientiert sich aber nicht an der Abfolge. Er schreibt ein ganz eigenes Evangelium mit eigenem Aufbau. Und für alle, die schon immer an Lukas 10 gelitten haben,

wo Lazarus war, den Jesus auferweckt hat von den Toten, Johannes 11. Dort machten sie ihm ein Mahl und Martha diente ihm. Natürlich, liebevoll, verantwortlich. Und in Johannes 11 haben wir es auch durchgehört, sie ist die Sprecherin, sie ist wohl die ältere Schwester. Da kam Maria. Was macht sie? Sie sagt, Jesus, du musst mir heute wieder eine Theologievorlesung geben. Ob du Hunger hast oder nicht, spielt keine Rolle. Du musst unbedingt, ich will mit dir debattieren. Du bist der einzige Rabbi, der mich als Frau unterrichtet. Also denk an nichts anderes, ich muss mit dir reden. Tut sie? Nein. Sie schaut Jesus an. Und sie weiß, heute sprudelt er nicht überschwänglich im Reden vom Reich Gottes. Heute sprudelt er nicht von der eschatologischen Freude. Heute platzt er nicht vor Worten und Gleichnissen. Heute ist alles anders. Heute hat er auch keinen Hunger. Heute hat er auch keinen Durst. Das erste Mal in meinem Leben, so führe ich es jetzt aus, kann Maria sagen, heute schauen die Augen Jesu nicht nach außen. Heute schauen sie nach innen. Heute ist er nicht überschwänglich, heute ist er bedürftig. Jesus wird sagen im Anschluss, jetzt ist meine Seele betrübt. Es ist die Passionswoche und der Ernst der Vollendung seines Weges steht ihm vor Augen. Träumt Jesus angesichts seiner Passion von dem Essen der Martha? So lieb es gemeint ist, er hat keinen Hunger. Träumt er davon, endlich eine zusätzliche Lektion zu erteilen? Nein, heute ist ihm nicht nach Lehre. Was Jesus in dieser Woche, in seiner letzten Nacht am Kreuz erlitten hat, ist unvorstellbar. Und die Evangelien beschönigen es nicht. Ich bin traurig zum Tode, so sagt er in anderen Evangelien. Maria sieht ihren Herrn. Sie ist auf ihn konzentriert. Da nahm Maria ein Pfund Salböl von unverfälschter, kostbarer Narde und salbte die Füße Jesu und trocknete mit ihrem Haar seine Füße. Das Haus aber wurde erfüllt vom Duft des Öls. Wie entsetzte Besserwisser anschließend feststellen werden, war dieses Salböl ein Jahreseinkommen wert, 300 Denare. Es war die komplette Aussteuer der Maria. Und das war für eine antike Frau schon sehr viel, 300 Denare. Sie hat ihr gesamtes Vermögen, ihre gesamte Sicherheit genommen, um Jesus verschwenderisch ihre Liebe, ihr Mitgefühl, ihre Verehrung auszudrücken. Sie salbte seine Füße. Heute, Herr, dienst nicht du mir, heute brauchst du es, dass ich dir diene. Sie hat sich ihm mit allem, was sie hatte, hingegeben. Du bist mein Teil, das ich erwählt habe. Dafür will ich gerne mein gesamtes Erbteil verwenden. Heute ist die eine Situation,

0: Situation, wo ich am richtigen Ort, zur richtigen Zeit, bei der richtigen Person das einzig Richtige tun kann. Sie diente Jesus von Herzen. Ist das nicht eine wahnsinnige Verschwendung, dass diese Frau, die alleinstehend ist, ihre gesamten Rücklagen, ihr gesamtes Vermögen in diese Situation, in diese Person investierte? Christusliebe kann verschwenderisch sein. Sie ist aber niemals vergeudet. So wie Liebe immer, wenn sie Liebe ist, verschwenderisch ist. Aber wenn es denn Liebe ist und nicht Aktivismus und Helfersyndrom, dann ist Liebe nicht vergeudet. Alles hat sie gegeben. Die Umgebung ist entsetzt und sagt, wie kann sie das machen? Man hätte doch mit diesem Geld die Armen versorgen können. Und es wird gleich gekennt sein, das war nur ein Vorwand. Ja, man könnte. Man könnte bei der Armut der Welt, bei der Not der Welt von morgens bis abends überall alles tun und sich vergeuden. Und wie viel besser wäre die Welt? Gar nicht. Du wärst nur tot und erschöpft. Das ist ja ein bisschen die Verlegenheit unserer Zeit, dass wir, wenn irgendwo eine Not ist, im Reflex reagieren, obwohl wir weder zuständig sind, noch kompetent, noch in der Lage sind, konkret zu helfen. Kennt ihr diesen Satz? Da muss man doch was tun. Aber wie viel von dem, was gesellschaftlich gerade und kirchlich getan wird, ist gar nicht zur Linderung der Not, sondern zur Linderung des eigenen Gewissens, und das Geld ist vergeudet. Und wenn es dann auch noch missbraucht wird, am Schluss hat man mehr Schaden, als man geholfen hat. Es will doch bedacht sein, angemessen sein. Ist es meine persönliche Aufgabe. Du bist nicht für die Rettung der Welt zuständig. Du bist nicht der Messias. Du bist nicht der Christus und du bist nicht die Christa in diesem Sinne. Sondern das kann nur Christus sein. Aber ich kann diesem Christus gehören, damit er mich im Gottesdienst oder in der Nächstenliebe als die richtige Person zur richtigen Zeit am richtigen Ort mit der richtigen Person und dem richtigen Verhalten einsetzen kann. Lasst sie in Frieden. Sie hat das Richtige getan. In der parallelen Erzählung der Salbung dort in der Passionswoche, Markus 14, Vers 9, ist von Jesus noch ein weiteres Wort überliefert. Wahrlich, ich sage euch, wo das Evangelium gepredigt wird in der ganzen Welt, da wird man auch das sagen zu ihrem Marias Gedächtnis, was sie getan hat. Maria hat eins getan, in der Konzentration auf Christus, das Richtige zur richtigen Zeit, am richtigen Ort, mit dem richtigen Verhalten. Und das, was sie dort tat, mit ihrem Vermögen, diesem Jahreseinkommen, ihre Rücklage, das war gültig für die Zeit der Gemeinde bis zur Wiederkunft Christi. Hat sie es aus Berechnung getan? Hat sie gesagt, das mache ich jetzt mal, dann komme ich vielleicht ins Evangelium. Und wenn es mir bei Matthäus nicht reicht, vielleicht dann doch bei Johannes. Nein, sie hat es ohne Berechnung getan. Was ist die höchste Stufe der moralischen Erziehung? Was ist die höchste Stufe der Frömmigkeit? Weder Orientierung an der Strafe, noch an der Belohnung, noch an der Anerkennung, noch am Prinzip, sondern ich handle aus Dankbarkeit, Liebe und Einsicht. Diesem Jesus verdanke ich alles, Was ist das kleine Geschenk meines Vermögens? Ich liebe diesen Christus von Herzen. Das will ich ausdrücken. Und Einsicht, das braucht er heute. Nicht gestern, nicht vorgestern, aber heute. Heute ist der Tag, wo Christus mich braucht und gebraucht. Zur Verherrlichung Christi und Gottes und des Evangeliums. Da hätte mancher Jünger gesagt, hätte ich das gewusst, dann hätte ich mir es nicht nehmen lassen. Dann hätte ich auch meine ganzen Fischkutter verkauft und hätte was gemacht, was mich endlich mal ins rechte Licht setzt. Aber das war nicht Maria. Ist es nicht faszinierend, in meinem Leben, diesem Kleinen, durch die Konzentration auf Christus, etwas zu tun, was von bleibender Bedeutung ist. Wir werden in unserem Leben vor der Wiederkunft Christi, vor dem Tag des sogenannten Preisgerichtes, wenn sich Gold und Silber und Edelsteine dann offenbaren wird, wir werden gar nicht ermessen, was in unserem Leben bedeutsam ist und wie viel Christus durch uns getan hat und tun wird. Wir sollen ja auch nicht auf den Erfolg schielen, sondern alleine auf ihn. Aber ich kann euch versprechen, ihr werdet überrascht sein. Setzt euch zu Christi Füßen und konzentriert euch auf ihn. Seid die richtige Person zur richtigen Zeit am richtigen Ort mit dem richtigen Verhalten bei der richtigen Person aus Dankbarkeit, Liebe und Einsicht. Und ihr werdet einmal auf euer Leben zurückschauen und überwältigt sein, wie Gott eure Gebete gehört hat, euch zum Segen gebraucht hat und ihr Frucht gebracht habt, von der ihr nicht zu träumen wagtet. Seid nicht bedeutsam, seid nicht wichtig, seid wesentlich. Und wie werde ich das? Indem ich mich zu seinen Füßen setze und höre seiner Rede zu.
1: Maria und Martha, was im Glauben wirklich zählt. So war dieser vorletzte Vortrag aus der achteiligen Reihe Jesus und die Frauen überschrieben. Er wurde im christlichen Gästezentrum Schönblick in Schwäbisch Gmünd aufgezeichnet. Der Referent war der Neutestamentler Professor Dr. Hans-Joachim Eckstein. Den letzten Vortrag aus dieser Reihe gibt es hier auf IRF in genau einer Woche. Dann geht es um Maria, die Mutter von Jesus. Ihre Erwählung war spektakulär, was sie am Ende seines irdischen Lebens durchmachen musste, eine Tragödie. Und dennoch hielt sie fest an ihrem Glauben. Ich bedanke mich nun bei Ihnen fürs Zuhören und wünsche Ihnen Gottes Segen.
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1: Hebräer 11, die Verse 23 bis 29. In solchem Vertrauen hielten die Eltern von Mose ihr Kind nach dessen Geburt 3 Monate lang versteckt. Sie sahen seine Schönheit und ahnten, dass Gott Großes mit ihm vorhatte. So hatten sie keine Angst, dem Befehl des Königs zu trotzen. In solchem Vertrauen wehrte sich Mose, als er erwachsen war, dagegen, dass die Leute ihn Sohn der Königstochter nannten. Er zog es vor, mit dem Volk Gottes misshandelt zu werden, anstatt für kurze Zeit gut zu leben und dabei Schuld auf sich zu laden. Er versichert, dass alle Schätze Ägyptens nicht so viel wert waren wie die Schande, die wir zusammen mit Christus ertragen. Denn er blickte auf die künftige Belohnung. In solchem Vertrauen verließ Mose Ägypten und fürchtete sich nicht vor dem Zorn des Königs. Er hatte den unsichtbaren Gott vor Augen, als ob er ihn wirklich sehen würde, und das gab ihm Mut und Ausdauer. In solchem Vertrauen führte Mose das Passafest ein und befahl, die Türpfosten und Türbalken mit Blut zu bestreichen, damit der Todesengel die erstgeborenen Söhne der Israeliten verschone. In solchem Vertrauen konnten die Israeliten das Rote Meer durchqueren wie trockenes Land. Als die Ägypter das auch versuchten, ertranken sie.
2: Corrie ten Boom war Holländerin. Ihre Familie versteckte in der Zeit des Nationalsozialismus Juden bei sich. Das war unter Strafe verboten. Schließlich wurden sie entdeckt. Nicht nur die Juden, auch alle ten Booms kamen ins Konzentrationslager. Viele aus der Familie starben dort. Corrie überlebte und reiste nach dem Krieg durch Deutschland, um Versöhnung zu predigen. Gott sucht Menschen, die ihm mehr gehorchen als den Mächtigen dieser Welt, die sich gegen Gott stellen. Menschen, die ihr Leben einsetzen, um andere zu retten. Menschen, die aufhören, aus Angst um sich selbst den einfachen Weg zu wählen. Mose war so ein Mensch. Ein Mensch, der Gott vertraut hat und so zum Segen für viele geworden ist. Er verzichtete auf sein Anrecht als Nachfolger für den ägyptischen Thron, litt mit seinem Volk und führte es auf Gottes Anweisung hin in die Freiheit, mitten durchs Rote Meer. Einen Glaubenshelden möchte man ihn nennen, doch er war auch ein ganz normaler Mensch. Das aber riskierte er ständig neu und dazu ermutigt uns sein Beispiel, wie auch das von Corrie ten Boom. Gott zu vertrauen, gegen alle menschlichen Unmöglichkeiten. Wo können Sie das heute tun?
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1: Willkommen beim Wort zum Tag hier im ERF Süd. Ja, ich will. So der Titel der heutigen Andacht. Werner Heise spricht über den Tagesvers aus dem alttestamentlichen Prophetenbuch Jeremia, Kapitel 50, Vers 5. Dort lesen wir: Kommt, wir wollen uns dem Herrn zuwenden, zu einem ewigen Bunde, der nimmermehr vergessen werden soll. Ich wünsche Ihnen nun einen gesegneten Tag, Ihr Philipp Genetti.
2: Ich war junger Familienvater und er schon im Rentenalter, als wir uns kennenlernten. Er fiel mir auf, weil er sich sehr engagierte. Wenn es darum ging, dass die Gemeinde auch außerhalb der Kirchenmauern die gute Nachricht von Jesus bekannt macht, war er dabei. Dass wir mit Gott leben können, weil Jesus die Konsequenzen unserer Abwendung von Gott getragen hat, sollten auch andere hören. Irgendwann erzählte er mir seine Geschichte. Als Kind war er in der Gemeinde aufgewachsen, hatte sich dann aber entschieden, sein eigenes Leben zu leben. Gott war für ihn nur noch eine Erinnerung aus der Kindheit. Von ihm und von den Christen hielt er sich fern. Zum Leidwesen seiner Mutter, die unbeirrt für ihren Sohn betete. Nach ihrem Tod kam es zu einer Wende in seinem Leben. In einem Alter, in dem viele es gemütlicher angehen lassen und das Leben noch ein wenig genießen wollen, setzte er sich dafür ein, dass die gute Nachricht von Jesus weitergesagt wird. Jetzt tat es ihm leid, dass er Gott so viele Jahre vergessen hatte, die Lebensangebote Gottes ihm gleichgültig gewesen waren. Ähnlich wie er hatten auch viele Israeliten Gott vergessen. Sie hatten die Geschichten gehört, wie Gott an den Vorvätern gehandelt hatte. Aber das war lange her. Warum sollten sie sich heute nach seinen Geboten richten? Sie wussten schon selbst, was zu tun ist, damit es im Leben vorwärts geht. Doch dann kam die Katastrophe. Feindliche Truppen besetzten das Land und die meisten Bewohner mussten ihre Heimat verlassen. Sie wurden gezwungen, ins Exil zu gehen. Eine harte Zeit. Jetzt sehnten sich Einzelne danach, wieder Gottesdienst feiern zu können. Aber daran war nicht zu denken. Weder in Jerusalem noch im Exil. Niedergeschlagen und ohne Hoffnung versuchten sie, ihren Alltag zu bewältigen. In dieser Situation lässt Gott ihnen durch den Propheten Jeremia sagen, dass eine Zeit kommen wird, in der sie Gott suchen werden. In der sie einander ermutigen werden, in Beziehung mit ihm zu treten. Kommt, wir wollen uns dem Herrn zuwenden zu einem ewigen Bund, der nimmermehr vergessen werden soll. Ihre Vorfahren hatten den Bund, den Gott mit ihnen geschlossen hatte, für selbstverständlich gehalten. Aber ihr Leben war nicht mehr davon geprägt. Das erinnert mich an manche Städte und Dörfer in Europa, in denen Kirchengebäude stehen, zum Teil Jahrhunderte alt. Aber sie werden nicht mehr als Orte des Gebetes und des Hörens auf Gottes Wort genutzt. Ob sie sich bei Gott festmachen wollen, seine Einladung annehmen, mit ihm zu leben, entscheiden sie. Vielleicht haben sie das schon einmal getan, aber im Lauf der Zeit ist die Beziehung abgekühlt. Die Freundschaft wurde nicht aufgekündigt, nur hören und sehen sie sich nicht mehr. Der Prophet Jeremia sagt voraus, dass es in seinem Volk dazu kommen wird, dass Menschen eine beständige Beziehung mit Gott eingehen wollen, dass sie sich gegenseitig Mut machen werden, daran festzuhalten. Wenn Sie sich heute dazu entschließen, kann ich Sie darin nur bestärken.
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1: Hebräer 11, die Verse 23 bis 29. In solchem Vertrauen hielten die Eltern von Mose ihr Kind nach dessen Geburt 3 Monate lang versteckt. Sie sahen seine Schönheit und ahnten, dass Gott Großes mit ihm vorhatte. So hatten sie keine Angst, dem Befehl des Königs zu trotzen. In solchem Vertrauen wehrte sich Mose, als er erwachsen war, dagegen, dass die Leute ihn Sohn der Königstochter nannten. Er zog es vor, mit dem Volk Gottes misshandelt zu werden, anstatt für kurze Zeit gut zu leben und dabei Schuld auf sich zu laden. Er versichert, dass alle Schätze Ägyptens nicht so viel wert waren wie die Schande, die wir zusammen mit Christus ertragen. Denn er blickte auf die künftige Belohnung. In solchem Vertrauen verließ Mose Ägypten und fürchtete sich nicht vor dem Zorn des Königs. Er hatte den unsichtbaren Gott vor Augen, als ob er ihn wirklich sehen würde, und das gab ihm Mut und Ausdauer. In solchem Vertrauen führte Mose das Passafest ein und befahl, die Türpfosten und Türbalken mit Blut zu bestreichen, damit der Todesengel die erstgeborenen Söhne der Israeliten verschone. In solchem Vertrauen konnten die Israeliten das Rote Meer durchqueren wie trockenes Land. Als die Ägypter das auch versuchten, ertranken sie.
2: Corrie ten Boom war Holländerin. Ihre Familie versteckte in der Zeit des Nationalsozialismus Juden bei sich. Das war unter Strafe verboten. Schließlich wurden sie entdeckt. Nicht nur die Juden, auch alle ten Booms kamen ins Konzentrationslager. Viele aus der Familie starben dort. Corrie überlebte und reiste nach dem Krieg durch Deutschland, um Versöhnung zu predigen. Gott sucht Menschen, die ihm mehr gehorchen als den Mächtigen dieser Welt, die sich gegen Gott stellen. Menschen, die ihr Leben einsetzen, um andere zu retten. Menschen, die aufhören, aus Angst um sich selbst den einfachen Weg zu wählen. Mose war so ein Mensch. Ein Mensch, der Gott vertraut hat und so zum Segen für viele geworden ist. Er verzichtete auf sein Anrecht als Nachfolger für den ägyptischen Thron, litt mit seinem Volk und führte es auf Gottes Anweisung hin in die Freiheit, mitten durchs Rote Meer. Einen Glaubenshelden möchte man ihn nennen, doch er war auch ein ganz normaler Mensch. Das aber riskierte er ständig neu und dazu ermutigt uns sein Beispiel, wie auch das von Corrie ten Boom. Gott zu vertrauen, gegen alle menschlichen Unmöglichkeiten. Wo können Sie das heute tun?
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1: Willkommen beim Wort zum Tag hier im ERF Süd. Ja, ich will. So der Titel der heutigen Andacht. Werner Heise spricht über den Tagesvers aus dem alttestamentlichen Prophetenbuch Jeremia, Kapitel 50, Vers 5. Dort lesen wir: Kommt, wir wollen uns dem Herrn zuwenden, zu einem ewigen Bunde, der nimmermehr vergessen werden soll. Ich wünsche Ihnen nun einen gesegneten Tag, Ihr Philipp Genetti.
2: Ich war junger Familienvater und er schon im Rentenalter, als wir uns kennenlernten. Er fiel mir auf, weil er sich sehr engagierte. Wenn es darum ging, dass die Gemeinde auch außerhalb der Kirchenmauern die gute Nachricht von Jesus bekannt macht, war er dabei. Dass wir mit Gott leben können, weil Jesus die Konsequenzen unserer Abwendung von Gott getragen hat, sollten auch andere hören. Irgendwann erzählte er mir seine Geschichte. Als Kind war er in der Gemeinde aufgewachsen, hatte sich dann aber entschieden, sein eigenes Leben zu leben. Gott war für ihn nur noch eine Erinnerung aus der Kindheit. Von ihm und von den Christen hielt er sich fern. Zum Leidwesen seiner Mutter, die unbeirrt für ihren Sohn betete. Nach ihrem Tod kam es zu einer Wende in seinem Leben. In einem Alter, in dem viele es gemütlicher angehen lassen und das Leben noch ein wenig genießen wollen, setzte er sich dafür ein, dass die gute Nachricht von Jesus weitergesagt wird. Jetzt tat es ihm leid, dass er Gott so viele Jahre vergessen hatte, die Lebensangebote Gottes ihm gleichgültig gewesen waren. Ähnlich wie er hatten auch viele Israeliten Gott vergessen. Sie hatten die Geschichten gehört, wie Gott an den Vorvätern gehandelt hatte. Aber das war lange her. Warum sollten sie sich heute nach seinen Geboten richten? Sie wussten schon selbst, was zu tun ist, damit es im Leben vorwärts geht. Doch dann kam die Katastrophe. Feindliche Truppen besetzten das Land und die meisten Bewohner mussten ihre Heimat verlassen. Sie wurden gezwungen, ins Exil zu gehen. Eine harte Zeit. Jetzt sehnten sich Einzelne danach, wieder Gottesdienst feiern zu können. Aber daran war nicht zu denken. Weder in Jerusalem noch im Exil. Niedergeschlagen und ohne Hoffnung versuchten sie, ihren Alltag zu bewältigen. In dieser Situation lässt Gott ihnen durch den Propheten Jeremia sagen, dass eine Zeit kommen wird, in der sie Gott suchen werden. In der sie einander ermutigen werden, in Beziehung mit ihm zu treten. Kommt, wir wollen uns dem Herrn zuwenden zu einem ewigen Bund, der nimmermehr vergessen werden soll. Ihre Vorfahren hatten den Bund, den Gott mit ihnen geschlossen hatte, für selbstverständlich gehalten. Aber ihr Leben war nicht mehr davon geprägt. Das erinnert mich an manche Städte und Dörfer in Europa, in denen Kirchengebäude stehen, zum Teil Jahrhunderte alt. Aber sie werden nicht mehr als Orte des Gebetes und des Hörens auf Gottes Wort genutzt. Ob sie sich bei Gott festmachen wollen, seine Einladung annehmen, mit ihm zu leben, entscheiden sie. Vielleicht haben sie das schon einmal getan, aber im Lauf der Zeit ist die Beziehung abgekühlt. Die Freundschaft wurde nicht aufgekündigt, nur hören und sehen sie sich nicht mehr. Der Prophet Jeremia sagt voraus, dass es in seinem Volk dazu kommen wird, dass Menschen eine beständige Beziehung mit Gott eingehen wollen, dass sie sich gegenseitig Mut machen werden, daran festzuhalten. Wenn Sie sich heute dazu entschließen, kann ich Sie darin nur bestärken.
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0: Endlich frei. Ist Ihnen dieser Ausruf schon einmal über die Lippen gekommen? Für die meisten Menschen hierzulande ist Freiheit wohl der Normalzustand, sodass wir uns gar nicht mehr bewusst sind, was für ein herrliches Gefühl es eigentlich ist, frei zu sein und nicht in irgendeiner Weise eingeschränkt. Aus Sicht der Bibel verhält es sich freilich umgekehrt. Da gibt es eine Gebundenheit, eine Gefangenschaft, die uns von Geburt an begleitet und aus der uns nur einer herausholen kann, Jesus Christus. Um diesen Befreier im strengen Sinne des Wortes ging es auf der Pfingsttagung Bobengrün und eine Ansprache von dieser Tagung steht jetzt auf dem Programm. Dazu begrüßt Sie Stefan Steinseifer. Herzlich willkommen. Die Überschrift, unter der die Ansprache steht, habe ich Ihnen schon verraten. Sie lautet »Endlich frei«. Und mit diesem Thema hat sich der bekannte Pfarrer und Evangelist Ulrich Pazani beschäftigt. Er bezog sich dabei auf einen Text aus dem Lukasevangelium, den er gleich selbst vorstellen und auch vorlesen wird.
1: Als Jesus geboren wurde, dann wuchs und ein erwachsener Mann wurde, mit etwa 30, dann in die Öffentlichkeit trat, auf Kommando seines Vaters, mit der Taufe begann das, dann beginnt sein Dienst mit dem Befreiungskampf. Befreiung ist sein Thema. Und ich lese euch einfach diesen Text, Lukas Evangelium, Kapitel 4, von Vers 14 an. Und Jesus kam in der Kraft des Geistes wieder nach Galiläa. Vers 16. Und er kam nach Nazareth, wo er aufgewachsen war, und ging nach seiner Gewohnheit am Sabbat in die Synagoge und stand auf, um zu lesen. Da wurde ihm das Buch des Propheten Jesaja gereicht. Und als er das Buch auftat, fand er die Stelle, wo geschrieben steht, das ist Jesaja 61, Vers 1 und 2, wo geschrieben steht, jetzt das Zitat, der Geist des Herrn ist auf mir, weil er mich gesalbt hat und gesandt, zu verkünden das Evangelium den Armen, zu predigen den Gefangenen, dass sie frei sein sollen, und den Blinden, dass sie sehen sollen, und die Zerschlagenen zu entlassen in die Freiheit, und zu verkündigen das Gnadenjahr des Herrn. Und als er das Buch zutat, gab er's dem Diener, also dem Synagogenmitarbeiter, und setzte sich. Und alle Augen in der Synagoge sahen auf ihn. Und er fing an, zu ihnen zu reden. Achtung, die Predigt ist sehr, sehr kurz. Ein Satz. Und er fing an, zu ihnen zu reden. Heute ist dieses Wort der Schrift erfüllt vor euren Ohren. Und sie gaben alle Zeugnis, jetzt kommt das Predigt-Nachgespräch. Und sie gaben alle Zeugnis von ihm und wunderten sich über die Worte der Gnade, die aus seinem Mund kamen, und sprachen, ist das nicht Josefs Sohn? Und er sprach zu ihnen, ihr werdet mir freilich dieses Sprichwort sagen, Arzt, hilf dir selber. Denn wie große Dinge haben wir gehört, die in Kapernaum geschehen sind. Tu so auch hier in deiner Vaterstadt. Er sprach aber, Jesus, wahrlich, ich sage euch, kein Prophet ist willkommen in seinem Vaterland. Aber wahrhaftig, ich sage euch, es waren viele Witwen in Israel zur Zeit des Elia, als der Himmel verschlossen war, 3 Jahre und 6 Monate, und eine große Hungersnot herrschte im ganzen Lande. Und zu keiner von ihnen wurde Elia gesandt, als allein nach Sarepta im Gebiet von Sidon, das ist Libanon heute, Sidon, zu einer Witwe. Und viele Aussätzige waren in Israel zur Zeit des Propheten Elisa. Und keiner von ihnen wurde rein als allein Naaman, der Syrer, General aus Syrien. Und alle, die in der Synagoge waren, wurden von Zorn erfüllt als sie das hörten. Und sie standen auf und stießen ihn zur Stadt hinaus und führten ihn an den Abhang des Berges, auf dem ihre Stadt gebaut war, um ihn hinabzustürzen. Aber er ging mitten durch sie hinweg. Free at last. Frei war zum Schluss nur Jesus. Aber er ging mitten durch sie hinweg. Ein schreckliches Ende eines Gottesdienstes, in dem Jesus selbst gepredigt hat. Das Predigt-Nachgespräch war noch interessant. Worte der Gnade haben sie gehört. Und dann kommen die Bedenken. Und dann schaukelt sich das auf zu einer Entscheidung. Und die Entscheidung ist brutal. Raus mit dem. Sie treiben ihn aus der Synagoge und wollen ihn in den Abhang abstürzen. Der Beginn einer Steinigung, sagten, der kriegt den Rest und den Rest machen wir, dann schmeißen Steine auf ihn. Denn er hat Gott gelästert. Das war die Strafe für Gotteslästerung. Jesus ging mitten hinweg. Eine radikale Ablehnung, beginnende Sympathien, dann radikale Ablehnung in seiner Heimat, Synagoge in Nazareth. Und dann zeigt Jesus seine Souveränität. Noch ist nicht die Stunde, wo er sich in ihre Hände gibt, wo sie ihn dann annageln werden und aufhängen und ersticken und verbluten lassen werden. Noch ist die Stunde, in der er zeigt, das Reich Gottes bricht jetzt an. Und jetzt ist die Stunde der Befreiung gekommen. Und niemand will sie haben. Aber er beweist seine Freiheit und geht mitten durch sie hindurch. Für mich ist das die schrecklichste Vorstellung, die sein kann für eine Versammlung, die zum Gottesdienst zusammengekommen ist wie hier. Dass zum Schluss Jesus einfach weggeht, weil keiner ihn will. So hat's angefangen. Das ist der erste Bericht des Lukas in seinem Evangelium. Jesus höchstpersönlich hat so begonnen. Ein katastrophales Ergebnis, nachdem er die Befreiung gepredigt hat. Wie kam das? Wir gucken uns das noch mal an. Es heißt hier, er ging nach seiner Gewohnheit am Sabbat in die Synagoge. Das heißt, er kam in seine Heimatstadt und er tat, was er an jedem Sabbat tat. Gute Gewohnheit, es ist Feiertag und ein Feiertag wird dadurch ein Feiertag, dass man die Versammlung aufsucht, die an Gott glauben, die ihn ehren und mit ihnen das Wort Gottes hört. Kein Feiertag ohne Gottesdienst, nach seiner Gewohnheit. Es sollte von uns niemand schlecht über Gewohnheiten und Traditionen reden, weil Jesus hatte als Motiv bei diesem Gottesdienstbesuch in seiner Heimatstadt Nazareth eine gute Gewohnheit. Er ging nach seiner Gewohnheit. Es heißt ja nicht, er hatte Lust, es trieb ihn. Es war ihm mal so, als sollte er heute mal nicht Livestream gucken mit einem Kaffeepot auf der Couch, sondern er ging und machte sich auf. Nein, es war eine gute Gewohnheit. Er ging in die Synagoge. Das war Gewohnheit. Gewohnheit war auch, dass jeder Mann in der Synagoge das Recht hatte, den Arm zu heben, wann auch immer im Laufe des Ablaufs des Gottesdienstes. Und dann wusste der Synagogenvorsteher, der will noch was sagen. Jeder Mann hatte das Recht, aufzustehen und der Gemeinde das Wort Gottes vorzulesen. War auch eine gute Gewohnheit und die meisten Männer wollten nach Hause. Ich weiß nicht, wie oft sich da einer gemeldet hat. Aber Jesus weiß, das ist in der Liturgie. Und wenn das dran ist, hier ist mein Arm. Und er meldet sich. Ja? Er stand auf, um zu lesen. Da wurde ihm das Buch des Propheten Jesaja gereicht. Also eine Schriftrolle vom Synagogendiener. Weiß gar nicht, hat der das schon aufgerollt gehabt? War das jetzt an dem Schabbat gerade dran? Jesaja 61, hat Jesus selber nochmal gerollt? Vielleicht hat er auch so ein Pult gehabt, wie es in den Synagogen ist, und dann rollt man das auf, weil das war ja nicht so ein Buch wie hier meine Bibel, die man blättern kann. Er rollte das auf und das heißt jedenfalls, da er das Buch auftat, fand er die Stelle, wo geschrieben steht. Und dann liest er Jesaja 61, Vers 1 und 2. Habt ihr das noch im Ohr? Der Geist des Herrn ist auf mir, weil er mich gesalbt hat und gesandt zu verkündigen das Evangelium den Armen, zu predigen den Gefangenen, dass sie frei sein sollen, und den Blinden, dass sie sehen sollen, und die Zerschlagenen zu entlassen in die Freiheit und zu verkündigen das Gnadenjahr des Herrn. Dann rollte er die Rolle wieder zu, da er das Buch zutat, gab er es dem Diener und setzte sich. Ja, und jetzt? Und alle Augen in der Synagoge sahen auf ihn. Eine erwartungsvolle Aufmerksamkeit. Sagt er jetzt noch was? Nach der Vorlesung des Schrifttextes kommt doch die Auslegung. Was hat das mit unserem Leben zu tun? Wie verstehst du das? Ja, das wussten sie, diese alte Verheißung des Propheten Jesaja. Wie sollen wir das verstehen? Und das ist ja schon immer toll, wenn es nach einer Predigt dann nicht aus und ex und weg, sondern es gibt noch mal eine Nachbesprechung. Volle Aufmerksamkeit, wunderbar, so wie ich sie hier sehe. Das stelle ich mir vor, wie das in Nazareth war. Alle Augen aufmerksam auf Jesus. Was wird er sagen? Und die Predigt besteht, das, was er sagt. Er stand da nicht mehr, er saß, bei der Schriftlesung steht man in Israel, Ehrfurcht vor dem heiligen Worte Gottes. Bei der Predigt kann man schon wieder sitzen. Da muss man gute Position haben, um zu hören, ob das, was jemand in der Auslegung sagt, wie das sich jetzt verhält zu dem Worte Gottes. Alle, die das Wort Gottes auslegen, auch ich, müssen sich messen an dem, was die Heilige Schrift sagt. Und predige es kurz. Heute ist dieses Wort der Schrift erfüllt vor euren Ohren. An dem Tag, an dem Jesus das sagte, war das ja erst der Anfang. Sie hatten gehört von einigen Wundern, die er getan hatte. Aber noch war Leiden und Sterben am Kreuz nicht passiert. Noch war die Auferweckung von Jesus nicht passiert. Noch war die Erhöhung zur Rechten Gottes, zum Regierungsantrag am Himmelfahrtstag nicht passiert. Noch war die Ausgeißung des Heiligen Geistes an Pfingsten, die Tausende erfüllte und zu Jesus bekehrte, nicht passiert. Und trotzdem kann Jesus sagen, er als Person ist ganz da und in ihm ist die Königsherrschaft Gottes präsent. Es ist alles schon da, im Anfang. Wenn der Satz damals in der Synagoge von Nazareth wahr gewesen ist, als Jesus sagte, heute ist dieses Wort der Schrift vor euren Ohren erfüllt, dann gilt das heute erst recht. Erst recht. Denn er ist da, er ist in unserer Mitte. Und es ist alles vollbracht. Er hat alles geschehen, geboren von der Jungfrau Maria, als Flüchtlingskind voller Wehrlosigkeit, aufgewachsen, dann bestätigt durch den Heiligen Geist in der Taufe durch den Johannes, dann bestätigt durch die Heilungswunder und die vollmächtige Predigt, die schon damals den meisten nicht passte. Dann aber kommt das Eigentliche, dass Gott in die Tiefe geht, bespuckt wird, gefoltert wird, angenagelt wird und alle denken, endlich aus, alles widerlegt. Aber in Wirklichkeit, das ist die Machttat der Allmacht Gottes. Stärker werden wir Gott nie erleben als am Kreuz. Ich bete an die Macht der Liebe, die sich in Jesus offenbart. Er lässt sich annörgeln, um uns zu zeigen, so sehr habe ich dich geliebt, dass ich den letzten Blutstropfen gebe, damit du zurückgeliebt wirst von deinen besserwisserischen, eigenmächtigen Wegen. Du meinst, dass du in Selbstbestimmung deine Freiheit lebst und meinst, dass du Gott abschütteln könntest und müsstest. Und Gott hat nur ein Verlangen, dich zurückzulieben. Und darum trägt er das, was dein Leben kaputt macht. Alles, was dich trennt von Gott, alle Sünde am Kreuz. Er wird selber zur Sünde gemacht. So schreibt es der Apostel Paulus im 2. Korintherbrief, Kapitel 5, Vers 21. Gott hat den, der von keiner Sünde wusste, für uns zur Sünde gemacht. Jesus, die Lüge, der Hass, der Mord, die Selbstgerechtigkeit, die Lüge in Person. Und so wird er behandelt am Kreuz. Gericht Gottes über die Sünde. Und wo alle dachten, das ist das Ende, da bestätigt Gott in der Auferweckung, das ist die Befreiung. Hier ist die Quelle aller Befreiung und aller Freiheit. Alles, was uns kaputt macht, wird hier kaputt gemacht und ins Kreuz und ins Grab mit Jesus getan. Und jeder, der sich dem anvertraut, wird mit durchgezogen durch diesen Tod hinein in die Auferstehung. Gott selbst bestätigt Jesus. Niemand muss sich einen theologischen Reim darauf machen. Gott selbst am Ostermorgen bestätigt, was von Jesus zu halten ist. Dass jedes Wort, das er gesagt ist, Gottes Wort ist. Dass jede Tat, die er getan hat, Gottes Tat ist. Und dass erst recht sein Sterben am Kreuz der stellvertretende Sühnetod ist. Das ist nicht die krude Idee eines verkommenen Theologen, der irgendwie sich in Reim drauf macht. Gott selber erklärt, wer Jesus ist und was das Kreuz bedeutet. Und so erhöht er ihn zur Rechten Gottes. Ihm ist gegeben alle Gewalt im Himmel und auf Erden. Und so haben wir es vorhin gesprochen im Glaubensbekenntnis. Von dort wird er kommen, zu richten die Lebenden und die Toten. Ja, er wird kommen. Er wird kommen. Wenn der Satz, heute ist dieses Wort erfüllt vor euren Ohren, schon in der Synagoge von Nazareth damals wahr war, dann ist er heute erst recht wahr. Heute ist dieses Wort erfüllt. Was sagt Jesus? Er sagt die Freiheit an. Die Blinden sollen sehen, den Gefangenen die Freiheit, die Zerschlagenen zu entlassen in die Freiheit. Und dann kommt ein Satz, den man leicht überliest, weil er uns nichts zu bedeuten scheint. Jesus zitiert, und zu verkündigen das Gnadenjahr des Herrn. Ja, was ist denn das? Das ist die Befreiung, wie wir sie umfassender nicht verstehen können. Jeder Jude verstand das natürlich. Im dritten Buch Mose, Kapitel 25, könnt ihr das nachlesen. Jedes 50. Jahr in Israel, so hatte Gott es angeordnet, war ein Erlassjahr, ein Gnadenjahr. Das Jubeljahr, das Halljahr, verschiedene Ausdrücke werden verwendet. Das Erlassjahr zeigt vielleicht am deutlichsten, was es bedeutet. Und das war kurios. Wenn du ein Grundstück gekauft hattest von irgendjemandem in Israel, dann konntest du das nicht ewig behalten, auch nicht 99 Jahre, sondern nach 50 Jahren, 7 mal 7, Sabbatjahre, fiel das wieder zurück an den ursprünglichen Besitzer. Und du kauftest praktisch immer nur, da wurde gezählt, wann war das letzte Erlassjahr, und du kaufst da ein Grundstück oder jemand musste sein Haus verkaufen, weil er Schulden gemacht hat. Was noch schlimmer war, manche mussten sich selber in Schuldknechtschaft verkaufen, weil sie nicht mehr bezahlen konnten. Das war so. Und dann rechnet man, wann ist das nächste Erlassjahr? Und eigentlich war der Verkauf jetzt immer nur, ich verkaufe dir das Na, ich muss dir verkaufen, ja, ich kann es nicht mehr halten. Ich verkaufe dir das jetzt für diese Jahre bis zum nächsten Erlassjahr. Das wurde nicht immer in Israel offensichtlich eingehalten. Das haben sie, glaube ich, das tat ihnen so weh, diese Regel, dass offensichtlich das oft verschlabbert wurde, denn wir lesen im Alten Testament selten von der Praxis. Was steckt denn dahinter? Dahinter steckte, das ganze Land gehört Gott. Und er hat es seinem Volk Israel versprochen und er hat es ihm geschenkt und sie dürfen es benutzen. Aber sie sollen wissen, es ist nicht euer Eigentum, es gehört Gott. Und er schenkt es euch zur Nutzung, den verschiedenen Stämmen. Und wenn es dann passierte, dass man verkaufen musste, weil man Schulden hatte, weil man nicht bezahlen konnte, weil man sich selbst in Schuldknechtschaft geben musste oder so etwas. Alles solche unappetitlichen Dinge, die unter dem Druck der Verhältnisse passierten, so wie sie bis heute passieren, dann galt in Israel, niemand soll sich so benehmen, als hätte er ein Eigentum, an dem er absolutes Eigentümerrecht hat. Niemand im Volke Gottes hat Eigentumsrechte an dem, was er ist, an einem Körper, an seiner Zeit, an seinem Haus, an seinem Besitz, an seinem Geld. Niemand, es ist alles Gottes Eigentum und er gibt es dir. Und wenn du es vertust und wenn du es verspielst und wenn du es verkaufst und wenn du dich verschuldest und wenn du in Sklaverei, in Abhängigkeit gekommst, und dann will Gott, dass irgendwann das wieder zurückkommt. Das war das Erlassjahr. Das war eine Wohltat in Israel, die oft vergessen wurde und verachtet wurde. Jesus fasst das, was er anzubieten hat, Freiheit, Freiheit, Freiheit, zusammen. Ich bin gekommen, heute wird das Gnadenjahr, das Erlassjahr des Herrn verkündet. Wie passt das denn zu uns? Ich weiß nicht, wie viele von euch zum Volk Israel gehören, also eine jüdische Mutter haben und deshalb Juden sind. Wir anderen, die wir keine jüdische Mutter haben, sind Heiden, gehören zu den Heidenvölkern. Wie passt denn das zu uns, was Jesus hier sagt? Seht, so hat es angefangen, als er uns geschaffen hat, der Schöpfer, als Ebenbild. Hat er uns bewürdigt, wir sollen gegenüber sein, er will uns in die Augen schauen. Das ist die unverlierbare Würde jedes Menschen, dass er Ebenbild Gottes ist. Das unterscheidet den Menschen von allen anderen Geschöpfen. Das ist seine einzigartige Würde. Der Mensch ist das Geschöpf, zu dem Gott spricht und dass Gott Antwort geben darf in Gebet, Vertrauen, im Horchen und Gehorchen. Das ist die unverlierbare Würde, die niemand uns nehmen kann. Auch wenn wir selber sie missachten und drauf spucken und sie nicht haben wollen, es ist unsere unverlierbare Würde. Und dazu gehört auch, dass er jeden beauftragt, macht euch die Erde untertan, nicht zerstören, bauen und bewahren. Geschäftsführer Gottes sollen wir sein, über den wunderbaren Bereich Leben, den er uns schenkt. Erfüllt uns mit seinem Heiligen Geist, segnet uns, schafft uns zum Ebenbild, als Mann und als Frau. Das ist Schöpfungsoffenbarung. Und ich muss ja nicht lange darüber reden, dass wir es immer besser wussten, dass wir das mit Füßen treten, dass wir solche Geschichten am Anfang der Bibel für Märchen halten und dass wir da keinen Wert drauf lesen. Wir wissen, wer wir sind. Wir bestimmen unser Leben selber. Und so haben wir alles verspielt, sind in Abhängigkeiten, in Knechtschaften, in Verwirrung geraten. Ach, wenn je ein Satz gestimmt hat, dann hier die Verheißung, die Zerschlagenen zu entlassen in die Freiheit. Wie viel zerschlagene Menschen, die heute kämpfen darum, wer bin ich denn eigentlich? Die Identitätsfrage ist die schockierende, verwirrende, zerstörende Frage unserer Gegenwart. Wer bin ich eigentlich? Und wenn ja, wie viele? So, Zerschlagene sollen in die Freiheit. Du sollst zurückkommen. Ja, ein Erlassjahr. Jesus ist gekommen und jetzt ist die Zeit gekommen, wo allen alles wieder zurückgegeben werden sollen, was sie verspielt haben. raus aus der Schuldknechtschaft, raus aus der Zerstörung des Lebens, Vergebung der Sünden, Versöhnung mit dem Schöpfer. Es bleibt gültig, du bist ein geliebtes Ebenbild Gottes. Gott will dir in die Augen schauen, du darfst ihm ins Gesicht schauen. Jesus ist dieses Gesicht. Er erfüllt dich mit seinem Schöpfergeist. Du sollst ein schöpferisch lebender Mensch sein, in der Gemeinschaft mit dem Vater durch Jesus. Heute, heute, heute ist dieses Wort erfüllt. Was war das Ergebnis? Nun hat damals Jesus selber gepredigt. In Person selber. 30 Jahre alt. Das wäre doch mal was. Das erlebt zu haben. Man kann sich das doch gar nicht anders vorstellen, als wenn Jesus so direkt selber das den Menschen ins Gesicht sagt, dann muss es eine totale Ergriffenheit geben und Umkehr in die Arme Gottes durch Jesus. Und es ist fast nicht zu begreifen, was wir hier dokumentiert finden in der Bibel. Sie lehnen es ab. Sie lehnen es ab. Und warum? Den Blinden soll das Augenlicht geschenkt werden. Sie finden nicht, dass sie blind sind. Sie sehen alles. Sie haben den großen Durchblick. Sie wissen genau, wer der ist. Ist das nicht Josefs Sohn? Naja, das ist toll, dass der sowas redet. Aber den kennen wir doch, der ist ja hier um die Ecke aufgewachsen. Wir kennen den doch besser. Sie wissen mehr. Sie sind nicht blind. Sie brauchen keine Heilung von Blindheit, weil sie es nicht sind. Was ist denn eigentlich das Problem? Sie wissen so viel. Ja, man kann betriebsblind sein. Und das ist eine große Gefahr. Wir alle neigen dazu, das, was bei anderen passiert, besser wahrzunehmen als im eigenen Leben. Die blinden Flecken unseres Lebens betreffen in der Regel unser eigenes Leben am meisten. Vor 100 Jahren, schon vor 100 Jahren, reiste Sadhu Sundar Singh, der Apostel Indiens, Sadhu, ein Bettelmönch, stammte aus einer vornehmen, im Norden Indiens, aus einer vornehmen Sikh-Familie, das sind die mit den Turbanen. Da war er als Gegner der Christen, dann bekehrte er sich zu Jesus, machte eine wunderbare Erfahrung. Das Ergebnis war, dass er verstoßen wurde aus seiner Familie. Er wurde der Apostel, der Wanderprediger in Indien, der Apostel Indiens. Und er reiste Anfang der 20er Jahre des letzten Jahrhunderts nach Europa und hat ein Buch darüber geschrieben, das kann man bis heute lesen. Sehr interessant zu lesen. Und darin hat er einen Abschnitt, den hat er überschrieben, Christen ohne Christus. Er sagt, ich kam nach Europa, wie viele unseresgleichen aus Asien, mit der Erwartung, ich komme in das Land, aus dem Boten von Jesus zu uns gekommen sind und uns den lebendigen Jesus verkündigt haben. Dort werde ich an die Quelle des Glaubens der Christen kommen. Sie kommen nach Europa wie Tausende und Abertausende Muslime, Hindus, Andersgläubige in diesen Jahren, Monaten, Tagen nach Europa kommen, von dem sie denken, es wäre das christliche Abendland und wo sie denken, das ist doch diese christliche Firma, da wirst du Christentum an jeder Straßenecke entdecken. Und sie kommen und erleben, was Sadhu Sundar Singh dann beschrieben hat, Christentum ohne Christus. Christen ohne Christus. Und dann beschreibt Sadhu Sundar Singh diese bittere Wahrheit, dass sie Christen ohne Christus sind und überhaupt keine Lebensveränderung zu spüren ist bei ihnen. Im Gegenteil, dass sie alles mit Füßen treten, was Jesus gesagt hat. Keine Spur von Freiheit. Keine Spur von den Blinden gehen die Augen auf. Sie wissen es alles besser. Sie brauchen keine Heilung ihrer Blindheit. Sie brauchen keine Befreiung aus Gefangenschaft. Sie sind selbstbestimmt. Ich fühle, was ich bin. Ich fühle, was ich bin. Ich bestimme, wer ich bin. Niemand kann mir sagen, wer ich bin. Ich bin doch nicht fremdbestimmt. Das ist die große Melodie, die heute gesungen wird in Europa. Die Besserwisserei. Es war schon vor 100 Jahren so, aber es hat jetzt eine richtige Zuspitzung gefunden. Christentum ohne Christus. Und das ist furchtbar, aber die Heilige Schrift lehrt uns, die erste Predigt von Jesus in Nazareth hatte genau diese Wirkung. Sie wussten es besser. Sie kannten ihn ja schon so gut. Sie dachten, den jungen Mann, den haben wir doch hier aufwachsen sehen. Das kann doch keine Überraschung. Sie wissen es schon besser. Es gibt eine Gewohnheit ans Christentum. Ein Geimpftwerden mit dem, was wir als Christentum bezeichnen, was auch immer das sein mag. Die meisten reden heute irgendwie von Werten und wissen auch nicht genau, was sie damit meinen. Man kann von Christentum so geimpft sein, dass man gegenüber der Einladung und dem Ruf zur Freiheit durch Jesus immun ist. Dass man ein Pfingsttreffen im Bobengrün glatt erträgt, ohne dass das Leben verändert wird. Wir kennen es ja schon, wie das läuft. Machen wir es schon zum 79. Mal. Wir sind ergriffen von der ganzen Tradition. Und es könnte uns immun gemacht haben gegenüber Jesus. Wisst ihr, Sadhu Sundar Singh, von dem ich sprach, hat ein berühmtes Lied gar nicht selbst gedichtet. Er hat es ja in Liedform gebracht und es weltberühmt gemacht. I have decided to follow Jesus. No turning back, no turning back. Ich bin entschieden, Jesus zu folgen. Niemals zurück, niemals zurück. Er hat's gar nicht selber gedichtet. Es ist die Aussage eines Märtyrers aus dem Garo-Volk im Norden Indiens, Mitte des 19. Jahrhunderts, der sich in einem Dorfe zu Jesus bekehrte. Und dann sagten sie, und wenn du Jesus folgst, seine Dorfgenossen, dann trinkst du nicht mehr aus unserem Brunnen, dann hast du keinen Anteil mehr an der Ernte hier. Und dann bringen wir dich um. Man sagt er, ich folge Jesus. Und er zitierte Johannes 12, Weizenkorn in die Erde gelegt. Jesus sagt, ich will, dass ihr dort seid, wo ich bin. Ich folge Jesus, sagt er. No turning back. Dann haben sie ihn ermordet. Vorher hatten sie seine Kinder ermordet und seine Frau. Er musste das alles mit ansehen. Dann haben sie ihn ermordet. Das Letzte, was er sagte, war, I have decided to follow Jesus. In seiner Muttersprache. Ich bin entschieden zu folgen Jesus. Kein Zurück mehr. Kein Zurück. Wisst ihr, was passiert ist? Es wird berichtet, dass einige Zeit später der Älteste dieses Dorfes zum Haus dieses ermordeten Mannes ging und vor der Dorfversammlung aller Anwesenden erzählte, wir haben ihn umgebracht und seine Familie. Und was hat er gesagt? Ich bin entschieden zu folgen Jesus. Nicht mehr zurück. Und dann sagt der Dorfälteste, und ich bin auch entschieden, von jetzt an Jesus zu folgen. Und so bekehrt sich ein ganzes Volk, ein ganzer Stamm, weil einer als Märtyrer bezeugt hat, no turning back, I have decided to follow Jesus. Ich hoffe, ihr singt das nicht nur, sondern ihr lebt es. Und wie wäre das heute? Wie wäre das heute, wenn du neu diesen Ruf, Jesus, heute ist es erfüllt vor euren Ohren. Erlass ja, Freiheit Freilassung für alle zertretenen, zerrissenen Identitäten. Du sollst frei sein, Vergebung der Sünden. Renn in seine Arme. Komm, lass dich rufen. Jag ihn nicht weg. Lass es nicht zu, dass er durch unsere Mitte geht, unabhängig und uns sitzen lässt in unserer Besserwisserei, die wir als Freiheit bezeichnen. Ich bin entschieden zu folgen Jesu. Nicht mehr zurück. Nicht mehr zurück.

0: Das war heute mit einer weiteren Ansprache von der Pfingsttagung Bobengrün. Darin sprach der Pfarrer und Evangelist Ulrich Pazani über einen Text aus dem Lukasevangelium, Lukas 4, die Verse 14 bis 30. In genau einer Woche setzen wir unsere Reihe mit Vorträgen von der Pfingsttagung Bobengrün fort. Dann ist der TV-Moderator, Buchautor und Coach David Kadel zu hören. Und zwar mit Gedanken zu dem Thema Jesus befreit von Angst. Herzliche Einladung dazu. Und für heute danke fürs Zuhören und Gott mit Ihnen bis zum nächsten Mal. Mein Name ist Stefan Steinseifer.
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Gewissen beißt ihn schon lange nicht mehr. 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
1: Haben Sie schon einmal ein Erdbeben erlebt? Ich habe das einmal erlebt. Es war nachts, ich wurde wach und mein Bett wackelte. Es war ein eigenartiges Gefühl, plötzlich keinen festen Boden mehr unter den Füßen zu haben. Da war nichts mehr, woran ich mich festhalten konnte. Und dann noch die zusätzliche Ungewissheit, was weiter geschieht. Wie erleichtert war ich, als alles wieder vorbei war. Der Schreck saß mir zwar noch in den Gliedern, aber sonst war nichts passiert. An dieses Erlebnis wurde ich erinnert, als ich einen Bibelvers aus dem Propheten Jesaja gelesen habe. Der Prophet schreibt: Denn die Berge mögen weichen und die Hügel wanken, aber meine Gnade wird nicht von dir weichen und mein Friedensbund nicht wanken, spricht der Herr, dein Erbarmer. Berge weichen und Hügel wanken. Das kann bei einem Erdbeben passieren. Erdmassen können sich verschieben, alles Gewohnte kann aus den Fugen geraten, schöne Landschaften in null Komma nichts zerstört werden. Ein Erdbeben geschieht nicht alle Tage. Es ist eine Ausnahmesituation. Und Gott sagt durch den Propheten Jesaja, auch wenn das passiert, dass die Erde bebt, dass es drunter und drüber geht, dass Berge plötzlich nicht mehr dastehen, wo sie mal waren, wenn alles, was bisher fest und sicher war, ins Wanken gerät, auch dann gilt dir meine Gnade. Auch dann ist mein Bund mit dir noch gültig. Gott hat mit dem Volk Israel einen Bund geschlossen. Er hat sich an sein Volk gebunden. Er hat sich verpflichtet, zu ihnen zu halten, egal was passiert. Seit Jesus am Kreuz gestorben ist, gilt dieses Versprechen allen Menschen, die an ihn glauben. Wenn sie Jesus vertrauen, dann heißt das, egal was geschieht, Gott lässt sie nicht im Stich. Wenn ihre Welt einmal ins Wanken gerät, wenn sie urplötzlich den Boden unter den Füßen verlieren, weil sie sich verspekuliert haben, weil ihr Partner sie verlassen hat, weil sie ernsthaft krank sind, dann gilt ihnen Gottes Zusage, dass er da ist, dass er sie liebt, dass er daran interessiert ist, wie es ihnen geht, dass er sie begleiten wird und sie auch durch dunkle Wegstrecken durchbringen wird. Wenn alles wackelt, gilt, an Gottes Versprechen können sie sich festhalten.

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1: Wer sich freut, hat einen Grund. Der eine freut sich, weil er unverhofft einen lieben Menschen wiedergesehen hat. Der andere darüber, dass er von schwerer Krankheit gesund geworden ist. Ein Langzeitarbeitsloser freut sich, endlich die ersehnte Stelle bekommen zu haben. Der Nächste ist voller Freude, weil er die schwere Prüfung mit gutem Ergebnis bestanden hat. Freude hat einen Grund. Und ich meine, Freude drückt sich auch aus, wird sichtbar und erkennbar für andere. Manchmal macht Freude echt Beine. Zum Beispiel, zwei Jünger sind auf dem Weg nach Emmaus. Ihre Stimmung ist gedrückt, weil ihr Herr verurteilt und getötet worden ist. In diese Situation hinein begegnet ihnen der auferstandene Christus. Als sie ihn erkennen, ist ihre Müdigkeit wie weggeblasen. Obwohl es Abend ist, kehren sie um und gehen den gleichen Weg wieder zurück nach Jerusalem. Die Freude darüber, dass Jesus lebt, macht ihnen Beine. Freude zeigt sich auch durch ein strahlendes Gesicht. David flieht vor seinem Verfolger Saul an einen feindlichen Königshof. Aber auch dort wird die Lage für ihn brenzlig. In letzter Verzweiflung betet er zu Gott und stellt sich wahnsinnig. Dabei gibt er kein gutes Bild ab, eine peinliche Lage für ihn. Doch er kann entkommen. David sieht seine Rettung als Eingreifen Gottes. Er schreibt: Die auf Gott sehen, werden strahlen vor Freude, und ihr Angesicht soll nicht schamrot werden. Das Geschehen hätte David tatsächlich die Schamröte ins Gesicht treiben können. Aber er freut sich an Gottes Hilfe und Bewahrung. Und das ist auch in seinem Gesicht abzulesen. Freude wird deutlich durch übersprudelndes Erzählen. Jesus heilt zwei Blinde. Mit auf den Weg gibt er ihnen die Anweisung, es niemand zu sagen. Aber die beiden Geheilten sind so ergriffen von dem, was geschehen ist, dass sie ihren Mund nicht halten können. Begeistert geben sie weiter, was Jesus an ihnen getan hat. Freude drückt sich auch im Singen aus. Das Volk Israel erlebt, dass Gott sie vor den Feinden bewahrt und trockenen Fußes durchs Schilfmeer führt. Das Wunder verschlägt ihnen nicht die Sprache. Überwältigt von Gottes Eingreifen, sagen sie ihm Dankeschön durch ein Lied. Wer sich freut, hat einen Grund, und Freude zeigt sich auf irgendeine Art und Weise. David sagt in seinem Psalm 5: Doch freuen sollen sich alle, die sich auf dich verlassen. Ihr Jubel soll kein Ende haben, denn du bist ihr Beschützer. Alle, die dich lieben, sollen vor Freude singen. Bei denen, die glauben, liegt der Grund der Freude in Gott. Auf ihn ist Verlass in allen Situationen. Er beschützt und führt, und das ist immer wieder erfahrbar. Nicht nur damals, zur Zeit des Alten und Neuen Testaments, sondern auch heute. Vielleicht beschenkt Gott Sie und mich heute mit Freude. Freude, die den ganzen Menschen ergreift. Freude, die Beine macht, das Gesicht leuchten lässt, den Mund öffnet und die Zunge löst.

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1: Tod ist tot, da kann man nichts machen. Damit muss man sich abfinden, wenn es in der Familie oder im Freundeskreis einen Todesfall gibt. Christen sprechen gern davon, dass der Verstorbene heimgegangen ist, zum himmlischen Vater. Aber was ist mit mir, dem Hinterbliebenen? Scheinbar bin ich hinterblieben, weil erstens mich der Verstorbene verlassen hat und zweitens bin ich hinterblieben, zurückgeblieben, weil ich noch nicht heimgehen darf zum himmlischen Vater. Ich also hier im irdischen Jammertal und Gott zusammen mit den Verstorbenen irgendwo im himmlischen Paradies? Wenn es tatsächlich so wäre, dann wäre Gott ein Gott der Toten. Ein Gott, der zu den lebendigen Menschen nur eine äußerst lockere, eine distanzierte Beziehung pflegt. Zum Glück lässt Jesus Christus dieses Gedankengebäude wie ein Kartenhaus zusammenfallen. Im Lukasevangelium wird er mit den Worten zitiert: Gott ist nicht ein Gott der Toten, sondern der Lebenden, denn für ihn sind sie alle lebendig. Offenbar geht es hier um ein Lebendigsein im geistlichen Sinne. Die Trennlinie zwischen Leben und Tod wird nicht dadurch überschritten, wenn ein Herz zu schlagen aufhört oder Gehirnströme nicht mehr messbar sind. Sondern wer sein Leben Gott anvertraut, der ist vom Tode zum Leben hindurchgedrungen. So sagt es Jesus an anderer Stelle. Fürs geistliche Todsein bedarf es übrigens keiner besonderen Anstrengung. Denn das Leben in dieser Welt läuft nach bestimmten Regeln ab, denen wir von Natur aus unterworfen sind. Auch wenn wir die eine oder andere Korrektur anbringen in unserem Leben, auch wenn es viel Gutes gibt auf dieser Welt, so führt das Leben insgesamt doch eher weg von Gott. Das liegt in der Natur des Menschen. Aus diesem widergöttlichen Sog kommen wir nur mit Gottes Hilfe heraus. Er bietet Vergebung an und wir wären dumm, wenn wir dieses Angebot nicht annehmen würden. Natürlich ist da trotzdem Bestürzung und Trauer, wenn ein geliebter Mensch von unserer Seite weggerissen wird. Immerhin leben wir dann in zwei verschiedenen Himmelsfilialen, die nicht in direktem Kontakt stehen, in zwei unterschiedlichen Machtbereichen Gottes. Aber zu Gott, zur himmlischen Leitzentrale, haben wir stets eine freie Standleitung.

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1: Das Schloss Linderhof ist insgesamt prachtvoll eingerichtet. Aber eine Sache sticht besonders ins Auge: das Tischlein Deck dich. Das ist ein Tisch, der im Boden versenkt werden konnte, auf direktem Weg in die Küche. Dort wurde er mit köstlichen Speisen gedeckt und dann voll beladen wieder nach oben befördert. Eine geniale Idee des Herstellers. Ein Tischlein Deck dich, so wie es König Ludwig II. Hatte, das hat nun wirklich nicht jeder. Aber dass jemand im Verborgenen den Tisch deckt und das auch reichlich tut, das haben auch andere schon erlebt. Das Volk Israel ist in der Wüste unterwegs. Sie haben Ägypten den Rücken gekehrt und sind nun auf den Weg in ihr Heimatland. Sengende Hitze, Sand im Gesicht und zwischen den Zähnen, das begleitet sie ständig. Scheinbar endlos zieht sich das Unternehmen hin. Nur langsam kommen sie voran mit dem riesigen Volk, den Frauen, Kindern und Alten. Die Vorräte sind bald aufgebraucht. Die Mägen knurren und die Stimmung ist auf dem Nullpunkt. Proviant für ein Millionenvolk? Wo soll das in der Wüste herkommen? Es scheint aussichtslos. Doch Gott lässt sie nicht verhungern. Er gibt ihnen Brot vom Himmel, Manna. Wie Brötchen mit Honig, so soll es geschmeckt haben. Aber nicht nur an die Vegetarier ist gedacht. Gott versorgt sein Volk auch mit Wachteln. Sie werden immer satt. In den ganzen 40 Jahren der Wüstenwanderung. Auch ihr Durst wird immer wieder gelöscht. Sie sehen mit eigenen Augen, wie frisches Quellwasser mitten in der Wüste aus einem Felsen sprudelt. Und sie sehen es nicht nur, sondern sie schmecken und trinken es. Alles in allem kann man sagen, fürs leibliche Wohl hat Gott in der Wüstenzeit gesorgt. Keiner von ihnen ist zu kurz gekommen. Und damit, dass niemand vergisst, hat es Mose, ihr Führer, sozusagen in seinen Memoiren festgehalten. Er schreibt dort: Der Herr, dein Gott, ist bei dir gewesen. An nichts hast du Mangel gehabt. Manna, Wachteln und frisches Quellwasser, das stand auf der Wüstenspeisekarte des Volkes Israel. Zugegeben, es war nicht wie im Schlaraffenland, wo ihnen die gebratenen Tauben in den Mund flogen. Braten und

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1: Und damit herzlich willkommen bei Fokus Jerusalem. In unserer heutigen Sendung erwarten Sie diese Themen. Umstrittenes Grenzgebiet, warum die Golanhöhen für Israel so wichtig sind. 50% weniger Pestizide, Forscher entwickeln neuartigen Pflanzenschutz. Biblischer Impuls von Benjamin Funk, der erschöpfte Prophet. Zuvor richten wir den Fokus auf das aktuelle Geschehen im Heiligen Land. Hier sind unsere Meldungen der Woche.
2: Shalom, liebe Zuhörerinnen und Zuhörer. Der Iran versucht weiterhin, Verhandlungen über sein Atomprogramm zu verzögern oder ganz zu verhindern. Das legt die Antwort Teherans auf den jüngsten Vorschlag von US-Präsident Donald Trump nahe. Nach Angaben der iranischen Nachrichtenagentur Tasnim fordert Teheran ein sofortiges Ende aller militärischen Auseinandersetzungen, insbesondere im Libanon. Darüber hinaus verlange der Iran einen Stopp der US-Seeblockade, Sicherheitsgarantien gegen weitere Angriffe sowie die vollständige Aufhebung der Sanktionen einschließlich des amerikanischen Embargos auf iranische Ölexporte. Wie das Wall Street Journal berichtet, lehnt Teheran die US-Forderungen in Bezug auf sein Atomprogramm ab. Präsident Donald Trump wies die iranischen Gegenforderungen daraufhin als völlig inakzeptabel zurück und bekräftigte, der Iran werde niemals in den Besitz von Atomwaffen gelangen. Israels Ministerpräsident Benjamin Netanyahu erklärte unterdessen im Interview mit dem US-Sender CBS, der Krieg sei noch nicht vorbei. Der Iran greift die Golfstaaten weiterhin mit Drohnen an. Der Norden Israels steht unter Beschuss durch die vom Iran unterstützte Terrormiliz Hisbollah. Wie es weitergeht, ist unklar. Eine Einschätzung der Situation von unserem Korrespondenten Alon David in Tel Aviv.
3: Hier in Israel herrscht noch kein Frieden. Der Frieden ist noch nicht da. Denn im Libanon muss leider die israelische Armee immer noch präsent sein. Und man lebt so in einer Angst, in einer Anspannung, wo man nicht weiß, was passiert. Denn man hört immer wieder, dass es vielleicht doch ein Abkommen geben wird zwischen den USA und den Mullahs in Teheran. Aber das ist sehr, sehr, sehr fraglich. Denn die große Frage ist, werden die Mullahs in Teheran ihr Atomprogramm aufgeben und das Programm der ballistischen Raketen, die Israel so stark bedrohen, denn die israelische Gesellschaft ist schon an ihren Grenzen. Es herrscht momentan kein Krieg, auch kein Frieden, aber es ist alles sehr angespannt. Die israelische Resilienz ist wirklich an ihren Grenzen und man hofft, dass in den nächsten Tagen wirklich Klarheit herrschen wird, damit man sieht, wo es hingeht. Ob es endlich dahin geht, dass der Nahen Osten mal durchatmen kann. Euer Alon David aus Tel Aviv.
2: Die Europäische Union hat Sanktionen gegen israelische Siedler beschlossen, die Gewalt gegen Palästinenser ausüben. Betroffen sind sowohl Einzelpersonen als auch Organisationen. Die Einigung wurde möglich, nachdem Ungarn seinen Widerstand aufgegeben hat. Budapest hatte solche Maßnahmen bislang blockiert. In den vergangenen Monaten hatten jüdische Extremisten immer wieder Palästinenser angegriffen, Dörfer in Brand gesetzt und Felder zerstört. Das Büro des EU-Vertreters in den palästinensischen Gebieten teilte mit, die EU werde betroffene Gemeinden künftig auch mit Schutzausrüstung unterstützen, etwa mit Zäunen rund um ihre Dörfer. Israels Außenminister Gideon Saar kritisierte den Beschluss scharf. Die EU bestrafe israelische Bürger und Einrichtungen für ihre politischen Überzeugungen. Besonders empörend sei die Gleichsetzung mit Hamas-Terroristen, so Saar. In Israel wurde zudem die Frage aufgeworfen, warum die EU gegen Siedler vorgeht, aber schweigt, wenn Israelis in Judäa und Samaria erschossen, erstochen oder überfahren werden. Ein juristisches Verfahren in Belgien sorgt für internationale Spannungen. Im Mittelpunkt stehen mehrere jüdische Mohalim in Antwerpen, denen strafrechtliche Konsequenzen wegen ritueller Beschneidungen drohen. Mohalim führen im Judentum traditionell die Brit Mila durch, die religiöse Beschneidung jüdischer Knaben am 8. Tag nach der Geburt. Für Juden weltweit gilt dieser Ritus als zentraler Bestandteil jüdischer Identität und Glaubenspraxis. Die belgische Justiz wirft den Betroffenen vor, medizinische Eingriffe ohne die erforderliche ärztliche Zulassung vorgenommen zu haben. In Israel und den USA hat der Fall scharfe Reaktionen ausgelöst. Kritiker sehen darin einen Angriff auf jüdisches Leben in Europa. Das Verfahren könnte weit über Antwerpen hinaus Signalwirkung entfalten. Für jüdische Organisationen in ganz Europa steht damit eine grundsätzliche Frage im Raum. Wie sicher ist jüdisches Leben auf dem Kontinent künftig noch? Der 8-jährige Dor Wolinitz hat beim Wandern im Ramon-Krater in der Negev-Wüste eine kunstvolle Kleinfigur aus der Römerzeit entdeckt. Die Statuette ist rund 1700 Jahre alt, so teilte es die israelische Altertumsbehörde mit. Die Figur stellt einen menschlichen Körperteil dar und misst 6 x 6 cm. Akiva Goldenherrsch von der israelischen Altertumsbehörde zeigte sich von dem Fund begeistert.
4: Es ist eine erstaunliche Figur, höchstwahrscheinlich eine göttliche Gestalt aus der Römerzeit. Es könnte sich um Zeus handeln. Sie wurde auf ganz besondere Weise gemeißelt und unweit von Khan Han Saranim gefunden, einem Gasthaus an der Weihrauchstraße.
2: Die Weihrauchstraße war einst eine bedeutende Handelsroute, die den Fernen Osten mit den Häfen des Mittelmeers verband und durch das Gebiet des heutigen Ramon-Kraters führte. In der römischen und nabatäischen Zeit zählte sie zu den wichtigsten Verkehrsadern der Region. Zum Abschluss noch der Blick aufs Wetter. Es bleibt überwiegend sonnig und trocken, vereinzelt bilden sich harmlose Quellwolken. Die Höchsttemperaturen liegen zwischen 22 und 29 Grad in Jerusalem und 23 bis 31 Grad in Tel Aviv. Das waren unsere Meldungen der Woche. Tagesaktuelle Informationen finden Sie auf unserer Website www.focus-jerusalem.tv. Wir wünschen Ihnen eine gesegnete Zeit.
1: Die Golanhöhen sind strategisch enorm wichtig, ein Plateau, das weit über die Region blickt. Im Sechstagekrieg von Israel erobert und später annektiert, hat sich die Lage dort jetzt komplett verändert. In Syrien gab es einen Regimewechsel. Wo früher schiitische Iraner standen, kontrollieren nun sunnitische Milizen das Gebiet. Unser Team war am Dreiländereck zwischen Israel, Syrien und Jordanien. Dort erklärt uns ein Schweizer Experte, wie gefährlich die neue Situation wirklich ist.
5: Die Golanhöhen, eine weite Ebene unterhalb des Sees Genezareth. Von hier aus blickt man über die ehemalige Waffenstillstandslinie nach Syrien. Jahrzehntelang war die Region militärisch sensibel. Mittlerweile hat sich die Lage verändert. Moshe Gabay, Tourismusunternehmer und langjähriger Reservist, spricht über die neue Wirklichkeit im Norden Israels.
6: Wir sind hier an einem speziellen strategischen Punkt am Dreiländereck Israel, Jordanien und Syrien. Und das war ein Punkt, der durchaus im Krieg eine problematische Region war und jetzt ganz anders aussieht.
5: Ursprünglich Teil Syriens wurden die Golanhöhen im Sechstagekrieg 1967 von Israel besetzt und später in das Staatsgebiet eingegliedert. Jordanien im Süden und der Libanon im Norden grenzen an diese strategisch wichtige Region. Heute wirkt das Grenzgebiet geradezu idyllisch. 2024 war mit dem Sturz des syrischen Diktators Assad ein Machtvakuum entstanden.
6: Und in diesem Moment hat Israel die Chance genommen. Die Armee ist gleich rein, nachdem Assad gefallen ist, hat bis 4-5 Kilometer von Syrien übernommen und hat die ganze Armee von Assad zerstört. Also die ganze syrische Armee, Helikopter, Flugzeuge, Schiffe, die ganze Armee zerstört, dass die nicht in die Hände von verrückten kleinen Terrorgruppen kommen.
5: Der 42-Jährige kennt die Kritik am israelischen Vorgehen. Er ist jedoch überzeugt, dass diese riskanten Schritte die Sicherheitslage auf beiden Seiten der Grenze verändert haben.
6: Was man vielmals im Ausland nicht hört, es ist ein Wunder, was hier geschehen ist. Ja, aus einer Perspektive für die Sicherheit Israels, was hier geschehen ist, ist einfach, wir hatten einen Ring von Feinden mit iranischer Unterstützung, die uns umzingelt haben und Druck aufgeübt haben. Und durch das, was passiert ist und mit all den Kriegen an den 7 Fronten, konnten wir diese Gefahr eigentlich von uns entfernen. Wir sind in einer Sicherheitsaspekt in einer so viel besseren Zeit, wie wir davor waren.
5: Die Golanhöhen sind mehr als ein sicherheitspolitischer Brennpunkt. Sie gelten als beliebtes Reiseziel und als Lebensraum für Israelis, die bewusst die Weite des Nordens suchen. Das Hochplateau ist vulkanischen Ursprungs. Teile der Region liegen auf einer Höhe von rund 1000 Meter über dem Meeresspiegel.
6: Wir sind hier hochgekommen, weil hier ist es am wildesten von Natur her gesehen. Ja, es ist wirklich noch auf einer 100 Kilometer Länge und etwa 20 Kilometer bis 30 Kilometer Breite haben wir hier nur 30.000 jüdische Bewohner und 30.000 russische Bewohner. Ja, es ist sehr Naturtäler mit viel Wasser. 30% von Israels natürlichem Wasser ist hier von den Golanhöhen.
5: Wenn Moshe über den Golan spricht, leuchten seine Augen. Für ihn ist diese Region nicht nur Lebensraum seiner Familie, sondern ein Schauplatz biblischer Geschichte.
6: Wir stehen hier jetzt genau auf der anderen Seite von Tiberias. Eigentlich die andere Seite, wo Jesus auch auf die andere Seite gekommen ist, in dieser Region, die nicht jüdisch war zu dieser Zeit. Also der Golan zu Jesu Zeit war nicht jüdisch. Jesus ist hier rübergekommen und hat hier den Dämonenbesessenen geheilt. Wir haben hier die Stadt Hippos vor uns, einer der Dekapolis-Städte. Und als Jesus ihn dann auch heilt, steht, er geht in die Dekapolis. Also wahrscheinlich haben wir vor uns die erste Stadt, die als Stadt, heidnische Stadt zum Glauben an Jesus gekommen ist. Aber nicht nur das, es ist auch ein Symbol, weil hier das erste Mal Jesus auf einen Nichtjuden zugeht und ihn als Jünger beauftragt, das Licht in die Welt zu bringen.
5: Manche zögern, wenn es um Reisen nach Israel geht. Doch was der Tourismusexperte und Reiseleiter gemeinsam mit Hunderten seiner Gäste erlebt hat, erzählt eine andere Geschichte.
6: Ich glaube, die Angst war verständlich durch den Krieg, obwohl wir auch Gruppen hier hatten, immer durch den Krieg durchgehend Gruppen hier hatten, die kamen, Unterstützung zeigten, Solidarität auch rumgereist sind. Niemand hat sich in den 2 Jahren unsicher gefühlt. Und jetzt ist es wieder sicher. Ich glaube, es ist mehr ein Problem der Logistik, der Flüge, wo Flüge abgesagt wurden an bestimmten Tagen, wo es eben mit Iran und so losging. Aber sonst sehen wir, sobald die Flüge fliegen, haben wir kein Problem. Die Leute haben keine Angst. Es ist war und ist in Israel sicher wie die meisten Plätze auf der Welt.
5: Die Golanhöhen bleiben strategisch sensibel. Doch zugleich sind sie Naturraum, Geschichtslandschaft und ein Bezugspunkt der Bibel. Zwischen Grenze und Gebirge zeigt sich eine Region, die militärisch gesichert ist und dennoch in Friedenszeiten offen bleibt für Besucher aus aller Welt.
1: Wie lässt sich unsere wachsende Welt ernähren, ohne die Umwelt zu zerstören? Forscher der Technischen Universität in Haifa haben jetzt eine Lösung gefunden, die alles verändern könnte. Eine neuartige Beschichtung für Pflanzen. Sie schützt vor Krankheiten und spart gleichzeitig mehr als die Hälfte an Pflanzenschutzmitteln ein. Wir haben die Entwickler dieser kleinen Revolution getroffen.
7: Israel ist ein wichtiger Exporteur von Obst und Gemüse. Damit die Ernte ertragreich ausfällt, verwenden viele Landwirte chemische Mittel, um Unkraut, Pilze oder schädliche Insekten zu bekämpfen. Die Rückstände können jedoch die Gesundheit beeinträchtigen. Wissenschaftler an der Technischen Universität in Haifa, dem Technion, haben ein neuartiges Pflanzenschutzmittel entwickelt. Es könnte die Landwirtschaft revolutionieren, erklärt Professor Boaz Pokroy.
8: Pestizide und Fungizide werden schon seit Jahrzehnten eingesetzt. Das Problem dabei ist jedoch, dass man wesentlich mehr davon verwenden muss, als eigentlich nötig wäre. Ein Großteil der Pestizide und Fungizide wird nämlich mit dem Regenwasser weggespült. So landet es im Boden und von dort aus gelangt es in unser Grundwasser. Das ist sehr schädlich für den Menschen. Es führt zur Veränderung der Zusammensetzungen von Bakterien und unseres Ökosystems im Boden.
7: Bei dem neuartigen Pflanzenschutzmittel handelt es sich um eine Art Wachs, das die Pflanzen durch eine physische Barriere schützen soll. Die Idee dafür stammt aus der Natur.
8: Wir haben uns über Jahre hinweg von der Natur inspirieren lassen, um neue Materialien zu entwickeln. Ein Ansatz war die Untersuchung von Blattoberflächen von Pflanzen, beispielsweise von Brokkoli. Wenn man frischen Brokkoli wäscht, sieht man, wie das Wasser abperlt. Der Grund dafür sind Wachskristalle auf der Oberfläche, die das Wasser abperlen lassen und den Brokkoli quasi selbst reinigen. Wir haben also den Brokkoli untersucht und uns gedacht, warum nicht synthetischen Wachs herstellen und damit die Pflanzen besprühen, die eben nicht so eine Eigenschaft aufweisen.
7: Die SafeWorks-Forschung wird von der Europäischen Kommission und dessen Innovationsrat finanziert. Neben dem Technion in Israel sind auch die Universität Bologna in Italien, das französische Weinbauinstitut IFV und das deutsche Unternehmen BASF an der Forschung beteiligt. Erste Labortests sehen vielversprechend aus, freut sich Dr. Irina Polischuk.
9: Die ersten Tests unter Laborbedingungen zeigten eine nahezu 100%ige Wirksamkeit gegen Krankheitserreger, die für den Weinbau relevant sind. Die ersten Validierungstests wurden an Weinreben durchgeführt. SafeWorks wurde aber auch an verschiedenen Modellpflanzen wie Paprika und Tomate getestet.
7: In einem weiteren Schritt wird das Produkt nun unter Freilandbedingungen getestet. Diesen Sommer startet eine große Studie an einem Weingut in Frankreich. Es wird vermutet, dass nicht gänzlich auf Pestizide verzichtet werden kann, aber schon eine Einsparung von 50% wäre ein gravierender Schritt in Richtung Umweltschutz. Bis zur Markteinführung sind jedoch noch viele Fragen offen, erläutert Doktorand Nif Ben-Arieh.
10: Wir besprühen bisher die Blätter während der Wachstumsphase. Aktuell stellt sich die Frage, ob wir nur die Blätter oder auch die Blüten und Früchte besprühen. Wir haben mit Bologna ein großes Experiment durchgeführt, um herauszufinden, wie das Besprühen am besten funktioniert. Also ob nur jüngere oder ältere Blätter, ob wöchentlich oder seltener. Wir haben vielversprechende Ergebnisse erzielt. Es reicht wahrscheinlich aus, alle 2 Wochen zu sprühen und die Früchte nicht zu besprühen. Wobei das auch keine negativen Auswirkungen haben dürfte, da die Fettsäuren des Wachses essbar sind.
7: Nach Einschätzung von Professor Boas Pokroy und seinem Team könnte das revolutionäre Pflanzenschutzmittel in den nächsten 2 bis 3 Jahren auf den Markt kommen. Das Wachs baut nicht nur eine Barriere gegen Krankheitserreger auf, es filtert außerdem schädliche UV-Strahlung und senkt die durchschnittliche Temperatur der Blätter. Im Zuge der globalen Klimaerwärmung könnte SafeWorks aufgrund seiner multifunktionalen Eigenschaften zu einem wichtigen Helfer der Landwirte werden.
1: Wir kommen zum biblischen Impuls, heute wieder von Benjamin Funk, der mit seiner Familie im Norden Israels lebt. Er beschäftigt sich mit einem Propheten, der unter akuter Erschöpfung und Depressionen leidet. Symptome, die heutzutage in vielen westlichen Ländern rapide zunehmen.
11: Ein grauer Schleier liegt über dem Land, so hat es ein ehemaliger Tagesschausprecher beschrieben. Und ich kenne diesen Eindruck. Wenn ich unterwegs bin, spüre ich viel Müdigkeit, Sorgen, Nöte und Angst. Aber es wäre zu einfach, das abzutun oder gleich zu bewerten. Die Last ist nämlich real. Und in der Bibel lesen wir immer wieder von Zeiten und Menschen, die das schon vor tausenden Jahren erlebt haben. Der Prophet Elia ist für mich ein ehrliches Beispiel. Er lebt in einer engen Beziehung zu Gott, tritt mutig auf und er erlebt gewaltige geistliche Momente. Und doch begegnen wir ihm auch erschöpft, entmutigt und innerlich am Ende. Gerade hatte er am Karmel erlebt, wie Gott sichtbar eingreift. Die Baalspriester waren besiegt. Ein geistlicher Höhepunkt. Doch schon am nächsten Tag ist Elia kein Held mehr. Er sagt zu Gott, 1. Könige 19, Vers 10, ich allein bin übrig geblieben und sie trachten mir nach dem Leben. Das ist Elias Wahrnehmung. So fühlt sich der gestrige Held. Seine Wahrnehmung und Schilderung sind ehrlich. Aber sie stimmen nicht. Gott antwortet, 1. Könige 19, Vers 18, ich habe mir in Israel 7000 übrig gelassen, alle Knie, die sich vor Baal nicht gebeugt haben. Gott widerspricht Elia nicht im Ton, aber im Bild. Er korrigiert nicht den Schmerz, sondern die Sicht auf die Lage. Elia ist nicht allein und auch nicht der Letzte. Doch seine Erschöpfung verengt seinen Blick. Ein Tunnelblick, und der immer enger wird. Erschöpfung bringt solche Gedanken hervor. Ich allein, niemand sonst, alles umsonst. Und in dem Moment, wo wir sie aussprechen, fühlen wir, dass sie wahr sind. Aber sie sind es nicht. Der Glaube verschwindet selten laut oder spektakulär. Meist geschieht es leise. Die 7000 stehen nicht auf dem Karmel. Sie sind nicht sichtbar, nicht laut, nicht im Rampenlicht. Doch die Wahrheit ist die, sie sind doch da. Vielleicht liegt über uns auch manchmal ein Schleier. Über einem Land, über einer Gesellschaft, über unserem eigenen Herzen. Doch das heißt nicht, dass Gott nicht wirkt. Es heißt nicht, dass wir alleine sind. Und es heißt auch nicht, dass er nicht trägt. Er ist da. Elia war erschöpft und er irrte sich. Und das ist keine Schwäche, das ist einfach menschlich. Gott sei Dank ist unser Herr da und gibt nicht auf, in unsere Situation zu sprechen. Amen.
1: Der messianisch-jüdische Autor Avner Bosquet erzählt in seinem Buch Israel, der Schlüssel zur weltweiten Erweckung, eine Geschichte über vier Gelehrte. Einen Deutschen, einen Franzosen, einen Amerikaner und einen Israeli. Sie wurden gebeten, Vorträge über das Thema Elefanten zu halten. Der Deutsche referierte über psychiatrische Studien zur Angst bei heranwachsenden Elefanten. Der Franzose sprach über das Liebesleben von Dickhäutern. Der Amerikaner hielt ein Motivationsseminar zur Aufzucht von größeren und besseren Elefanten. Der Israeli sprach über der Elefant und die Judenfrage. Jeder sprach über das, was ihm am Herzen lag. Und was liegt Gott am Herzen? Vor 2500 Jahren verkündete der Prophet Sacharja in Bezug auf das Volk Israel: Denn so spricht der Herr der Herrscharen: Wer euch antastet, der tastet seinen Augapfel an. Gottes liebendes Herz schlägt immer noch heftig für Israel, auch in unseren Tagen. In dieser Sendung geht es um das auserwählte Volk, das ein Licht für die Welt sein soll, was ihm leider nicht immer gelingt. Aber die Israelis bleiben der Augapfel Gottes und wir zeigen ihnen Woche für Woche, was im Heiligen Land geschieht. Ihre Gebete machen diese Mission möglich. 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Wir verabschieden uns. Unser Team wünscht Ihnen Gottes Segen. Auf Wiedersehen.

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1: Wir hören aus dem Neuen Testament, aus dem Brief an die Hebräer, Kapitel 6, die Verse 9 bis 20.
2: Obwohl wir aber so reden, ihr Lieben, sind wir doch überzeugt, dass es besser mit euch steht und ihr gerettet werdet. Denn Gott ist nicht ungerecht, dass er vergäße euer Werk und die Liebe, die ihr seinem Namen erwiesen habt, indem ihr den Heiligen dientet und noch dient. Wir wünschen aber, dass jeder von euch denselben Eifer beweise, die Hoffnung festzuhalten bis ans Ende, damit ihr nicht träge werdet, sondern Nachfolger derer, die durch Glauben und Geduld die Verheißungen ererben. Denn als Gott dem Abraham die Verheißung gab, schwor er bei sich selbst, da er bei keinem Größeren schwören konnte, und sprach: Wahrlich, ich will dich segnen und mehren. Und so wartete Abraham in Geduld und erlangte die Verheißung. Die Menschen schwören ja bei einem Größeren, als sie selbst sind, und der Eid dient ihnen zur Bekräftigung und macht aller Widerrede ein Ende. Darum hat Gott, als er den Erben der Verheißung noch kräftiger beweisen wollte, dass sein Ratschluss nicht wankt, sich noch mit einem Eid verbürgt. So sollten wir durch zwei Zusagen, die nicht wanken, denn es ist unmöglich, dass Gott lügt, einen starken Trost haben, die wir unsere Zuflucht dazu genommen haben, festzuhalten an der angebotenen Hoffnung. Diese haben wir als einen sicheren und festen Anker unserer Seele, der auch hinreicht bis in das Innere, hinter dem Vorhang. Da hinein ist der Vorläufer für uns gegangen, Jesus, der ein hoher Priester geworden ist in Ewigkeit nach der Ordnung Melchisedeks.
1: Das war der Bibeltext für den heutigen Tag, entnommen aus der großen Hörbibel mit freundlicher Genehmigung der Deutschen Bibelgesellschaft. Hier noch einmal die Bibelstelle. Neues Testament, Brief an die Hebräer, Kapitel 6, die Verse 9 bis 20. Gedanken dazu kommen jetzt von Günter Röhm aus Albstadt.
3: Was ich vorgestern im Hebräerbrief in der Bibellese gelesen habe, ließ mir einen eiskalten Schauer über den Rücken laufen. Da hieß es, denn es ist unmöglich, die, die einmal erleuchtet worden sind und geschmeckt haben die himmlische Gabe und Anteil bekommen haben am Heiligen Geist und geschmeckt haben das gute Wort Gottes und die Kräfte der zukünftigen Welt und dann abgefallen sind, wieder zu erneuern, zur Buße, da sie für sich selbst den Sohn Gottes abermals kreuzigen und zum Spott machen. Im heutigen Abschnitt schlägt der Schreiber einen ganz anderen Ton an. Was aber euch angeht, ihr Lieben, sind wir vom Besseren überzeugt und von dem, was Rettung bringt, auch wenn wir so reden. Das ist wie eine warme, angenehme Dusche auf den eiskalten Schauer von vorgestern. Ich frage mich, warum werden wir Leser und Hörer des Hebräerbriefes von dem Schreiber des Briefes in dieses Wechselbad der Gefühle gestürzt? Gerade schreibt er noch, dass es für jemand, der vom Glauben an den auferstandenen Jesus Christus abgefallen ist, keinen Weg zurück gibt. Um im nächsten Satz zu sagen, das gilt nicht für euch. Weiß der Schreiber nicht, wie viele Christen er damit in tiefe seelische Nöte erstürzt? Weiß der Schreiber nicht, wie viele Christen mit der ständigen Angst leben, von Gott verworfen zu sein? Beim Nachdenken über diese Fragen entdecke ich, dass der Schreiber ganz genau um diese Fragen weiß. Denn er schreibt, ich zitiere aus der Hoffnung für alle: Denn Gott ist nicht ungerecht. Er vergisst nicht, was ihr getan habt und wie ihr aus Liebe zu ihm anderen Christen geholfen habt und immer noch helft. Wir haben nur einen Wunsch: Jeder von euch soll mit diesem Eifer an der Hoffnung festhalten, dass sich einmal alles erfüllt, was Gott versprochen hat. Ja, haltet daran fest, bis ihr das Ziel erreicht. Werdet in eurem Glauben nicht träge und gleichgültig, sondern folgt dem Beispiel der Christen, die durch ihr Vertrauen zum Herrn standhaft geblieben sind und alles erhalten werden, was Gott zugesagt hat. Gott ist nicht ungerecht. Das bedeutet, und darauf kommt es an, in der Sache des Glaubens an Gott liegt es nicht an jemandes Wollen oder Laufen oder Tun. Niemand erreicht das Ziel des Glaubens aus eigener Kraft, sondern allein durch Gottes Erbarmen. Wenn ein Mensch erleuchtet wird und zum Glauben an Jesus Christus kommt, dann kommt er nicht aus seinem reichlichen Nachdenken und Abwägen zum Glauben an Jesus Christus, sondern allein durch Gottes Gnade und Erbarmen. Ich glaube, dass ich nicht aus eigener Vernunft noch Kraft an Jesus Christus, meinen Herrn, glauben oder zu ihm kommen kann, sondern der Heilige Geist hat mich durch das Evangelium berufen, mit seinen Gaben erleuchtet, im rechten Glauben geheiligt und erhalten. Gleich wie er die ganze Christenheit auf Erden beruft, sammelt, erleuchtet, heiligt und bei Jesus Christus erhält im rechten einigen Glauben. Wer auf diese Weise das Wort Gottes hört und ihm folgt und sich Jesus Christus zuwendet, der oder die setzt sich zwangsläufig für die Sache Gottes in dieser Welt ein. Dieser Einsatz für die Sache Gottes geschieht aus völlig freien Stücken. Da erfüllt niemand zwanghaft eine Pflicht. Dafür nimmt der Schreiber des Hebräerbriefes ein Beispiel aus dem Alten Testament, Abraham. Da zeigt dann Abraham, dass es nicht an jemandes Wollen oder Laufen liegt. Denn als Gott dem Abraham die Verheißung gab, schwor er bei sich selbst, da er bei keinem Größeren schwören konnte und sprach, wahrlich, ich will dich segnen und mehren. Und so wartete Abraham in Geduld und erlangte die Verheißung. Gott hat Abraham aus freien Stücken berufen und zum Stammvater für das Volk Israel bestimmt. Um seine Berufung und Verheißung zu bestätigen, hat Gott bei sich selbst geschworen. Und Abraham kann sich diesem vollmächtigen Ruf Gottes nicht entziehen. Er ist im Vertrauen auf Gott die weiteren Schritte in seinem Leben gegangen. Durch sein Vertrauen gegenüber Gott wurde Abraham zum Stammvater Israels und auch der geistliche Vater all derer, die ihr Vertrauen nicht auf sich selbst, sondern ganz auf Gott und Jesus Christus setzen. Christen, die angefochten sind und zweifeln, ob sie das Ziel des Glaubens erreichen, denen schwört Gott doppelt. Ich zitiere nochmal aus der Übersetzung Hoffnung für alle. Auch Gott hat sein Versprechen mit einem Eid bekräftigt. So haben wir, denen seine Zusage gelten, die unumstößliche Gewissheit, dass er sie auch einlöst. Und weil Gott niemals lügt, haben wir jetzt zwei Tatsachen, auf die wir uns felsenfest verlassen können. Gottes Zusage und sein Eid ermutigen und stärken alle, die an der von Gott versprochenen Hoffnung festhalten. Diese Hoffnung ist für uns wie ein sicherer und fester Anker, der hineinreicht in den himmlischen Tempel, bis ins Allerheiligste hinter den Vorhang. Dorthin ist uns Jesus vorausgegangen. Er ist unser Hohepriester für alle Zeiten, wie es Melchisedek war. Ich verstehe das so. Ein Christ hat den Ruf Gottes gehört und ist ihm gefolgt. Er setzt sich für die Sache Gottes in dieser Welt ein. Er will sich damit nicht den Himmel verdienen, sondern er weiß, Jesus Christus ist ihm in den Himmel vorausgegangen. Jesus Christus ist der Hohepriester, der vor Gott den Menschen und die Christen vor Gott vertritt. Darum kann ein Christ mit seinem Glauben bekennen: Mir ist es wegen angeborener Bosheit und Schwachheit unmöglich gewesen, den Forderungen Gottes zu genügen. Wenn ich nicht glauben darf, dass Gott mir um Christi willen dieses täglich beweinte Zurückbleiben vergebe, so ist's aus mit mir. Ich muss verzweifeln. Aber das lasse ich bleiben. Wie Judas an dem Baum mich hängen, das tue ich nicht. Ich hänge mich an den Hals oder Fuß Christi wie die Sünderin. Wenn ich auch noch schlechter bin als diese, ich halte meinen Herrn fest. dann spricht Christus zum Vater, dieses Anhängsel muss auch durch. Er hat zwar nichts gehalten und alle deine Gebote übertreten, Vater, aber er hängt sich an mich. Was soll's? Ich starb auch für ihn. Lass ihn durchschlupfen. Das soll mein Glaube sein.
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1: Auf meinen Reisen habe ich schon viele Städte gesehen. Kaum eine hat mich aber so fasziniert wie Jerusalem. Ich erinnere mich noch gut, abends waren wir in Tel Aviv gelandet und dann beim Eindunkeln sind wir hinaufgefahren nach Jerusalem. Und dann sah ich sie zum ersten Mal von Südosten aus, an einem besonderen Aussichtspunkt, nachts im Scheinwerferlicht, die ganze Altstadt Jerusalems, da vor mir. Mir kamen die Tränen. Urplötzlich erinnerte ich mich an all die Lieder, an all die Texte über diese Stadt. Texte etwa in der Bibel, in der Menschen ihre Sehnsucht nach Jerusalem beschreiben, Sehnsucht nach dieser Stadt und dem Tempel, in dem sie Gott begegnen. Texte in der Bibel, die von all den Dramen in Jerusalem berichten, etwa auch von dem, was Jesus Christus in dieser Stadt erlebt hat. In dieser Stadt, in der er zum Tod verurteilt worden ist und wie er außerhalb dieser Stadt für die Schuld aller Menschen unschuldig an einem Kreuz gestorben ist. Seit jener Zeit, vor 2000 Jahren, ist Jerusalem mehrfach dem Erdboden gleichgemacht worden. Aber nun steht sie wieder, diese Stadt. Später sind wir auf unserer Reise durch all die verschiedenen Quartiere spaziert, haben all die geschichtsträchtigen Orte besucht, die Klagemauer etwa, ein Überbleibsel des Tempels, eine Mauer, an der Menschen seit Jahrhunderten Gott ihr Elend klagen. Am meisten aber beeindruckten mich in Jerusalem die verschiedensten Menschen, die hier auf solch engem Raum zusammenleben. Menschen verschiedener Kulturen und Religionen. Manchmal war ich von diesem Völkergemisch fasziniert. Dann wieder kriegte ich richtiggehend Angst. Vor allem, als die Fenster unseres Autos durch arabische Jugendliche zertrümmert wurden. Bis heute wird um diese Stadt gekämpft und gerungen. Für die Juden ist es die Hauptstadt Israels. Für die Palästinenser ist es die gewünschte Hauptstadt ihres zukünftigen palästinensischen Staates. Möglicherweise werden diese Auseinandersetzungen noch viel Blut und Tränen kosten. Und trotzdem glaube ich, dass diese Stadt einmal noch eine Stadt des Friedens sein wird. Spätestens dann, wenn Jesus Christus zurückkommt auf diese Erde. Dieser Stadt gelten so viele Verheißungen. Gerade in jenen Tagen in Jerusalem bin ich über solche Verheißungen gestolpert, die etwa bei den Propheten nachzulesen sind. Da steht an einer Stelle bei Jeremia, wie Gott sagt: «Sei gewiss, ich stelle Jerusalem wieder her. Ich will sie heilen und gesund machen und will ihr dauernden Frieden gewähren. Jerusalem wird für mich wieder ein Grund zur Freude sein, eine Stadt, die mir bei allen Völkern der Welt Ruhm und Ehre einbringt.» Was Gott versprochen hat, das führt er auch

aus. Nicht immer so, wie wir uns das vorstellen, aber er steht zu dem, was er verspricht. Nicht nur Jerusalem gegenüber. Auch mir schenkt er Hoffnung und Zukunft.

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1: Hebräer 11, die Verse 23 bis 29. In solchem Vertrauen hielten die Eltern von Mose ihr Kind nach dessen Geburt 3 Monate lang versteckt. Sie sahen seine Schönheit und ahnten, dass Gott Großes mit ihm vorhatte. So hatten sie keine Angst, dem Befehl des Königs zu trotzen. In solchem Vertrauen wehrte sich Mose, als er erwachsen war, dagegen, dass die Leute ihn Sohn der Königstochter nannten. Er zog es vor, mit dem Volk Gottes misshandelt zu werden, anstatt für kurze Zeit gut zu leben und dabei Schuld auf sich zu laden. Er war sicher, dass alle Schätze Ägyptens nicht so viel wert waren wie die Schande, die wir zusammen mit Christus ertragen. Denn er blickte auf die künftige Belohnung. In solchem Vertrauen verließ Mose Ägypten und fürchtete sich nicht vor dem Zorn des Königs. Er hatte den unsichtbaren Gott vor Augen, als ob er ihn wirklich sehen würde, und das gab ihm Mut und Ausdauer. In solchem Vertrauen führte Mose das Passafest ein und befahl, die Türpfosten und Türbalken mit Blut zu bestreichen, damit der Todesengel die erstgeborenen Söhne der Israeliten verschone. In solchem Vertrauen konnten die Israeliten das Rote Meer durchqueren wie trockenes Land. Als die Ägypter das auch versuchten, ertranken sie.
2: Corrie ten Boom war Holländerin. Ihre Familie versteckte in der Zeit des Nationalsozialismus Juden bei sich. Das war unter Strafe verboten. Schließlich wurden sie entdeckt. Nicht nur die Juden, auch alle ten Booms kamen ins Konzentrationslager. Viele aus der Familie starben dort. Corrie überlebte und reiste nach dem Krieg durch Deutschland, um Versöhnung zu predigen. Gott sucht Menschen, die ihm mehr gehorchen als den Mächtigen dieser Welt, die sich gegen Gott stellen. Menschen, die ihr Leben einsetzen, um andere zu retten. Menschen, die aufhören, aus Angst um sich selbst den einfachen Weg zu wählen. Mose war so ein Mensch. Ein Mensch, der Gott vertraut hat und so zum Segen für viele geworden ist. Er verzichtete auf sein Anrecht als Nachfolger für den ägyptischen Thron, litt mit seinem Volk und führte es auf Gottes Anweisung hin in die Freiheit, mitten durchs Rote Meer. Einen Glaubenshelden möchte man ihn nennen, doch er war auch ein ganz normaler Mensch. Das aber riskierte er ständig neu und dazu ermutigt uns sein Beispiel, wie auch das von Corrie ten Boom. Gott zu vertrauen, gegen alle menschlichen Unmöglichkeiten. Wo können Sie das heute tun?
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1: Also, woran man heutzutage alles schnuppern kann? Ich sag's Ihnen, da gibt es Schnupperkurse für Computertechnik, Schnupperworkshops für Cyberspace und für Hard- und Software für allen möglichen Spielarten der Esoterik, Schnupperseminare für Atem- und Massagetechnik, für meinen inneren Buddha, für das innere Kind und für den inneren Schweinehund. Da kann ich die Seele erschnuppern, den Geist, die Welt und das Selbst und nach Goethe das, was die Welt im Innersten zusammenhält. Vielleicht kann ich dann irgendwann auch noch Gottes Plan erschnuppern. So erhoffen es jedenfalls die Autoren mit dem besonderen Riecher. Und da ist zwischen Flach und Unsinn wirklich alles angeboten, was nur irgendwie wissenschaftlich daherkommt. Natürlich Farb, Klang, Duft und vor allem Gewinn intensiv aufbereitet. Bis hin zu ganz ewig himmlischen Düften wie Sun, Moon, Star und Eternity. Ob es das ist? Die Sehnsucht nach Ewigkeit? Danach so eine Duftnote zu hinterlassen, eine Spur in Zeit und Ewigkeit. Also bei dem Supermarkt an Esoterik und dem Glaubenspotpourri, da komme ich jedenfalls nicht weiter, wenn ich mir heute dies und morgen das mal übersprühe, je nachdem, was gerade so zu meiner Stimmung passt. Ich möchte gern bei Worten bleiben, die der Wind nicht verwehen kann, sozusagen die Spreu vom Weizen trennen. Und dabei treffe ich immer wieder auf die Worte der Bibel. In der steht klar und deutlich, dass ich Gott nicht fassen kann, durch keine esoterische Übung der Welt. Und was eine Spur zeichnen und Leben ausmachen kann, das sehe ich bei Jesus. Der lässt sich von Gott losschicken und rettet, was verloren herumgeistert. Und das ohne Rücksicht auf persönliche Verluste. Das stellt wirklich alle weihrauchenden Nabelschaumethoden auf den Kopf. Tja, die Sterne bringt mir das nicht in Riechweite. Das riecht eher nach einer Menge Arbeit, direkt vor meiner Nase. Aber ich krieg eine Ahnung davon, was damit gemeint ist, dass der Himmel hier auf der Erde schon angefangen hat.

0: ERF-Thema des Monats, der Nahostkonflikt im Licht der Bibel, mit Dr. Roger Libi und Stefan Zeibig. Diesmal mit einem Vortrag von Stefan Zeibig unter dem Titel »Was passiert im Nahen Osten?« Seit dem Angriff der Hamas auf Israel am 7. Oktober 2023 haben sich die Ereignisse im Nahen Osten überschlagen. Der Krieg in Gaza, der Iran-Krieg und der militärische Konflikt mit dem Libanon. Dazu kommt, dass auch die USA und viele weitere Staaten in den Nahostkonflikt involviert sind. Die wirtschaftlichen Folgen wurden bereits weltweit spürbar. Bei den vielen Meinungen und Vorwürfen kann man sich schnell in der Informationsflut zu den aktuellen Geschehnissen verlieren. In der heutigen Sendung gibt der Referent Stefan Zeibig einen Überblick über die Ereignisse seit dem 7. Oktober 2023 und versucht, die Lage im Nahen Osten im nationalen und religiösen Kontext einzuordnen. Mein Name ist Philipp Genetti und ich wünsche Ihnen viel Freude beim Zuhören.
1: 27. Januar 2026, Holocaust-Gedenktag. Gedenkfeier an den Gräbern jüdischer Zwangsarbeiter. Rede des Bürgermeisters. Er spricht vom jüdischen Volk. Und dann die Aussage, Sie, das jüdische Volk, haben nicht aus der Geschichte gelernt. Nochmal, Sie, das jüdische Volk, haben nicht aus der Geschichte gelernt. Nur einer anwesenden Person fährt dieser Satz so durch Mark und Bein, dass es ihr schlecht wird und sie die Versammlung verlässt. Später spricht sie mit dem Bürgermeister, berichtet ihm von ihren Erfahrungen in Israel, auch Erfahrungen mit Holocaust-Überlebenden, bezeugt ihren Glauben an Jesus. Ob sie ihn überzeugen konnte, ist fraglich. Das, was der Bürgermeister in unseren Medien über das Vorgehen Israels im Gazastreifen erfahren hat, brachte ihn zu dieser Schlussfolgerung. Nachvollziehbar? Die Juden haben nicht aus der Geschichte gelernt, aber wir natürlich, oder? Titelseite der Jüdischen Rundschau, Februar 2026. Leitartikel. Die Vorzeichen einer zweiten Shoah sind bereits da. Shoah ist hebräisch und bedeutet übersetzt Katastrophe oder großes Unheil. Damit wird die Judenvernichtung unter Hitler bezeichnet. Ein anderer Ausdruck dafür wäre Holocaust. Das kommt vom Griechischen und bedeutet vollständig verbrannt. Juden als Brandopfer. Die Jüdische Rundschau schreibt, ich zitiere, nie wieder ist zu einer rituellen Phrase geworden. Aber die Shoah liegt nicht hinter uns, sie ist bereits unter uns. Heute ist nur noch die Existenz des Staates Israel eine Barriere gegen einen erneuten und globalen Versuch, das jüdische Volk zu vernichten. Nie wieder wird gesagt, während Juden zum Schweigen gebracht, vertrieben, angegriffen, boykottiert und ermordet werden, oft mit stillschweigender Zustimmung der sie umgebenden Gesellschaften. Der Antisemitismus der Nazis begann nicht mit den Gaskammern. Er begann mit Schweigen, höflicher Distanziertheit, mit Nachbarn, die wegschauten. Dieses Wegschauen, kalt, distanziert, mitschuldig, hat sich milliardenfach vervielfacht. Antisemitismus wird verstanden, entschuldigt und normalisiert. Bist du Jude? Sei still. Du weißt, wie es ist. Du bist ein Zionist, ein Völkermörder. Seit dem 7. Oktober 2023 sind soziale Umfelder, Institutionen und Medien mobilisiert. Opfer wurden zu Henkern, Juden werden als Nazis bezeichnet. Eine rot-grün-islamische Allianz hat eine reichhaltige, ausgeklügelte Propagandamaschine in Gang gesetzt, die Milliarden in die Verbreitung von Judenhass gesteckt hat. Ihr Ziel ist nicht Zweideutigkeit. Es ist Auslöschung. Tötet die Juden, tot den Juden vom Fluss bis zum Meer. Die Sprache ist eindeutig. Dies wird heute nicht von einer zentralisierten Maschinerie durchgeführt, die Befehle von oben erteilt. Es geschieht von unten, durch die Gesellschaft selbst, durch ein allgegenwärtiges internationales Netzwerk der Indoktrination. Menschenrechte werden als Waffe eingesetzt, um Wahnsinn zu rechtfertigen. Soweit das Zitat mal aus der jüdischen Rundschau, Deutsche Monatszeitung. So unterschiedlich kann man die Wirklichkeit wahrnehmen. So wie der Bürgermeister oder wie die jüdische Rundschau. Die Juden, sie sind anders als wir. Sie haben ein anderes Geschichtsverständnis. Immer noch sagen sie, als wir in Ägypten waren, als wir aus Ägypten auszogen, auch wenn das 3500 Jahre her ist. Und sie sagen nicht, als unsere Urgroßeltern in den KZs waren, sondern als wir in den KZs waren, auch wenn das über 80 Jahre her ist. Juden identifizieren sich mit ihrer Geschichte. Die Geschichte bestimmt ihre Gegenwart. Ja, und sie haben geschworen, das passiert uns nie wieder, was im Holocaust passiert ist. Wir lassen uns nie wieder so abschlachten. Und deshalb brauchen wir einen Staat, in den wir fliehen können und durch den wir uns verteidigen können. Und das tun wir. Und dabei wissen wir, ein verlorener Krieg wäre auch unser letzter. Er wäre das Ende unserer Existenz. Wenn überhaupt jemand etwas aus der Geschichte lernt und gelernt hat, dann sind es die Juden. Wir ganz gewiss nicht. Der Holocaust war nach vielen schlimmen Erfahrungen durch die Jahrhunderte hindurch das Trauma der Juden. Ein Teil der Überlebenden hat nie darüber gesprochen. Ihre Kinder und Enkel wussten nicht, dass sie im KZ waren. Und doch zeigten die Nachfahren typische Traumata aus dem Holocaust. Man weiß inzwischen, Traumata vererben sich weiter. Und das führt bei den nachfolgenden Generationen mitunter zu Reaktionen, die man nur von diesen Traumata her verstehen kann. Ich sage das morgen noch mal ausführlicher. Wunden, die offen sind, tun halt weher als ein heiler Arm, da einer dran greift. Und das Geschichtsverständnis des jüdischen Volkes sowie seine Traumatisierung muss man berücksichtigen, wenn man die Reaktionen Israels auf Angriffe verstehen und einigermaßen gerecht beurteilen will. Ich sage nicht, dass alles richtig wäre, gar nicht. Ich sage nur, es braucht ein paar Hintergründe, um es zu verstehen, was da abgeht. Und man muss noch etwas verstehen, und da sind wir beim Kern des Konfliktes. Es geht im Nahen Osten nicht um Politik, es geht um Religion. Und deshalb lässt sich der Nahostkonflikt nicht politisch lösen, auch militärisch nicht. Es sei denn, man geht ganz radikal vor, und davor schreckt Israel zurück. Worum geht es? Der Koran gesteht zwar den Juden ein eigenes Land zu, und trotzdem können Moslems und radikale Moslems erst recht die Existenz eines jüdischen Staates zwischen Jordan und Mittelmeer nicht akzeptieren. Warum? Dieses Land war einmal in muslimischer Hand. Die Osmanen regierten es. Und das bedeutet, es gehört ihnen für immer. Warum? Allahu Akbar. Allah ist größer. Allah ist größer als alle anderen Götter. Er ist größer als der Gott der Juden und als der Gott der Christen. Wenn Moslems ein Land wieder aufgeben müssten oder würden, wäre das eine Niederlage für Allah. Die kann es gar nicht geben. Eben weil Allah größer ist, weil er der Größte ist. Und deshalb dürfen keine Juden über ein Land herrschen, das einmal in islamischer Hand war. Punkt. Und deshalb, from the river to the sea, Palestine will be free. Das heißt, das ganze Gebiet von Jordan bis zum Mittelmeer muss judenrein werden. Und das ist Aufruf zum Völkermord, diese Losung. Und die Hamas hat offiziell erklärt, wir werden das, was wir am 7. Oktober 2023 getan haben, so oft wiederholen, bis es keine Juden mehr zwischen dem Jordan und dem Mittelmeer gibt. Und wer wird beschuldigt, Völkermord zu begehen? Die Juden natürlich. Völkermord im Gazastreifen. Obwohl die Bevölkerungszahl dort seit dem 7. Oktober 2023 zugenommen hat. Ein merkwürdiger Völkermord also. Aber Ideologen und religiösen Fanatikern fällt so etwas nicht auf. Man kann ihnen nicht mit Fakten kommen. Und Fakt ist eben auch, die Juden können, wollen und werden das Land nicht aufgeben, das Gott ihnen zugeteilt hat. Sie haben nichts anderes, was ihre weitere Existenz sichern könnte. Und diesen Gegensatz, wirklich schlimmen Gegensatz zwischen muslimischem und jüdischem Anspruch kann kein Mensch lösen. Es geht um die Existenz des einzigen jüdischen Staates. Dagegen gibt es 56 islamische Staaten. Es geht im Nahen Osten um Religion. Das versteht der Westen nicht. Und letztlich geht es um einen geistlichen Kampf und der kann nur geistlich gelöst werden, am Ende nur durch Gott selbst. Aber das verstehen leider auch die meisten Kirchen und Christen nicht. Aktuelles aus jüngerer Zeit. Was geschah am 7. Oktober 2023? Israel gedenkt des Yom Kippur-Krieges vor 50 Jahren und philosophiert darüber, wie es damals so überrascht werden konnte. Und erlebt genau dasselbe in zweiter Auflage. Etwa 3000 Terroristen und in ihrem Gefolge viele Zivilisten stürmen die israelische Grenze zum Gazastreifen, begleitet von einem Raketenhagel auf Israel. Auf brutalste Weise ermorden sie alles, was ihnen an Juden begegnet, vom Säugling bis zum Greis. 1400 Tote an diesem einen Tag. Seit dem Holocaust und in der gesamten Staatsgeschichte Israels sind noch nie wieder so viele Juden an einem Tag vernichtet worden. Dazu wurden 242 Bürger entführt, vom Kleinkind bis zum Greis- und Holocaust-Überlebenden. Die Hamas ging mit einer Brutalität vor, die ihresgleichen sucht. Mit ihren Bodykameras nahmen sie alles auf, übertrugen es live und stellten es in ihre sozialen Netzwerke. Israels Geheimdienst hat 50.000 Filme mit solchen Aufnahmen. Und Leuten, die diesen Aufnahmen gezeigt wurden, auch im Parlament, die sind ohnmächtig umgefallen. Wenn man es auf die Einwohnerzahlen umrechnet, war der 7. Oktober 2023 für Israel um ein Vielfaches schlimmer und ein viel größeres Trauma als der 11. September 2001 für die USA. Jetzt überlegt mal kurz, wie die USA reagiert haben. Wie konnte das alles geschehen? Wie konnte es sein, dass das Land mit der stärksten Armee auf kleinstem Raum, mit dem besten Geheimdienst der Welt, mit der besten Überwachungstechnik, mit befestigten, gesicherten und überwachten Grenzen einfach so überrumpelt, überfallen, überwältigt werden konnte, wie ein kleiner Junge im Schlaf? Wie konnten Geheimdienst, Armee und Regierung trotz Vorwarnungen so unvorbereitet sein? Kann man drüber nachdenken? Ich habe keine fertige Antwort. Ich denke, es hat auch etwas mit einem Gericht Gottes über Israel zu tun. Mein Eindruck. Nächste Frage, warum haben die nicht schneller reagiert, sondern waren wie gelähmt? Noch eine Frage, wie muss man die Politik eines Landes bewerten, wenn sie diese Ereignisse hervorbringt? Nämlich 2005 hatte Israel den Gazastreifen unter Ariel Sharon geräumt, getreu der Parole Land für Frieden. Ergebnis der Praxis, Land für Raketen, Waffenlager und neuen Krieg. Genau dasselbe geschah übrigens im Libanon. Israel lernt doch nicht aus der Geschichte. Und noch etwas, 22 Jahre war der Hamas-Terrorist Yahya Sinwar in israelischen Gefängnissen. Er litt an einem Hirntumor. Israelische Ärzte retteten ihm das Leben. Und dann wurde er 2011 mit über 1000 anderen Terroristen freigelassen, und zwar für den einen entführten israelischen Soldaten Gilad Shalit. Und am 7.10.2023 gab genau dieser Sinwar den Befehl für das Massaker im Süden Israels. Was ist also das Ergebnis, wenn Israel gefangene Terroristen freilässt? Wie hat Israel reagiert? Zunächst gar nicht. Die erste Reaktion war Schock und Erstarrung. Komplettes Staatsversagen. Retraumatisierung. Nach dem 7. Oktober 2023 ist Israel nicht mehr dasselbe Land wie vorher. Ein bekannter Israeli formulierte, in Israel ist seit dem 7. Oktober 2023 jeder Tag der 7. Oktober. Jeder Tag der 7. Oktober. Niemand hatte so eine Art neuen Holocaust im eigenen Land für möglich gehalten. Und die Illusion, so etwas passiert uns nicht wieder, wir lassen uns nie mehr einfach so abschlachten, diese Illusion ist geplatzt. Ja, und dann kamen doch militärische Reaktionen. Neben der aktivierten Raketenabwehr, die viel Schlimmes verhindert hat, wurde zurückgebombt. Es folgte der größte Einzug von Reservisten in der Geschichte Israels. Ziel war, die Geiseln freizubekommen und die Hamas bzw. ihre Kampffähigkeit und ihre Infrastruktur zu vernichten. Das sind eigentlich zwei miteinander unvereinbare Ziele, geht nicht zusammen. Ein Problem war, die Kommandozentralen und die gesamte Infrastruktur der Hamas befanden sich 20 bis 40 Meter unter der Erde, in einem Tunnelnetz von insgesamt 500 Kilometer Länge. Man spricht von der Metro in Gaza. Zum Vergleich, die Berliner U-Bahn bringt es nur auf 156 Kilometer. Und die Kommandozentralen befanden sich unter Krankenhäusern, Schulen, Universitäten, Moscheen und unter Einrichtungen der UNO. Kalkül der Hamas, das wird Israel nicht bombardieren. Und wenn doch, wird alle Welt Israel verurteilen und nicht uns. Und dieses Kalkül ging auf. Die eigene Bevölkerung diente als Schutzschild. Und so ein Schutzschild ist wirksamer als jeder Bunker. Der Unterschied zwischen Hamas und Israel ist, die Hamas benutzt ihre Bürger, um ihre Waffen zu schützen. Und Israel benutzt seine Waffen, um seine Bürger zu schützen. Was konnte und kann Israel tun? Es gibt keine Armee der Welt, die die Zivilisten so zu schonen versucht und damit Feindesliebe praktiziert wie die israelische Armee. Nochmal, es gibt keine Armee, die so Feindesliebe praktiziert wie die israelische. Keine christliche Armee hat das jemals in der Geschichte so gemacht. Keine. Außer die Juden. Die Zivilbevölkerung wurde vorher gewarnt mit Anrufen, SMS und Flugblättern. Und so gab Israel die Ziele und Zeitpunkte seiner Angriffe vorher bekannt und forderte die Zivilbevölkerung zur Flucht auf. Aber das ist militärisch gesehen der größte Fehler, den man machen kann. So gewinnt man keinen Krieg. Einen Krieg gewinnt man oder gewinnt erstens, wer die Initiative ergreift und zweitens, wer den Gegner überraschen kann. Das sind die ersten beiden Grundsätze der Militärwissenschaft überhaupt. Aber die israelische Armee rief die Direktoren der Krankenhäuser an, um die Flucht der Patienten und des medizinischen Personals zu organisieren und damit auch die Flucht der Hamas-Kommandeure. Und Israel versorgte während des Krieges den Gazastreifen weiter kostenlos mit Wasser und Energie und schickte 1 Million Tonnen Hilfsgüter und Medikamente nach Gaza. Israel erlaubte fremde Hilfstransporte, sofern sie sich auf Waffen kontrollieren ließen, denn mit vielen dieser sogenannten Hilfstransporte kamen Waffen mit. Ihr Lieben, kein Land der Welt, keine Armee der Welt tat und tut so etwas in der Geschichte und in der Gegenwart. Niemand. Und niemand verschonte und verschont nach Möglichkeit so die Zivilisten des Gegners wie Israel. Niemand belieferte und beliefert seine Feinde mit Wasser, Energie, Lebensmitteln und medizinischer Ausrüstung. Aber die Welt schrie und schreit, es reicht nicht. Ihr tut nicht genug für eure Feinde, die euch erklärtermaßen ausrotten wollen. Ihr begeht Völkermord. Hallo? Wenn Israel im Gazastreifen Völkermord vorgehabt hätte, dann hätten sie das in 2 bis 3 Tagen erledigt. Punkt. So haben sie mit ihren Vorwarnungen und den nun nötigen Häuser- und Straßenkämpfen das Leben ihrer Soldaten aufs Spiel gesetzt und geopfert. Niemand tut so etwas, außer Israel. Was aber tat die Hamas? Sie stahl die Hilfslieferungen und ließ die eigene Bevölkerung hungern. Beziehungsweise sie verkaufte die Hilfsgüter, die sie kostenlos erhalten hat, zu überteuerten Preisen, um neue Waffen kaufen zu können. Sie verhinderte die Flucht ihrer Landsleute, denn sie brauchten sie als Schutzschild. Die Hamas war und ist interessiert an möglichst vielen toten Palästinensern und das aus zwei Gründen. Erstens, wer von Israel getötet wird, gilt als Märtyrer. Und Märtyrer kommen ins Paradies. Der einzig sichere Weg ins Paradies im Islam ist das Märtyrertum. Es gibt im Islam keine Heilsgewissheit. Kein Moslem weiß, ob Allah ihn annehmen wird, es sei denn, er stirbt als Märtyrer. Wie gut haben wir es da als Christen? Wir dürfen Heilsgewissheit haben und sollten sie haben, bitte. Und wenn nicht, klär das bitte. Zweitens, je mehr Tote es auf ihrer Seite gibt, desto größer ist der Sieg im Propagandakrieg. Und das funktioniert bestens. Abgesehen davon, dass man bei den Zahlenangaben sehr, sehr vorsichtig sein muss. Zum Beispiel wurden einmal mehr tote Kinder angegeben, als überhaupt im Gazastreifen lebten. Aber unsere Medien übernehmen ja fast alles, was die Hamas ihnen vorlegt. Ja, es starben Zivilisten. Und ja, jeder Einzelne ist einer zu viel. Der Unterschied ist, die Hamas tötet Zivilisten gezielt, beziehungsweise erkennt Juden und Israelis gar nicht als Zivilisten an, das sind für die keine. Und bei Israel sind es nicht gewollte, aber unvermeidbare Kollateralschäden. Und man sollte berücksichtigen, die Palästinenser im Gazastreifen haben die Hamas als ihre Regierung gewählt. Sie haben über das Massaker am 7. Oktober gejubelt. Sie haben teilweise mitgemacht. 80% von ihnen würden die Juden genauso abschlachten, wenn sie die Gelegenheit dazu hätten, ergaben Umfragen im Gazastreifen. Sie haben als Zivilisten jüdische Geiseln genommen und in ihren Privatwohnungen versteckt und sie gequält. Und wenn dann solche Zivilisten sterben, schreit die Welt auf. Nochmal, ja, es war schlimm. Und es starben auch Unschuldige. Aber wer ist dafür verantwortlich? Zahlen, die mir vorliegen und die einigermaßen glaubwürdig zu sein scheinen, sagen, es gab etwa 34.500 Tote in Gaza, davon etwa 4.500 Zivilisten. Das ist eine Quote von 13%. Zum Vergleich, die durchschnittliche zivile Opferzahl in anderen Kriegen liegt derzeit bei etwa 90%. 13% gegen 90. Und wir stellen bitte mal nüchtern fest, wenn im Gazastreifen 34.500 Menschen sterben, schreit alle Welt und die UNO auf. Wenn die iranische Regierung Proteste im eigenen Land niederschießt und dabei 35.000 Menschen sterben, dann gratuliert der UNO-Generalsekretär diesem Mord- und Terrorregime zum 47. Jahrestag seines Bestehens. Das ist der Unterschied. Noch ein paar Vergleichszahlen. 800.000 Zivilisten wurden getötet, als die alliierten Streitkräfte das von Nazis beherrschte Deutschland bombardierten. 600.000 Tote gab es im syrischen Bürgerkrieg. 11.000 Zivilisten wurden getötet, als die von den USA unterstützten irakischen Streitkräfte Mosul von der ISIS zurückeroberten. Der Krieg gegen den Terror, den die USA aus Anlass des 11. September 2001 bis 2021 führten, kostete 4 Millionen Menschen das Leben. Wo war da der Aufschrei der Welt und anderer Regierungen? Wo waren da die Verurteilungen durch die UNO? Wo waren da die Aufrufe zu Waffenstillständen und wo wurden sie durchgesetzt? Nachdem die Welt teilweise zunächst nach dem 7. Oktober 2023 ihre Solidarität gegenüber Israel erklärte und Krokodilstränen vergoss, schwenkte die Stimmung sehr schnell um gegen Israel zugunsten der Palästinenser. Antisemitische Vorfälle sind weltweit sehr schnell um 500% gestiegen. Übrigens, zu einer Verurteilung der Hamas konnte sich die UNO nicht durchringen. Und dann läuft es seit 19

jetzt wieder, Verhandlungen wurden aufgenommen. Israel hat seine Geiseln mehrfach verzögert, lebendig oder tot zurück. Für eine israelische Geisel erhielt die Hamas 60 ihrer eigenen gefangenen Terroristen zurück. Das ist ein gutes Geschäft. Einen Teil der Geiseln hat Israel allerdings selbst in waghalsigen Manövern befreit und zurückgeholt. Nun soll die Hamas ihre Waffen abgeben. Können gespannt sein, ob sie das tun, vermutlich ja eher nicht. Es kommt immer wieder zu Scharmützeln, auch im Gazastreifen. Eine internationale Truppe soll den Übergang und Frieden sichern. Wie das jetzt wirklich weitergeht, ist offen. Interessant ist noch, was am 7. Oktober 2023 losbrach, war eigentlich als Mehrfrontenkrieg unter der Führung des Iran geplant. Und der wäre möglicherweise Israels Ende gewesen. Die Hamas aber konnte nicht abwarten und ist vorzeitig vorgeprescht, was der Iran übrigens ziemlich übel genommen hat. Hat es schlimme Missstimmungen gegeben zwischen Hamas und Iran in der Folge. Aber auf diese Weise ist sehr viel Schlimmeres verhindert worden. Vielleicht immer noch Gottes Gnade in Gottes Gericht. Es folgten dann Angriffe aus dem Libanon von der Hisbollah, aus dem Gebiet, was Israel zurückgegeben hatte. Geschichte wiederholt sich. Aus dem Gebiet, in dem sich die Hisbollah gegen alle Vereinbarungen unter den Augen der UNO-Soldaten, die haben zugeschaut, und unter den Augen der libanesischen Regierung wieder eingenistet und eingegraben hat. Israel schlug zurück, besiegte die Hisbollah. Eine christliche Regierung übernahm die Kontrolle, allerdings leider mehr oder weniger unfähig, diese Kontrolle umzusetzen. Und so kam es immer wieder zu einzelnen Auseinandersetzungen zwischen Israel und der Hisbollah. Israel hat weiter Waffenlager und so weiter bombardiert. Gleich noch mehr dazu. Brennt ja dort jetzt wieder. Aber nochmal, das Existenzrecht und die Sicherheit Israels ist ja in Deutschland Staatsräson, sagt man. Ist es auch? Im Iran ist die Vernichtung Israels Staatsziel. Obwohl sie im Öl schwimmen, verfolgen sie ein ambitioniertes Atomprogramm und reichern Uran viel höher an, als es für friedliche Kraftwerke nötig wäre. Sie waren kurz vor der Herstellung einer Atombombe. Dazu legten sie sich ein Riesenarsenal an ballistischen Raketen an, die Atomsprengköpfe tragen können und die Israel erreichen können und übrigens auch weite Teile Europas und bald die USA. Wer eins und eins zusammenrechnen kann, womit heute schon viele überfordert sind, weiß, was das bedeutet. Wer bis drei zählen kann, erst recht. Und Israel zählt eben noch weiter als bis drei. Und so kam es im Juni 2025 zu einem Präventivschlag gegen die iranischen Atomanlagen mit einer Präzision und Sprengkraft, die bisher einmalig in der Militärgeschichte ist. Man spricht vom sogenannten 12-Tage-Krieg, denn nach 12 Tagen hat ihn Trump beendet, ziemlich schlagartig und überraschend. Israelische Flugzeuge, die zu weiteren Angriffen in den Irak bereits unterwegs waren, wurden zurückbeordert und kehrten um. Wie erfolgreich dieser Schlag wirklich war, ist umstritten. Atomanlagen wurden schwer beschädigt, viele Raketen und Abschussrampen vernichtet. 600 Tote, darunter Hunderte von Soldaten. Wichtige Kommandeure und Atomwissenschaftler wurden gezielt getötet. Etwa 5000 wurden verletzt. In Israel gab es durch die Raketenangriffe, von denen die Mehrzahl erfolgreich abgewehrt werden konnten, 28 Tote und über 3000 Verletzte. Am Ende setzte sich die Erkenntnis durch in Israel, durch diesen Angriff wurden die iranischen Bemühungen um eine Atombombe um 4 bis 5 Monate verzögert. 4 bis 5 Monate. Und das hat bei vielen Israelis Frust und Verzweiflung ausgelöst, denn es war sehr klar, der nächste Krieg kommt sehr bald. Also was sollte das Ganze jetzt? Warum nicht das Problem mit einem Mal lösen? Und hier haben wir etwas vom Segen und Fluch der Abhängigkeit Israels von den USA. Ja, Iran rüstete jedenfalls sofort wieder auf und fuhr mit seinem Atomprogramm fort. Die Produktionsrate seiner ballistischen Raketen lag wieder bei 100 Stück pro Woche. 100 Stück pro Woche.

bedeutete, in kurzer Zeit würde der Iran einen Grad an Bewaffnung erreichen, der einen Angriff gegen dieses Land oder die Kontrolle seines Atomprogramms unmöglich gemacht hätte. Denn ihre Gegenreaktion hätte die Welt in ein Chaos gestürzt, das nicht mehr zu bewältigen gewesen wäre. Und die ganze Welt wäre zur Geisel des Iran geworden. Das war die Lage jetzt. Das muss man sich bitte klar machen. Ende September 2025 kam es zu den Protesten der iranischen Bevölkerung gegen die iranische Regierung. Das wurde blutig niedergeschlagen, 35.000 Tote, wie schon erwähnt. Keine UNO-Resolution dagegen, stattdessen Gratulation des UNO-Generalsekretärs. Dann jetzt im Februar neue Proteste. Dabei wie auch vorher schon eine merkwürdige Zurückhaltung unserer Standortmedien darüber zu berichten. Seit einer Weile liefen jetzt wieder Verhandlungen um Irans Atom- und Raketenprogramm. Ich zitiere den Sonderbeauftragten Steve Witkoff. Er sagt wörtlich: Beim ersten Treffen sagten uns beide iranische Unterhändler direkt und ohne Scheu, dass sie 460 Kilogramm Uran mit einem Reinheitsgrad von 60% kontrollierten und sich bewusst waren, dass damit 11 Atombomben hergestellt werden könnten. Und das war der Ausgangspunkt ihrer Verhandlungsposition. Das heißt also, sie waren stolz darauf, dass sie alle möglichen Kontrollverfahren umgangen hatten, um an einen Punkt zu gelangen, an dem sie 11 Atombomben herstellen konnten. Parallel zu diesen Verhandlungen stationierten die USA etwa ein Drittel ihrer militärischen Schlagkraft um den Iran herum. Das ist so viel wie 2003 nicht mehr, seit dem Irakkrieg. Einmal sicher als Druckmittel, aber vermutlich war auch klar, dass der Iran nicht nachgeben kann und wird und dass eine militärische Auseinandersetzung unvermeidlich ist. So war es schließlich, die Verhandlungen scheiterten. Es wurde ja viel und lange über einen bevorstehenden Angriff spekuliert. Am Schabbat, 28.02.2026, bei uns am Morgen, im Iran schon Tag, begann er. Also nicht in einer Nacht, wie alle erwarteten. Das gehörte zum Überraschungsmoment. In einer Minute wurden 40 iranische Führer getötet, unter anderem das Staatsoberhaupt Ali Khamenei. Zielvorgabe war ursprünglich oder Parole 30 Führer und 30 Sekunden. Die Aktion bekam den Namen Brüllender Löwe. Nach Angaben der IDF, also der israelischen Verteidigungsarmee, handelt es sich um den größten Luftangriff in der Geschichte der israelischen Luftwaffe. Rund 200 Kampfflugzeuge griffen nahezu zeitgleich etwa 500 militärische und strategische Ziele in West- und Zentral-Iran an. Zum Einsatz kamen hunderte Präzisionswaffen, basierend auf konkreten nachrichtendienstlichen Erkenntnissen. Die wussten genau, wann die Führer sich treffen, und dort haben sie dann reingeschlagen und mit diesem Angriff begonnen. Auf Khameneis Palast wurden 30 Bomben geworfen, die ihn und eine Anzahl seiner engsten Mitarbeiter im Bunker töteten. Ein erstes Ziel war die iranische Führung sowie die Raketenabwehr und die Raketenstellungen und Arsenale. Und danach, wenn die Lufthoheit gewonnen war, musste und konnte und sollte und soll das iranische Atomprogramm angegangen werden. Das Ziel der USA ist, so sagen sie es, die Beseitigung der ballistischen Raketen und ihrer Produktionsmöglichkeiten und die Verhinderung eines militärischen Atomprogramms. Gleichzeitig möchten sie dem Volk einen Raum öffnen, der einen Regimewechsel möglich macht. Aber die USA wollen diesen Regimewechsel nicht selbst herbeiführen, so hat es Marco Rubio erklärt auf einer Pressekonferenz. Iran begann 2 Stunden danach zurückzuschlagen. Es ist interessant, dass 2 Stunden lang nichts geschah. Das klang vorher anders in ihren Ankündigungen. Sie haben also zurückgeschlagen auf Israel und 7 umliegende arabische Staaten, in denen sich US-Militärbasen befinden. Das heißt, sie haben Irak, Jordanien, Kuwait, Saudi-Arabien, Katar, Bahrain und die Vereinigten Emirate beschossen. Und dort erzielt der Iran viele Treffer. Das ist sehr wirksam, weil diese arabischen Staaten keine mit Israel vergleichbare Luftabwehr haben. Sie bombardieren auch die Ölanlagen in Saudi-Arabien und die Gasanlagen in Katar. Außerdem hat der Iran auf Zypern eine militärische Basis der Briten mit Drohnen angegriffen. Dann kann man fragen, sind die durchgedreht, sind die selbstmörderisch? Nein, das ist eine wohlkalkulierte Strategie,
um den Konflikt zu internationalisieren, die Weltwirtschaft zu schädigen, die Weltordnung zu destabilisieren, die Koalition der Golfstaaten zu spalten und so die Welt dahin zu bringen, einen Waffenstillstand zu erzwingen. Die nächste Front ist im Norden. Israel hatte die Hisbollah gewarnt, sich aus dem Krieg herauszuhalten. Auch die libanesische Regierung hat es so ausgesprochen. Trotzdem hat die Hisbollah Israel angegriffen. Das hieß, der Waffenstillstand, der vereinbarte, ist endgültig zu Bruch gegangen. Und so hat Israel nun auch noch eine umfassende Operation zur Zerstörung der Hisbollah im Libanon begonnen. Die Bevölkerung wurde zur Flucht aufgefordert. Hisbollah-Stellungen werden bombardiert. Inzwischen sind auch schon Bodentruppen einmarschiert. Wie geht's weiter? Ich bin kein Prophet. Und so genau weiß es wohl niemand. Ich sage nur, was ich sonst noch von vielen höre. Nach dem jetzigen Krieg rechnen viele mit einer Neuordnung des Nahen Ostens. Sie erwarten eine Zeit des Friedens, des Aufbaus, des Wohlstandes und der Sicherheit für Israel und den gesamten Nahen Osten. Wenn es dahin käme, dürften wir uns mitfreuen, ganz klar. Der Preis ist trotzdem hoch. Biblisch gesehen wären das die Voraussetzungen dafür, dass es daran anschließend zu einer neuen, überraschenden Invasion gegen Israel aus dem Norden kommt. Darüber hat Hesekiel 38 und 39 geschrieben. Da steht so etwas. Und Ausleger rechnen mit einer Koalition aus Russland, der Türkei, dem Iran und anderen, die gegen Israel vorgehen. Deren Regierungen müssten also zumindest dann noch oder dann wieder israelfeindlich eingestellt sein. Wir können nicht in die Zukunft schauen, doch dürfen wir Gottes Verheißungen trauen. Gott steht zu seinem Wort. Die Bibel sagt, siehe, der Hüter Israels schläft und schlummert nicht, auch wenn man es manchmal denken könnte, im persönlichen Leben wie im Leben Israels. Die Bibel sagt, wer Israel segnet, wird gesegnet. Wer Israel flucht, wird verflucht. Wer Israel richtet, wird gerichtet. Wer Israel antastet, tastet seinen Augapfel an, das heißt, das geht ins Auge. Das ist bis heute so. Und nach all den Gerichten und Umwegen wird ganz Israel gerettet werden, wie geschrieben steht, aus Zion wird der Erlöser kommen. So sagt es Paulus und das wird kommen. Das war jetzt viel. Vielleicht gegen manches, was wir zu denken gewohnt sind. Prüft es nach an authentischen Quellen, prüft es nach an der Bibel und betet. Ja, wie? Man muss nicht gegen Menschen beten, aber man darf immer beten, dass Gottes Name verherrlicht wird, dass Gott sich als Gott erweist, in Israel, im Iran, in der arabischen Welt und überall. Das ist immer ein gutes Gebetsanliegen. Gott, dein Name werde geheiligt, komme groß heraus, werde verherrlicht, werde gepriesen und dein Reich komme, weil nur dieses Reich Gottes diese schlimmen Dinge und alles drum und dran lösen wird und kann. Das ist so.

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Am Mikrofon für Sie dabei war Philipp Genetti.

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1: Manchmal denke ich, es fehlt eigentlich heutzutage an Menschen, die zuhören können, bedächtige und wohlüberlegte Tipps parat haben oder auch mal selbst offen zugeben, dass sie am Ende sind und auf der Suche nach Lösungen. Ich denke, es fehlt heutzutage an Menschen, die andere Menschen aus tiefer Verzweiflung herausholen können, ihnen Mut zusprechen können. Menschen, die friedliche Worte zur angespannten Lage haben. Menschen, die Hoffnung versprühen können, die Licht in eine Sache bringen, die schon recht dunkel erscheint. Der Prophet Jesaja ist so ein Mensch gewesen. Von ihm stammt der Satz: Stärket die müden Hände und macht fest die wankenden Knie. Jesaja kennt die Menschen. Er weiß, dass Hände so ermüden können, dass sie nicht mehr zupacken können. Er weiß, dass man sich Füße so wundlaufen kann, dass kein Schritt mehr zu machen ist. Den Müden sagt Jesaja: Fürchtet euch nicht. Und dann singt er ein Lied der Hoffnung, das von neuen Chancen spricht, anstatt auf die dunklen Sorgen und Ängste und Nöte, auf Krankheiten und Leiden zu blicken. Gott mutet uns manchmal ganz schön viel zu auf unserem Weg mit ihm. Einsamkeit, Krankheit, Hunger, Schmerz radiert er nicht einfach weg aus unserem Leben, so sehr wir uns das manchmal auch wünschten. Ich kenne das aus meinem eigenen Leben, dass ich mir oft wie eine ausgepresste Zitrone vorkomme. Einfach fix und fertig, müde und erschöpft. Aber ich merke, dass dies auch zu den Erfahrungen meines Lebens gehört, nämlich, dass ich nicht in den schönsten, sondern in den schwierigsten Stunden am meisten dazugelernt habe. Am meisten Gottes Nähe und Liebe und Gegenwart gespürt habe. Das ist ein großer Erfahrungsschatz. Dessen dürfen wir uns auch freuen. Und durch Krankheit, Schmerz und Einsamkeit begreifen wir auch letztendlich erst, was Gesundheit, Glück und Freude wert sind. Immer wieder sollen wir versuchen, uns aus den Käfigen der Trauer und des Selbstmitleides zu befreien, soweit es uns möglich ist. Das ist das, was Jesaja deutlich machen will. Und wenn wir es mit Gottes Hilfe geschafft haben, trotz Begrenzung neue Möglichkeiten für unser Leben zu sehen, dann können wir mithelfen, andere Hände zu stärken und deren Knie festzumachen. Ich sagte es ja zu Anfang, solche Menschen werden dringend gebraucht.

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So vieles schreit auf mich ein in unserer lauten Zeit. Zu viele Bilder drängen sich in meine Seele und wollen meine Aufmerksamkeit erzwingen. So viele geistige Kraftfelder beanspruchen Macht über mich und lenken mich ab von dem, was vor allem Not tut. Diese Überfülle macht mich innerlich arm. Wohin kann ich mich wenden, um Schutz, Frieden und Geborgenheit zu finden? Nur einen Schritt neben der ausgetretenen Spur des Alltags finde ich Antwort. Nur ein Gebet. Und ich tauche ein in die Dimension des gekreuzigten, auferstandenen und erhöhten Christus. Steht mir sein Wort vor Augen, blicke ich über den Tellerrand der Diesseitigkeit und er stellt meine Füße auf weiten Raum. Segen hüllt mich ein wie wärmendes Licht. Nicht ein für allemal, aber wieder und wieder. In Johannes 1 lesen wir: Immer und immer wieder haben wir den Reichtum seines Segens empfangen.

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1: Herzlich willkommen zu einer weiteren Ausgabe der Sendereihe durch die Bibel. Nach wie vor geht es hier zurzeit um das alttestamentliche Buch der Sprüche und beim letzten Mal haben wir ziemlich genau die Mitte von Kapitel 22 erreicht. Hier beginnt offenbar ein neuer Abschnitt innerhalb des Sprüchebuches. Dieser Abschnitt wird häufig als erste Spruchsammlung der Weisen bezeichnet, der sich dann noch eine zweite Spruchsammlung der Weisen anschließt.

Das Buch der Sprüche Salomos wurde vermutlich teilweise von König Salomo selbst verfasst. Teilweise jedoch ist er als Herausgeber tätig gewesen und hat Weisheitssprüche aus unterschiedlichen Quellen zusammengetragen, gesichtet und bewertet und dann nach verschiedenen Gesichtspunkten sortiert. Dass es tatsächlich so ist, darauf weist ein Vers aus einem anderen alttestamentlichen Buch Salomos hin, den ich schon einige Male zitiert habe. Im Buch des Predigers Salomo heißt es, in Kapitel 12 nach einer modernen Übersetzung, er dachte über viele Lebensweisheiten nach, prüfte ihren Inhalt und brachte sie in eine schöne Form. Der erste Abschnitt im Buch der Sprüche ist leicht zu erkennen. In den Kapiteln 1 bis 9 geht es um einen jungen Mann, der sich auf dem Weg zum Erwachsensein befindet und dabei auf allerlei Herausforderungen und Versuchungen trifft. Ab Kapitel 10 folgt eine Sprichwortsammlung, die meines Erachtens sozusagen den Lernstoff umfasst, mit dem sich der junge Mann befassen soll, während er die Schule der Weisheit besucht. Vielleicht erinnern Sie sich, dass uns tatsächlich eine solche Schule der Weisheit vor Augen gemalt wurde, die gegen die Schule der Torheit in Konkurrenz tritt. Ab Kapitel 22, Vers 17 folgt nun eine weitere Sammlung mit Sprichwörtern. Sie wird häufig als Spruchsammlung der Weisen bezeichnet, denn sie beginnt mit den Worten, Vers 17, »Höre aufmerksam und achte auf die Worte der Weisen. Öffne dein Herz für meine Lehre.« Nach einer allgemeinen Einleitung geht es dann, ganz allgemein gesprochen, um den richtigen Umgang mit Reichtum, Besitz und Wohlstand. Und genau das ist der Anknüpfungspunkt zu dem vorausgegangenen Abschnitt des Sprüchebuches. Damit das deutlich wird, springe ich noch einmal zurück zu Vers 16, mit dem die letzte Sendung zu Ende gegangen ist, und ich lese dann weiter bis Vers 28. Wer dem Armen Unrecht tut, mehrt ihm seine Habe. Wer einem Reichen gibt, schafft ihm nur Mangel. Neige deine Ohren und höre die Worte von Weisen und nimm zu Herzen meine Lehre. Denn lieblich ist's, wenn du sie im Sinne behältst, lass sie miteinander auf deinen Lippen bleiben. Damit deine Hoffnung sich gründe auf dem Herrn, erinnere ich daran heute gerade dich. Habe ich dir's nicht mannigfach aufgeschrieben als Rat und Erkenntnis, um dir kundzutun zuverlässige Worte der Wahrheit, damit du rechte Antwort bringen kannst dem, der dich gesandt hat? Beraube den Armen nicht, weil er arm ist, und unterdrücke den Geringen nicht im Gericht, denn der Herr wird ihre Sache führen und wird ihre Bedrücker bedrücken. Geselle dich nicht zum Zornigen und halte dich nicht zu einem wütenden Mann. Du könntest auf seinen Weg geraten und dich selbst zu Fall bringen. Sei nicht einer von ihnen, die mit ihrer Hand haften und für Schulden Bürge werden. Denn wenn du nicht bezahlen kannst, so wird man dir dein Bett unter dir wegnehmen. Verrücke nicht die uralten Grenzen, die deine Väter gemacht haben. Soweit die Verse 16 bis 28. Insbesondere auf den letzten Vers möchte ich jetzt näher eingehen. Verrücke nicht die uralten Grenzen, die deine Väter gemacht haben. Als Gott die Israeliten aus Ägypten geführt hat, hat er ihnen ein Land anvertraut, und manchmal mag man vergessen, dass er auch jedem Stamm einen bestimmten Teil dieses Landes gegeben hat. Und er gab innerhalb jedes Stammes, jeder Familie, ein bestimmtes Paket von diesem Land. Jede Familie war dazu verpflichtet, für Grenzmarkierungen um ihr eigenes Stück Land herum zu sorgen. Diese Grenzmarkierungen bestanden in der Regel aus Steinhaufen. Heute macht man das immer noch ganz ähnlich. Unten vor meinem Haus auf dem Bürgersteig gibt es einen kleinen Messingkreis an einem Ende von meinem Grundstück und einen weiteren kleinen Kreis aus Messing am anderen Ende meines Grundstücks. Und zwar als Kennzeichnung, wo mein Stück Land beginnt und wo es endet. Dieses ganze Gebiet war früher mal ein Avocadohain, und ich vermute, dass die Markierungen angebracht wurden, als er zu einem Neubaugebiet umgewandelt wurde. Das wurde gemacht, um sicherzustellen, dass ich in den Grenzen meines eigenen Grundstücks bleibe. Das Volk Israel bekam von Gott bestimmte Regeln für die Kennzeichnung der Grundstücksgrenzen. Ich zitiere aus dem 5. Buch Mose, Kapitel 19.
Du sollst deines Nächsten Grenze, die die Vorfahren festgesetzt haben, nicht verrücken in deinem Erbteil, das du erbst im Lande, das dir der Herr dein Gott gegeben hat, es einzunehmen. Versetzt keine Grenzsteine, heißt es in einer modernen Bibelübersetzung. Diese Kennzeichnungen sind von Generation zu Generation weitergegeben worden und sie waren sehr wichtig. Wenn ein Mann alt wurde und schwach und seine Sehkraft nachließ, hätten ja seine Nachbarn hinüberschlüpfen und die Markierungen um ein paar Meter versetzen können, um so das eigene Stück Land zu vergrößern. Doch Gott sagte, dass so etwas verboten ist. Natürlich wäre es auch vollkommen unehrlich gegenüber dem Nachbarn gewesen. Jetzt werde ich auf eine geistliche Anwendung dieser Sache zu sprechen kommen. Sie mögen denken, dass ich spießig bin, wenn ich das sage, aber ich glaube, dass wir heute zu sehen bekommen, wie die Grenzmarkierungen des christlichen Glaubens entfernt werden. Sie wurden entfernt von dem, was zuerst Moderne genannt wurde und jetzt als Liberalismus bekannt ist. Die Leute mit einer liberalen Sicht sagen, diese alte Grenzmarkierung, diese Lehre, die in den Tagen des Apostels Paulus gelehrt wurde, ist nicht mehr bedeutsam. Wir haben so viel gelernt, dass wir die Lehre von der Inspiration der Heiligen Schrift nicht mehr brauchen. Wir können sie ruhig wegtun und wir können dasselbe mit der Lehre von der Gottheit Jesu Christi tun. Diese charakteristischen Lehren des christlichen Glaubens wurden von vielen christlichen Gemeinden inzwischen fallen gelassen, um zeitgemäß daherkommen zu können. Jetzt möchte ich Folgendes dazu sagen. Statt sich so vorwärts zu bewegen und die Grenzmarkierungen zu entfernen, müssen wir uns rückwärts in Bewegung setzen, um viele der altehrwürdigen Markierungen zurückzugewinnen. Diese alten Kennzeichen nämlich haben einst das sogenannte christliche Abendland groß gemacht. Doch die Grenzmarkierungen der moralischen Werte, die geistigen Wahrheiten und die biblischen Grundlagen, vieles davon ist entfernt worden. Wir schauen uns heute um und hören jeden sagen, was er denkt, was die Lösung sei. Und es sind fast immer soziologische oder psychologische Lösungsansätze. Ich jedenfalls habe kaum eine Führungspersönlichkeit etwas über eine biblische Lösung sagen hören. Ich persönlich bin der Meinung, dass wir zurück müssen zu den guten alten Kennzeichen, die unsere Kultur und Tradition und letztlich unsere Gesellschaft geprägt haben. Zurück zu unserem Bibeltext aus dem 22. Kapitel des Sprüchebuches. Dieses Kapitel schließt mit einem Wort des Lobes für einen Mann, der fleißig ist. Vers 29. Siehst du einen Mann, behende in seinem Geschäft, der wird Königen dienen, geringen Leuten wird er nicht dienen. In der Bibelübersetzung Hoffnung für alle lautet dieser Vers so. Kennst du jemanden, der geschickt ist bei seiner Arbeit? Er wird erfolgreich sein und du wirst ihn nur bei einflussreichen Leuten finden. Gott sagt also, dass er beabsichtigt, den fleißigen Menschen zu belohnen. Denken Sie daran, dass der Herr Jesus Christus gesagt hat, sein Lob würde in Ewigkeit folgendermaßen lauten: Gut gemacht, du guter und treuer Knecht. Anders ausgedrückt, sein Lob wird nicht auf die Menge der Arbeit Bezug nehmen, die sie getan haben, oder von der Anzahl der Personen abhängen, denen sie Zeugnis gegeben haben, oder wie schwer sie gearbeitet haben, sondern sein Lob blickt darauf, wie treu sie den Auftrag ausgeführt haben, den er ihnen anvertraut hat. Er mag ihnen zum Beispiel die Berufung gegeben haben, eine gute Mutter zu sein für ein kleines Kind zu Hause. Die Mutter des Mose war treu auf diese Weise, und stellen Sie sich vor, ihr Name und was sie für ihren kleinen Sohn getan hat, ist in das Wort Gottes aufgenommen worden, gewissermaßen als Lohn für ihre erwiesene Treue. Der Apostel Paulus schreibt im Römerbrief Kapitel 2, die brüderliche Liebe untereinander sei herzlich, einer komme dem anderen mit Ehrerbietung zuvor. Seid nicht träge in dem, was ihr tut, seid brennend im Geist, dient dem Herrn. Das alles bildet eine Summe in Gedanken der Treue zu Gott, und das ist die Eigenschaft, die wir haben sollten. Im Buch der Sprüche erreichen wir nun das Kapitel 23, und hier begegnet uns jemand, der kein Unbekannter für uns ist.
Meiner Meinung nach geht es um den jungen Mann, der nun schon seit geraumer Zeit die Schule der Weisheit besucht. Ich denke, wir werden bald seine Abschlussfeier miterleben können. Die Verse 1 bis 3 lauten: Wenn du zu Tische sitzt mit einem hohen Herrn, so bedenke wohl, was du vor dir hast, und setze ein Messer an deine Kehle, wenn du gierig bist. Wünsche dir nichts von seinen feinen Speisen, denn es ist trügerisches Brot. Wenn Sie gestatten, kann ich dies gern auch in unserer heutigen Alltagssprache ausdrücken. Benimm dich nicht wie ein Ferkel, wenn du zum Essen eingeladen bist. Vor allem dann, wenn echte Delikatessen aufgetafelt werden, die du normalerweise niemals zu essen bekommst. Halte dich zurück und schlinge die Köstlichkeiten nicht in dich hinein. Selbstbeherrschung und Mäßigung sind gefragt. Wenn du alles gierig, wie ein Schwein, einfach nur in dich hineinschlingst, wäre es wohl besser, du würdest dir die Kehle durchschneiden. Tja, deutlicher kann man es kaum ausdrücken. Für mich ist dieser Vers jedenfalls eine Aufforderung, Maß zu halten und Selbstdisziplin zu üben. Auch, aber nicht nur, beim Essen. Heute weiß man längst, dass viele nicht nur dann essen, wenn sie Hunger haben, sondern zum Beispiel auch, wenn sie nervös oder frustriert sind oder wenn sie unter Spannung stehen. Dem sollten wir entgegenwirken und in Maßen essen. Aus unserem Bibeltext lese ich nun weiter ab Vers 4. Bemühe dich nicht, reich zu werden, da spare deine Klugheit. Du richtest deine Augen auf Reichtum und er ist nicht mehr da. Denn er macht sich Flügel wie ein Adler und fliegt gen Himmel. Vielleicht ist Ihnen schon mal aufgefallen, dass es in verschiedenen Ländern Geldmünzen mit einem eingeprägten Adler gibt. Glauben Sie mir, der Adler fliegt weg, wenn Sie nicht aufpassen. Deshalb sollten wir aufpassen, dass wir uns vom Reichtum nicht abhängig machen. Der Gedanke, der hinter den beiden gerade vorgelesenen Versen steht, ist folgender. Es ist nichts Falsches dabei, wenn jemand reich ist. Es ist nicht falsch, dafür zu arbeiten, um reich zu werden. Jedoch machen Sie das nicht zum Ziel Ihres Lebens. Reichtum sollte nicht das eigentliche Ziel unseres Herzens sein. Es gibt Leute, die haben geradezu einen Hunger und Durst, eine Leidenschaft und Lust, Geld zu verdienen. Und das Geld wird zu ihrem Gott. Doch ein Kind des wahren, allmächtigen Gottes ist nicht dazu berufen, das zu tun. Ein reicher Mann hat einmal zu mir gesagt, ich verdiene kein Geld nur um des Geldes willen, sondern ich verdiene Geld für das, was man damit tun kann. Zuerst war ich nur auf die Erfüllung meiner eigenen Wünsche bedacht, doch jetzt verdiene ich Geld für Zwecke, die mit Gott zu tun haben. Noch einmal, es ist nichts Falsches dabei, wenn jemand wohlhabend wird. Falsch wird es erst, wenn es in seinem Herzen ein übermäßiges Verlangen nach Geld gibt. Diese Begehrlichkeit ist im Grunde moderne Abgötterei. In unserer Kultur finden wir kaum Menschen, die wirkliche Götzen anbeten und sich vor ihnen verbeugen. Allerdings gibt es nicht wenige, die eifrig darum bemüht sind, ihr ganzes Leben in der Verehrung von Geld und Besitz zu verbringen. Es gibt Leute, darunter auch Christen, die sind am frühen Montagmorgen weit eifriger dabei, die Öffnung des Aktienmarkts zu beobachten, als am Sonntagmorgen einen Gottesdienst zu besuchen. Einmal sagte ich zu einem Mann, auf den genau das zutraf, ich habe Sie gestern im Gottesdienst vermisst. Er sagte, nun wissen Sie, ich habe mich nicht so gut gefühlt. Mit gesundheitlichen Problemen hatte das aber nichts zu tun. Vielmehr fühlte er sich nicht so gut, als es darum ging, dem wahren Gott im Rahmen eines Gottesdienstes die Ehre zu geben. Aber am frühen Montagmorgen zögerte er nicht einen Augenblick, um seinen Gott zu verehren, sprich die Aktienkurse und das Geld im Blick zu behalten. Ich meine, genau davon ist auch in den beiden Bibelversen aus dem Buch der Sprüche die Rede. Geld, in welcher Form auch immer, wird oft wie ein Gott verehrt. Aber es ist ein falscher Gott, und dieser falsche Gott ähnelt einem Adler, der jeden Moment davonfliegen kann. Aus Kapitel 23 des Sprüchebuches lese ich nun die Verse 6 bis 8. Dort heißt es, iss nicht bei einem Neidischen und wünsche dir von seinen feinen Speisen nichts, denn in seinem Herzen ist er berechnend.
Er spricht zu dir, iss und trink, und sein Herz ist doch nicht mit dir. Die Bissen, die du gegessen hast, musst du ausspeien, und deine freundlichen Worte sind verloren. Hier haben wir einen guten Rat für einen jungen Mann, vor allem für einen jungen Prediger. Bei mehreren Gelegenheiten bin ich von Mitarbeitern ermahnt worden, mit denen ich Bibelkonferenzen vorbereitet habe. Sie haben mir so etwas wie das Folgende gesagt: Bestimmt werden Sie von Herrn oder Frau so und so zum Essen eingeladen. Aber Sie müssen sehr vorsichtig sein mit dem, was Sie sagen. Es kann passieren, dass man Ihnen Fragen stellt, und die Antworten wird man später gegen Sie verwenden. Nun, wenn ich mich beim Essen mit Freunden unterhalte, dann bin ich gewöhnlich so entspannt, dass ich manchmal auch etwas sage, was man nicht auf die Goldwaage legen sollte. Meine Freunde wissen, wie es gemeint ist, aber andere Leute sind womöglich irritiert. Vor nicht allzu langer Zeit machte ich eine solche Erfahrung. Ein Paar verwendete bestimmte Worte, die ich über einen persönlichen Freund von mir gesagt hatte. Und zwar im Scherz, weil ich diesen Mann wirklich mag. Er ist mein Bruder im Herrn und wir spielen oft zusammen Golf. Doch nun sagte er zu mir: Was in aller Welt erzählst du da über mich? Ich sagte es ihm und er lachte. Er bestätigte: Diese Menschen haben das, was du gesagt hast, vollkommen falsch verstanden und haben es verdreht. Aber er sagte auch, er sei bei ihnen gewesen, um in ihrer Gegenwart etwas über mich zu sagen, und das würde wahrscheinlich zu mir zurückkommen. Und so war es. Er hat im Scherz auch etwas über mich gesagt, und sie haben es falsch verstanden und verdreht. Ich denke, diese Art von Leuten hat auch Salomo im Sinn gehabt, als er schrieb: Iss nicht bei einem Neidischen. Wenn Sie zum Essen eingeladen sind, passen Sie auf, ob Sie die Menschen wirklich kennen, mit denen Sie speisen. Sie mögen nicht so aufrichtig sein, wie Sie vielleicht denken. Weiter mit den Versen 9 bis 11. Rede nicht vor des unverständigen Ohren, denn er verachtet die Klugheit deiner Rede. Verrücke nicht uralte Grenzen und vergreife dich nicht an dem Acker der Weisen, denn ihr Helfer ist mächtig, der wird ihre Sache gegen dich führen. Jetzt begegnet uns hier eine Bemerkung über das alte Grenzzeichen wieder. Wenn Sie Ihren Glauben verloren haben, dann sollten Sie besser nichts davon an Ihre Kinder weitergeben, weil Sie wirklich dafür bezahlen müssten. Sie haben ja möglicherweise eine gute Herkunft und christliche Eltern. Aber ihre Kinder haben keinen Hintergrund, der sie zu schützen imstande ist. Jemand sagte einmal, es gibt Leute, die rasen bergab auf ihren gottesfürchtigen Vorfahren. Ich stimme dieser Aussage zu, denn ich gehöre zu einer Generation, die noch viele fromme Vorfahren hatte. Aber inzwischen ist es nicht mehr selbstverständlich, den Glauben an die Kinder und Kindeskinder weiterzugeben. Dabei sind es doch Menschen aus meiner Generation, die die jüngere Generation produziert haben, die wir für alles immer anklagen. Zur Erziehung erfahren wir in den Versen 12 bis 14 Folgendes: Wende dein Herz hin zur Zucht und deine Ohren zu vernünftiger Rede. Lass nicht ab, den Knaben zu züchtigen, denn wenn du ihn mit der Rute schlägst, so wird er sein Leben behalten. Du schlägst ihn mit der Rute, aber du errettest ihn vom Tode. Das alles ist schon mal in diesem biblischen Buch der Sprüche vorgekommen. Denken Sie daran, dass der Apostel Paulus zu diesem noch hinzufügt, dass die Eltern das Kind nicht in einem Anfall von Wut korrigieren sollen. Die Korrektur hat aus Gründen der Disziplin zu sein, nicht als Strafe. Wenn das Handeln nicht den Charakter des Kindes entwickeln hilft, ist es nicht gut. Wir sollten unseren Kindern generell nicht sagen, dass wir sie bestrafen. Es wäre besser, ihnen zu sagen, dass wir sie erziehen. Paulus gebietet den Vätern, die Kinder nicht zum Zorn zu provozieren, sondern sie in der Zucht und Ermahnung des Herrn zu erziehen. Wir müssen uns klarmachen, dass es um die Zucht und die Ermahnung des Herrn geht. Das ist wichtig. Weitere Anweisungen und Ratschläge finden sich in den Versen 15 bis 21. Mein Sohn, wenn dein Herz weise ist, so freut sich auch mein Herz, und meine Seele ist froh, wenn deine Lippen reden, was recht ist.
Dein Herz sei nicht neidisch auf den Sünder, sondern trachte täglich nach der Furcht des Herrn. Denn das Ende kommt noch, und dann wird deine Hoffnung nicht zu Schanden. Höre, mein Sohn, und sei weise, und richte dein Herz auf den rechten Weg. Sei nicht unter den Säufern und Schlemmern, denn die Säufer und Schlemmer verarmen, und ein Schläfer muss zerrissene Kleider tragen. Soweit die Verse 15 bis 21. Ich kann dazu nur sagen, junger Mann, seien Sie sehr vorsichtig, in wessen Gesellschaft Sie sich begeben. Gleich und gleich gesellt sich gern, heißt es. Doch böse Begleiter produzieren böse Manieren. Dies ist eine besondere Warnung an junge Menschen. Genau wie auch Vers 22. Gehorche deinem Vater, der dich gezeugt hat, und verachte deine Mutter nicht, wenn sie alt wird. Der im Buch der Sprüche angeredete junge Mann ist fast fertig und hat bald die Schule der Weisheit absolviert. Seine Eltern mögen alt geworden sein. Sein Vater kann ein Spießer sein, er kann sogar ein bisschen senil sein. Aber diese alten Leute haben noch immer mehr Verstand, als man vielleicht glaubt. Liebe Hörer, Sie können das sicher nachvollziehen, wenn Sie nur einmal mit Absalom sprechen würden. Er würde Ihnen am Ende der Geschichte sagen, dass sein Vater David mehr begriffen hat als er. Absalom dachte, er könnte einen Aufstand gegen seinen Vater durchführen. Doch König David, der alte David, war ein echter Haudegen. Als sich der Junge aufs Schlachtfeld begab, machte er einen Fehler. Er hätte nie Jerusalem verlassen dürfen, weil sich David auf dem Schlachtfeld zu orientieren wusste, und das erwies sich als tödlich für den Jungen. Weiter mit Vers 23. Kaufe Wahrheit und verkaufe sie nicht, die Weisheit, die Zucht und die Einsicht. Sie und ich, wir haben es nicht nötig, Wahrheit mit Geld zu bezahlen. Sie ist für uns umsonst und kostenlos. Wohlan, alle, die ihr durstig seid, kommt her zum Wasser, und die ihr kein Geld habt, kommt her, kauft und esst. Kommt her und kauft ohne Geld und umsonst Wein und Milch, heißt es im Buch des Propheten Jesaja. Christus ist all das für ein Kind Gottes. Er ist Wahrheit und Weisheit und Verstand. Der brillante junge Pharisäer Saulus, der zum Apostel Paulus wurde, sagt uns darüber: Durch ihn aber seid ihr in Christus Jesus, der uns von Gott gemacht ist, zur Weisheit und zur Gerechtigkeit und zur Heiligung und zur Erlösung. Im Buch der Sprüche geht es im 23. Kapitel in den Versen 24 bis 26 dann so weiter. Der Vater eines Gerechten freut sich, und wer einen Weisen gezeugt hat, ist fröhlich über ihn. Lass deinen Vater und deine Mutter sich freuen und fröhlich sein, die dich geboren hat. Gib mir, mein Sohn, dein Herz und lass deinen Augen meine Wege wohlgefallen. Manch einer mag mir an dieser Stelle vorhalten, Sie haben doch öfter mal gesagt, dass Gott nicht unsere alten und schmutzigen Herzen will. Das ist richtig. Er kann sie so nicht verwenden. Aber wenn er sagt, mein Sohn, gib mir dein Herz, dann spricht er nicht zu einem Menschen, der nicht gerettet ist. Er spricht mit seinem Sohn. Er spricht mit dem, dem er ein neues Herz gegeben hat, eine neue Natur, die wiedergeboren wurde. Er sagt nun zu dem einen, ich möchte, dass du zu mir kommst, und ich will dich selbst zu mir führen. Wenn du mich liebst, halte meine Gebote. Einen gedanklichen Sprung macht dann Vers 27. Denn die Hure ist eine tiefe Grube, und die fremde Frau ist ein enger Brunnen. Wenn irgendjemand dachte, dass ich falsch lag, als ich in Kapitel 5 des Sprüchebuches die fremde, verführerische Frau als Prostituierte bezeichnete, so ergibt sich hier eine Parallele mit einer ähnlichen Bedeutung. In Vers 28 wird über die Frau gesagt, auch lauert sie wie ein Räuber und mehrt die Treulosen unter den Menschen. Das Leben zweier Männer aus der Bibel verdeutlicht dies. Es ist zum einen die Geschichte von Juda im ersten Buch Mose. Das ist ein trauriges Kapitel, das seine Geschichte erzählt, als er zu einer Dirne hineinging. Dann gibt es die Geschichte von Simson. Wenn er heute hier wäre, würde er sagen,
Ich fand heraus, dass eine Dirne heimtückisch ist. Sie kann dich ohne Skrupel verraten. In unserem Bibeltext geht es mit warnenden Worten weiter in den Versen 29 und 30. Wo ist Weh? Wo ist Leid? Wo ist Zank? Wo ist Klagen? Wo sind Wunden ohne jeden Grund? Wo sind trübe Augen? Wo man lange beim Wein sitzt und kommt auszusaufen, was eingeschenkt ist. Wieder einmal haben wir hier eine Warnung vor Trunkenheit vorliegen. Wir konnten schon einige Warnungen hören, was den übermäßigen Alkoholgenuss und auch gefährliche Frauen betrifft. Aber was jetzt folgt, ist schon etwas Besonderes. Ab Vers 31 lesen wir: Sieh den Wein nicht an, wie er so rot ist und im Glase so schön steht. Er geht glatt ein, aber danach beißt er wie eine Schlange und sticht wie eine Otter. Da werden deine Augen seltsame Dinge sehen und dein Herz wird Verkehrtes reden. Und du wirst sein wie einer, der auf hoher See sich schlafen legt und wie einer, der oben im Mastkorb liegt. Sie schlugen mich, so wirst du sagen, aber es tat mir nicht weh. Sie prügelten mich, aber ich fühlte es nicht. Wann werde ich aufwachen? Dann will ich's wieder so treiben. So also die Worte eines Betrunkenen, der nicht mehr so recht weiß, was er redet. Ein ziemlich erschreckendes Bild. Und mit dieser Warnung an den jungen Mann schließt das 23. Kapitel im Buch der Sprüche.

In der nächsten Folge der Sendereihe Durch die Bibel steigen wir frisch ein in Kapitel 24 des Sprüchebuches. Dann geht es zunächst um den Neid und wie man damit umgehen kann. Ich verabschiede mich nun von Ihnen und sage auf Wiederhören und Gott befohlen.

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0: So groß ist der Herr zwischen Liebe und Ehrfurcht. Ein Vortrag, der in Braunfels stattfand, steht nun auf dem Programm. Um das Thema Heiligung geht es. Darunter verstehen viele Christen so etwas wie fromme Höchstleistungen zu vollbringen. Also was ziemlich Schweres und Anstrengendes. Andreas Kraft hat jede Menge gute Begründungen dafür, warum Heiligung so einfach ist. Die legt er nun im Folgenden dar.
1: Ich möchte anfangen mit einem Wort aus dem ersten Korintherbrief, das, denke ich, noch einmal deutlich macht, warum Heiligung einfach ist. Christus ist unsere Heiligung. Es heißt in 1. Korinther 1, Vers 30, 31, durch ihn aber seid ihr in Christus Jesus, der uns von Gott her zur Weisheit und zur Gerechtigkeit und zur Heiligung und zur Erlösung geworden ist. Damit gilt, wie geschrieben steht, wer sich rühmt, der rühme sich des Herrn. Und wenn wir so ein bisschen diese vier Begriffe nebeneinander stellen und uns sie vorstellen, als junger Mann habe ich gedacht, na, das ist halt eine Aufzählung. Er ist uns gemacht zur Weisheit, zur Gerechtigkeit, Heiligung und Erlösung. Heute denke ich das nicht mehr. Also ich denke immer noch, dass es eine Aufzählung ist, aber ich glaube, dass sie nicht aus Versehen so dasteht, wie sie dasteht. Jesus Christus ist alles für uns als Christen. Er ist unsere Weisheit. Ich zitiere euch ein paar Verse aus Sprüche 8. Und wenn ihr daran denkt, dass dieses Wort aus Johannes 1 in den Tagen uns schon zitiert wurde, im Anfang war das Wort. Das Wort war bei Gott und Gott war das Wort. Dasselbe war im Anfang bei Gott. Dann hört mal, was von der Weisheit im Buch der Sprüche gesagt ist. Da heißt es, der Herr hat mich schon gehabt im Anfang seiner Wege, ehe er etwas schuf, von Anbeginn her. Ich bin eingesetzt von Ewigkeit her, im Anfang, ehe die Erde war. Als die Meere noch nicht waren, ward ich geboren, als die Quellen noch nicht waren, die von Wasser fließen. Als er die Himmel bereitete, war ich da. Und dann geht die Aufzählung weiter. Christus ist uns gemacht zur Weisheit. Die Weisheit war am Anfang. Christus ist der, der unser Anfang ist. Weit bevor wir zu existieren begannen, im Mutterleib entstanden, hat er uns schon gesehen. Psalm 139. Er ist unsere Gerechtigkeit. Den Tag, wo ein Mensch sagt, ich nehme Jesus Christus an. Na, was ist das anders als ein Geschenk unseres Herrn? Es ist jedes Mal ein Fest, jedes Mal eine Feier, Menschen, die zu Jesus Christus finden. Er ist unsere Heiligung, er ist der Weg der Gnade und er ist unsere Erlösung. Mit der Erlösung ist es wie mit manchen biblischen Begriffen, sie sind doppeldeutig, also nicht das Wort, Erlösung ist schon klar, aber sie sind schon da und sie kommen noch. Wir sind erlöst durch des Lammes Blut, ja. Und gleichzeitig kann der Herr sagen, wenn die Zeichen des Endes kommen werden, dann hebt eure Häupter, weil sich eure Erlösung naht. Beides bleibt richtig. In der Summe wird Folgendes deutlich, wer sich rühmt, der rühme sich des Herrn. Jesus Christus ist alles für uns. Er ist der, der vor uns da war, der uns schon lieb gehabt hat, wo selbst Mama und Papa noch nicht an uns dachten. Da wusste er schon, er oder sie kommt. Und ich freue mich. Er ist das neue Leben. Er ist der Himmel auf Erden. Er ist der Weg der Heiligung, der Lebensveränderung. Und er ist der Tag der Erlösung, wenn wir die Ziellinie überschreiten. Die verrückteste Geburtstagskarte meines Lebens, die ich je bekommen habe, hat mir ein Kreuzberger Original geschenkt. Ein junger Kerl, der mir, war ich auch noch jünger damals, eine Postkarte schrieb. Und als ich sie bekam, war das Datum 2 Jahre zurückliegend. Und er schrieb, lieber Andreas, du hast Geburtstag. Ich gratuliere dir von ganzem Herzen, wünsche dir alles Gute, Gottes Segen. Wie du siehst, habe ich diese Karte vor 2 Jahren angefangen. Ich habe sie verlegt, ich habe sie wiedergefunden und du hast schon wieder Geburtstag. Jetzt schreibe ich sie zu Ende. Und dann schrieb er, du merkst, wir haben wenig Zeit. Ich schlage vor, dass wir uns am 21. Tag nach dem Ende der Welt beim Herrn treffen, wenn der Herr dann nicht was anderes für uns vorhat. PS, ich habe Katja gefragt, ob sie dazukommen will. Ihr Lieben, als ich diese verrückte Postkarte bekam, ist mir eine Gänsehaut noch runtergelaufen, weil ich dachte, es wird dieser 21. Tag nach dem Ende der Welt kommen, falls wir da noch in Tagen rechnen. Es wird diesen Moment geben. Wir werden, so Gott Gnade gibt und wir am Ball bleiben, in die Herrlichkeit des Vaters eingehen. Die Erlösung naht sich. Sie kommt auch noch. Und in all dem, ihr Lieben, ist eins völlig klar. Jesus Christus schenkt alles. Alles, alles. Und darum ist Heiligung, dabei bleibe ich, obwohl das sehr herausfordernd ist, das stimmt. Sie ist zuletzt einfach, weil ich die Hand meines Herrn festhalte. Ich möchte einen weiteren Abschnitt euch lesen, an dem ich nun drei Schritte mit euch gehen will, die dieses Ergreifen deutlich machen. Und da merken wir dann schon, dass gar nicht so ganz, ganz einfach ist, worum es geht. Ich lese euch ein Kapitel aus dem alten Bund Nehemia 1. Zwei Sätze dazu. Nehemia, das jüngste Buch im Alten Testament, also zeitlich gesehen das uns nächste Buch. Das Buch, in dem beschrieben wird, wie nach dem Tempelbau auch die Stadtmauern, die Stadt Jerusalem wieder aufgebaut war. Nehemia war ein Topsklave am Königshof in Susa. Wir haben manchmal, wenn wir an Sklaven denken, alle Asterix und Obelix vor Augen. 48er Schlag, rote Köpfe, Peitschenhiebe rund um die Uhr. Das war so, aber nicht immer. Es gab Sklaven, die waren hoch angesehen in den Familien, in denen sie lebten. Es gab Sklaven, die, nachdem sie frei wurden, mit ihren Herren abgemacht haben, dass sie gleich da bleiben können, angestellt. Dieser Nehemia war in Top-Position, er war des Königs Mundschenk, so heißt es. Also total verantwortungsvolle Aufgabe. Wenn der falsche Tropfen in den Rachen des Königs kommt, dann ist das ein Kopf weniger. Eine enorme Vertrauensposition. Und Nehemia hört von den Exilanten, dass sie zurückkommen, und ganz kindlich denkt er, Jerusalem, wumm, großes rotes Herz über dem Kopf. Das ist eine Freude, ich hänge hier in Susa und die anderen haben das Vorrecht und gehen nach Jerusalem und feiern da schon mit schöner Musik die Tänze und die Wiederherstellung. Weit gefehlt. Folgendes passiert, es heißt, dies ist die Geschichte Nehemias, des Sohnes Hachaljas. Es geschah im Monat Kislev des 20. Jahres, als ich in der Festung Susa war. Da kam Hanani, einer meiner Brüder, mit einigen Männern aus Juda. Und ich fragte sie, wie es den Juden ginge, den Entronnenen, die aus der Gefangenschaft zurückgekehrt waren, und wie es Jerusalem ginge. Und sie sprachen zu mir, die Entronnenen, die zurückgekehrt sind aus der Gefangenschaft, sind dort im Lande in großem Unglück und in Schmach. Die Mauern Jerusalems liegen zerbrochen und seine Tore sind mit Feuer verbrannt. Als ich aber diese Worte hörte, setzte ich mich nieder und weinte und trug Leid tagelang und fastete und betete vor dem Gott des Himmels und sprach, ach Herr, Gott des Himmels, du großer und furchtbarer Gott, der da hält den Bund und die Treue denen, die ihn lieben und seine Gebote halten. Lass doch deine Ohren aufmerken und deine Augen offen sein, dass du das Gebet deines Knechtes hörst, das ich jetzt vor dir bete, Tag und Nacht, für die Israeliten, deine Knechte. Und bekenne die Sünden der Israeliten, die wir an dir getan haben. Und ich und meines Vaters Haus haben auch gesündigt. Wir haben übel an dir getan, dass wir nicht gehalten haben die Gebote, Befehle und Rechte, die du geboten hast deinem Knecht Mose. Gedenke aber doch des Wortes, das du deinem Knecht Mose gebotest und sprachst, wenn ihr mir die Treue brecht, so will ich euch unter die Völker zerstreuen. Wenn ihr euch aber zu mir bekehrt und meine Gebote haltet und sie tut, so will ich, auch wenn ihr versprengt wäret bis an des Himmels Ende, euch doch von da sammeln und will euch bringen an den Ort, den ich erwählt habe, damit mein Name dort wohne. Sie sind ja doch deine Knechte und dein Volk, das du erlöst hast durch deine große Kraft und deine mächtige Hand. Ach Herr, lass deine Ohren aufmerken auf das Gebet deines Knechtes und auf das Gebet deiner Knechte, die von Herzen deinen Namen fürchten, und lass es deinem Knecht heute gelingen, und gib ihm Gnade vor diesem Mann, denn ich war des Königs Mundschenk. Nehemia 1, das Kapitel, wie alles beginnt. Die Geschichte im Einzelnen ist fantastisch. Ein Beleg dafür, wie Gott genau dieses Gebet erhört und wie Jerusalems Mauern aufgebaut werden, wie Gnade kommt. Drei Schritte sind mir für heute Abend vor Augen. Erstens, wenn wir im Alten und im Neuen Testament gucken, wenn Gott Gnade zu einem Menschen gibt, für einen Menschen, Vergebung der Schuld, dann gibt es immer, immer direkt damit verbunden eine Berufung, einen Auftrag. Könnten wir an vielen Stellen nachweisen, zwei kleine Belege mögen genügen. Das eine ganz berühmt, die Geschichte der Berufung des Petrus. Petrus, der von Jesus gebeten wird, fahr mal ein paar Bootslängen raus, nicht zu weit, ich möchte gerne predigen, sagt Jesus. Und das Volk bedrückt mich, drängt mich fast ins Wasser, fahr ein bisschen raus und dann kann ich sprechen. Petrus tut das und Jesus predigt. Und dann wird deutlich, die Predigt ist zu Ende und Petrus setzt schon an und rudert zurück an Land. Und Jesus sagt, warte mal Petrus, mach mal die andere Richtung. Fahr mal raus auf den See und werf die Netze aus. Mit einmal wird Petrus hellwach, also nicht, dass das vorher nicht war, aber da gehen die Glocken los. Und er sagt, Jesus, sinngemäß, du bist ein richtig guter Prediger. Aber hier auf dem See kenne ich mich aus. Ich bin Fischer. Und die ganze letzte Nacht habe ich nichts gefangen. Und wenn die Nacht nichts bringt, dann kann ich jetzt auch nach Hause rudern. Und dann kommt der entscheidende Satz von Petrus. Er sagt, auf dein Wort hin mache ich es doch. Er rudert raus, er wirft die Netze. Und sie machen einen Fischzug, der so gewaltig ist, dass sie die Brüder noch zur Hilfe holen müssen. Und Petrus reibt sich nicht die Hände, sagt nicht, das ist der Umsatz meines Lebens, sondern er sagt, Jesus, geh weg von mir, ich passe nicht zu dir, du passt nicht zu mir, ich bin Sünder, du bist heilig, dir ist alles untertan, ich bin ein Dreckspatz im übertragenen Sinn. Und Jesus sagt, fürchte dich nicht, ich vergebe dir alles, von jetzt an wirst du Menschen fischen, Menschen lebendig fangen, Wort, das nur an der Stelle im Neuen Testament vorkommt und Petrus weiß sofort, was gemeint ist. Eine Berufung in die Mission, Heimatmission, Weltmission, je nachdem. Die Gnade, fürchte dich nicht, ich vergebe dir alles. Ich bin ein Sünder, das weiß ich, aber ich vergebe dir alles. Und die Berufung liegen 1 Zentimeter auseinander. Bei David ist dasselbe festzustellen, etwa nach dem berühmten oder berüchtigten Ehebruch, Psalm 51. Schaffe in mir Gott ein reines Herz. Dieser Mann Gottes, der so viel Sieg erlebt hat, der dann fällt, eine Frau schwängert, den Mann umbringt, weil er nicht weiß, wie er das sonst geregelt kriegt. Richtig, richtiger Absturz. Dieser Mann sagt, schaffe in mir Gott ein reines Herz. Gib mir einen neuen, beständigen Geist. Verwirf mich nicht von deinem Angesicht, nimm deinen Heiligen Geist nicht von mir. Erfreu mich wieder mit deiner Hilfe. Mit einem willigen Geist rüste mich aus. 12 bis 14, was sagt Vers 15? Da heißt es, ich will die Übertreter deine Wege lehren. Als ich das zum ersten Mal bewusst entdeckt habe, habe ich einen Augenblick gestutzt und gestockt und gesagt, David, das ist jetzt echt offensiv. Dass der Herr dir Gnade gibt, dir diese Sünde vergibt, ist gewaltig. Aber dass du gerade nachdem du die Bitte um Vergebung ausgesprochen hast, sagst, ich will die Übertreter deine Wege lehren, das ist fast ein bisschen keck, sehr offensiv. Aber es ist geistlich vom Herrn gedeckt. Ist okay. Der Begnadigte ist der Beauftragte. Das zieht sich immer durch. Und so ist es hier bei Nehemia. Er empfängt eine Berufung. Heiligung, damit komme ich zu einem ersten Gedanken, der mich bewegt, ihr Lieben. Heiligung, der Weg mit dem Herrn, hängt unmittelbar mit der Buße zusammen. Ein ganz einfacher Gedanke, aber ein wichtiger Gedanke. An nicht wenigen Stellen glaube ich, dass unser geistliches Leben persönlich und in den Gemeinden deshalb nicht funktioniert, weil wir nicht umkehren. Und das kann ganz verschiedene Gesichter haben. Hier bei Nehemia ist es recht schnell zu erklären. Es ist lohnenswert, sich das nochmal detaillierter anzugucken. Nur 2, 3 Sätze dazu. Nehemia war nach all dem, was wir einschätzen können, ein Mann, der heilig lebte, mit Gott lebte, da in der Gefangenschaft in Susa. Der hätte auch sagen können, nachdem er den Bericht aus Jerusalem hört, wie schlecht das steht, das habe ich ja schon geahnt, wenn ich euch sehe. Das war viel anders nicht zu erwarten, nichts dergleichen, sondern wie es alle Großen im Reich Gottes tun, identifiziert er sich mit seinem Volk, mit der Sünde seines Volkes. Daniel macht das genauso in seinem Bußgebet. Herr, wir haben gesündigt, ich und meines Vaters Haus haben auch gesündigt. Mose macht das so, dass er zu Gott sagt, wenn du Israel nicht vergeben kannst, ich gehöre dazu, dann mir auch nicht. Am allermeisten macht es unser Herr so, als er in das Wasser der Taufe steigt. Johannes der Täufer sagt, ich taufe dich nicht, die anderen haben es nötig, du doch nicht. Und Jesus geht mit hinein, sagt, ich bin einer von ihnen. Jesus war ohne Sünde, wir anderen haben Sünde. Ihr Lieben, ich glaube, das gilt nicht für uns alle gleich. Ich glaube, dass wir Buße brauchen. Und ich sage das nicht, weil es sich geziemt, in 3 Tagen einmal Buße zu predigen, sondern weil es ein Schlüssel zur Freude ist, zum Leben, zur Gnade. Ich habe viel mit Seelsorge zu tun. Das war in Braunfels so, das ist in Berlin auch so. Und es gibt immer wieder die Situation, dass Leute sagen, kannst du mich dafür segnen, können wir dafür nicht beten? Und man hat ein ganz unruhiges Gefühl und empfindet, du, bevor wir um deinen Auftrag ringen, sollten wir um dein Herz beten. Einzelne Dinge, die raus müssen, die Vergebung brauchen. Ich kenne das selbst aus meinem eigenen Leben. Und an der Stelle, ihr Lieben, ist das Verrückte, dass Niederlagen im Reich Gottes, in der Gemeinde des Herrn, gar nicht eingeplant sind. ganz eigentümlich, als ob wir bis zu unserer Bekehrung alle möglichen Sünden auf uns häufen und nach der Bekehrung von Stund an nicht mehr schuldig werden. Das stimmt natürlich nicht, sondern es gibt immer wieder diese Momente, wo wir Dinge falsch machen, falsch reden, falsch handeln, ja. Und wir brauchen seine Gnade und seine Vergebung für unser Herz. Und es führt nichts daran vorbei, diesen Schritt zuerst zu gehen. Nehemia geht den Schritt. Er deutet die Zusammenhänge geistlich. Den Niedergang Jerusalems. Das, was ich jetzt sage, meine ich sowohl persönlich als auch auf unsere Kirche bezogen. Wir brauchen Umkehr. Und das gilt im persönlichen Bereich zuerst. Herr, vergib mir das, was mich von dir trennt. Ich habe 10-mal ein Beispiel gebracht. Mein Bruder ist im ICE gefahren. Schnellfahrstrecke Hannover-Göttingen, volle Pulle. Ein Sprinter, der fährt dann von Hannover direkt nach Frankfurt durch. Da wohnte er. In Göttingen kommt ein älteres Paar, sieht, dass der Bahnhof vorbeirutscht. Der ältere Herr hatte sich schon Hut und Mantel alles besorgt und sieht Göttingen vorbeirauschen, greift in die Notbremse, ein Riesenschlag durch den Zug. Hier wollte ich doch eigentlich raus. Und der Zug rollt und rollt und rollt und rollt und kommt da zum Stehen, wo die Autobahn die Bahnstrecke überquert. Da siehst du Göttingen am Horizont. Und ich habe das manchmal gesagt und ich weiß, dass ich es wiederhole an der Stelle, das macht nichts. Ihr Lieben, wenn an dem Morgen jemand in dem Bahnhof Göttingen gestanden hätte, hätte er den Zug fegen sehen und gesagt, das ist der ICE nach Frankfurt, wie jeden Morgen. Und das war gar nicht wie jeden Morgen, die Motoren waren aus. Ein Ingenieur hat mir gesagt, nein, die waren nicht nur aus, die haben sogar Gegenleistung erzeugt, damit der Zug endlich hält. Und das braucht, weil der Schub lange reicht. Ich kenne es aus meinem Leben und ich glaube, es gilt für unsere Kirche. Es gibt Momente, da werde ich schuldig am Herrn. Und da kann ich nicht sofort im nächsten Moment sagen, Herr, sorry, da bin ich wieder. Sondern Gott lässt sein Licht auf mein Herz und mein Leben fallen. Und ich brauche Zeit zur Buße, zur Umkehr. Aber der Zug rollt noch. Der Schwung reicht. Der Schub hat eine Menge Kraft. Das kannst du persönlich mit einer Maske vor anderen ganz gut leben, eine Zeit lang. Und keiner merkt was. Und das können wir auch als Gemeinden eine Zeit lang leben und unsere Grillfeste und Musikfeste veranstalten wie jedes Jahr. Und zunächst mal merkt es gar keiner, aber die geistliche Kraft, die Salbung ist nicht mehr da. Wir brauchen Buße. Und ich wünschte mir, dass ich meine das nicht knochig, trockig, tut jetzt Buße, sondern das ist der Anfang der Heiligung. Es ist wie bei einer Zahnarztwerbung, Mama, Mama, er hat überhaupt nicht gebohrt. Wenn jetzt 10, 12 hier sitzen, 25 hier sitzen, 110 sitzen, das meine ich ganz im Ernst, die sagen, hey, den Punkt kannst du überspringen, ich bin sowas von mit dem Herrn unterwegs, dann sage ich Halleluja, lass dich von mir nicht aufhalten, wirklich. Aber ich will es nicht nur der Vollständigkeit, sondern der Wahrheit wegen sagen, Heiligung hängt auch damit zusammen, dass wir umkehren, dass unser alter Mensch in sein Licht kommt. Und viele Segnungen funktionieren deshalb nicht, also funktionieren nicht, ihr wisst, wie ich es meine, kommen nicht, weil wir nicht das losgelassen haben, was dem Herrn wehtut und was er nicht in unserem Herz und Leben haben will. Und das sind die Dinge, muss ich gar nicht im Einzelnen aufzählen. Das kann Alkohol und Drogen sein, das kann Pornografie sein, das kann Hass und Bitterkeit und Tratsch sein, an denen wir festhalten und so weiter. Loslassen. Heiligung ist ein Prozess, Nehemia macht das deutlich, dass ich sage, Herr, ich komme in dein Licht und ich sage dir, dass es mir leid tut. Das kann sehr konkret werden. Und dann gehört das andere unmittelbar dazu und das kann man dann gar nicht voneinander trennen. Am Thron empfangen wir Leidenschaft. Das, was mich bei Nehemia fasziniert, ist, dass das so nah beieinander liegt. Er kann sagen, Herr, vergib mir, vergib uns. Und Herr, gib Gnade, dass dein Reich kommt. Gib Gnade. Und während des Gebets, während er diesen Nachmittag oder diese Tage im Gebet verbringt, merkst du schon, wie das Hand in Hand geht, wie das Feuer brennt, wie die Leidenschaft da ist, die Freude, die Sehnsucht. Herr, lass dein Reich kommen. Lass mich ein Teil davon sein. Lass mich das erleben. Lass uns das erleben. Herr Jesus, wir haben einen Durst nach dir und wir sind es sowas von müde, unseren Niedergang persönlich und gemeinsam zu erleben. Herr, schenk du Wasser für die Dürre. Und der Herr schenkt es gern. Übrigens kann man das, wenn Leute kurz davor stehen zum Glauben kommen, häufig parallel erleben, dass sie auf der einen Seite eine Angst haben, weil sie ihre Karten noch mal schnell verstecken wollen, was da so alles in ihrem Blatt drin steckt. Und sie haben gleichzeitig schon eine Sehnsucht und sagen, Herr, ich will dich, ich brauche dich. Gib dein Leben, deine Liebe, deine Berufung. Lass mich entlastet werden, Herr. Ich will dir dienen, ich will dir gehören, ich will dir gehorchen, ich will mit dir gehen. Und genau das passiert. Das ist typisch für Reich Gottes. Das ist typisch für Reich Gottes. Eine gepflegte Langeweile ist definitiv nicht typisch fürs Reich Gottes, sondern eine Umkehr und eine Leidenschaft, die entsteht. Nehemia hat eine Leidenschaft für Jerusalem. Betet, ringt, empfängt die Vision, empfängt den Auftrag. Ist immer gleich. Ihr Lieben, in der Sonne werde ich braun. Fahre ich nach Spanien oder manchmal haben wir auch in Berlin heißen Sommer, dann reicht schon ein guter Balkon oder eine kleine Fleckengarten, um die Farbe zu kriegen. In der Gegenwart Gottes nehme ich das Wesen meines Gottes an. Diese Erfahrung ist nicht ersetzbar. Spurgeon hat ein Buch geschrieben, Ratschläge für Prediger, und er schreibt, was sind so die Hauptmerkmale, was ein Prediger auszeichnet. Und ich weiß, dass ich das als junger Mann las und dachte, jetzt bin ich gespannt, ob er zuerst über die Bibel redet, die Liebe zum Wort oder das Gebetsleben. Und es ist interessant, dass Spurgeon, der Mann, der Woche für Woche vor Tausenden predigte, sagte, das herausragendste Kennzeichen, das ein Prediger haben muss, ist, dass er Feuer hat. Er braucht Leidenschaft. Du musst es ihm abspüren, 5 Meter, 10 Kilometer gegen den Wind. Es muss brennen in ihm. Das, was Spurgeon an der Stelle sagt, ist Folgendes. Das, was ich beobachte, wenn Männer dieses Feuer haben, selbst wenn die normalen Begabungen mir zweifelhaft sind, sagt er, dann halte ich sie ungern davon ab, diesen Dienst zu tun, weil es in ihnen brennt. Und das ist mehr als jede Ausbildung. Einer der Männer, ihr habt ihn vor 2 Jahren hier kennengelernt, oder vor 3 habe ich ihn mitgehabt beim Kongress in Berlin, ist unser Hans. Ein Gleisbauarbeiter, der vor 10 Jahren zu Christus gefunden hat, ich sage so, der die Taufe im Geist empfangen hat und der Feuer und Flamme für Jesus ist. 5 Kinder, Hartz IV, Rücken kaputt. Und jetzt macht er in seiner Freizeit nichts anderes, als dass er die Straßen bei uns hoch und runter geht und betet, betet, betet. Man muss sich an ihn gewöhnen, das ist ein Mann des Feuers. Wenn der dich auf der anderen Straßenseite sieht, er nennt mich immer Hombre, fragt mich nicht warum. Wenn er mich auf der anderen Straßenseite sieht, dann kann es passieren, dass er sagt, Hombre, Jesus lebt! 6-spurige Straße. Und wenn du dann den Kopf senkst und schnell verschwindest, dann bist du unten durch. Dann musst du irgendwas anderes bekennen. Der Mann hat eine Berufung erlebt, hat das Feuer, die Leidenschaft. Es ging damit los, vor 2, 3 Jahren, dass er anrief und sagt, Andreas, ich habe eine Frau hier, die will sich bekehren. Können wir in 5 Minuten bei dir sein? Ich dachte, ja, komm rum. Stift weggelegt. Dann sind wir zusammen in den Gottesdienstraum gegangen, haben eine halbe Stunde geredet und nach einer halben Stunde gab es keinen Grund, der Frau den Schritt zu verweigern. Sie hat ihr Leben Jesus gegeben. Und dann kam die nächste, der dritte, der vierte. Und es ist auffällig, wenn Menschen bei uns zum Glauben kommen, ich hätte fast gedacht, dann hat Hans seine Hand im Spiel, das stimmt jetzt nicht, das wäre übertrieben, es gibt schon auch noch andere. Aber es ist eine Gnade, eine Salbung, es ist ein Feuer da. Der würde richtig heftig Probleme haben mit theologischen Prüfungen. Vermutlich würde er so ohne weiteres von niemandem angenommen. Und in meinem Herzen arbeitet der Gedanke, was muss ich tun, damit der Mann mehr Raum kriegt für das Charisma, das er hat. Feuer und Leidenschaft sind typisch für das, was passiert, wenn der Herr wirkt, die Berufung kommt. Gott gibt die Umkehr, Gott gibt die Berufung, Gott gibt die Vision. Alles passiert bei Nehemia. Das ist Heiligung. Heiligung heißt, ich nehme deinen Schmutz. Und Heiligung heißt nicht, jetzt köchle ich dich, Bewährungsaufstieg, warte mal 2 Jahre, bevor ich das nächste Wort zu dir sage, sondern Heiligung heißt, ich habe dir alles vergeben. Du bist frei, du bist mein Kind, du bist mein Sohn, meine Tochter und jetzt lebe, sei berufen, das ist deine Aufgabe und bete dafür, schenk dein ganzes Leben rein, folg mir nach, das ist Heiligung. Und die Vision entsteht, die Gnade entsteht, Leidenschaft kommt, Liebe erzeugt Liebe. Die Liebe Gottes ist ausgegossen in unsere Herzen. Und darum heißt Heiligung übrigens nichts anderes, als dass du Liebe verschenkst, weil du Liebe empfängst. Heiligung ist einfach eine Leidenschaft, eine Liebe, ist ein zutiefst geistliches Geschehen. Und daraus folgen Mut und Kühnheit und alles andere. Noch ein kleiner Gedanke zu dieser Vision. Der Nehemia, 1000 Kilometer von Jerusalem entfernt, sitzt da, hört den Bericht, er tut Buße, er gibt sein ganzes Leben ins Licht Gottes. Er empfängt diese Leidenschaft für Jerusalem zu beten. Und dann entsteht ein Gedanke, der ist mehr als kühn. Gott sagt zu mir, sagt Nehemia, baue Jerusalem wieder auf. Guckst dich mal um und sagst, wer soll es aufbauen? Du. Weiß kein Mensch. Hast keine Ressourcen, hast nichts, aber geh, das ist deine Berufung. Und so passiert es. Bei David war es ganz ähnlich. Als er zum König gesalbt wird, ist das Nächste, was die Bibel schildert, dass er Goliath besiegt. Und auch da ist er ja nicht an die Front geschickt worden, um Goliath platt zu machen, sondern er ist hingeschickt worden, um zu gucken, wie es seinen Brüdern geht. Das war der ganze Auftrag, mehr nicht. Und die Brüder waren mittelprächtig fröhlich, als ihr jüngerer Bruder ankam. Und dann hört er den Goliath Hohn sprechen und plötzlich ist der Geist Gottes da und sagt, wer legt sich jetzt mit dem an? Wer widerspricht von euch? Und keiner widerspricht. Und dann sagt David, dann mache ich's. Dieser Mann wird sterben für das, was er getan hat. Altes Testament, aber geistlich das Prinzip richtig. Eine Kühnheit, ein Mut kommt über ihn. Nehemia, ein Mut, eine Kühnheit. Ich gehe los und baue Jerusalem wieder auf. Ein kleines Wort in dem Zusammenhang, ihr lieben Brüder. Man hält uns vor, ist schon übertrieben, aber ich glaube, das Image, das wir so haben, ist nicht falsch. Wir sind nicht besonders bußfertig. Leidenschaft im Glauben ist schon mal was, was man uns überhaupt nicht nachsagt. Und visionäre Kraft vielleicht auch nicht. Jesus hat mit 12 Männern angefangen. Wisst ihr, was ich, ihr Schwestern dürft ruhig zuhören, was ich für uns Männer wünsche, dass wir dieses Feuer für Jesus haben, empfangen aus seiner Gegenwart. Genau, dass wir in diese geistliche Kraft kommen und dass wir nach Heiligung streben. Ich glaube, dass wir manchmal ein Bild von Gemeinde haben, das von kirchlicher Betriebsamkeit geprägt ist und das ist viel zu wenig. Aber der Herr ist genug. Ich glaube, dass wir nicht allesamt keine Sehnsucht danach haben, sondern vielleicht haben wir es selbst falsch eingestielt, vielleicht ist es uns falsch vorgelebt, vielleicht haben wir keine biblische Sicht mehr für Jesus Nachfolge. Jesus Christus ist der, der in uns eine Vision anfeuert, der eine geistliche Sicht schenkt, und der einen Mut und eine Kühnheit in unsere Herzen legt, dass wir Wege in Angriff nehmen, von denen wir denken, die betreten wir nicht. Ich glaube, immer noch, ihr lieben Brüder, dass Jesus Christus der ist, der uns in eine Fülle führen will, was uns ein beruflicher Erfolg niemals geben wird. Niemals. Ich glaube, dass Jesus Christus uns in eine Heiligung führen wird, darf ich das so sagen, wo eine Nacht vorm Computer mit einem Porno schäbig und dreckig und scheiße ist, weil Jesus in unseren Herzen heilig ist und wir ihn lieb haben und wir nicht deshalb auf Sünde verzichten, weil wir mit dem Herrn feilschen und sagen, Herr, was würde ich denn noch dürfen, wenn ich, Herr Jesus, hier bin ich, nimm mich, verzeih mir, ich bin Mistkerl manchmal bin ich auch ganz okay, reinige mich, heilige mich, vergib mir, löse die Ketten, mach mich zu deinem Werkzeug, befeuere mich, Herr, gib mir meine Vision, ich will heilig leben, Herr. Und für die Schwestern gilt es genauso. Dritter und letzter Gedanke, der nächste Schritt, das Ding habe ich jetzt erst entdecken lassen, also hat mir jemand gesteckt und das ist fantastisch, habe ich immer überlesen, Folgendes, es heißt hier ganz zum Schluss, und lass es deinem Knecht heute gelingen und gib ihm Gnade vor diesem Mann. Das ist mir auch schon mal aufgefallen, aber nicht die Deutung. Nehemia tut Buße. Das ist gut. Er empfängt die leidenschaftliche Vision für Jerusalem. Das ist gut. Und dann fokussiert sich alles in einer einzigen Bitte. Herr, gib mir Gnade, wenn ich jetzt zum König gehe. Gib mir Gnade vor diesem Mann. Lass es mir gelingen. Das ist eine eigentümliche Bitte. Warum? Weil man ja gut hätte beten können, Herr, gib mir jede Menge Freunde, die mir helfen. Gib mir Bewahrung auf dem Weg nach Jerusalem. Gib mir Ermutigung für meine Seele. Gib mir irgendwie Geld, dass ich das Ganze hinkriege. Punkt, Punkt, Punkt, Punkt, Punkt. Bewahre uns vor feindlichen Angriffen. Alles das kommt nämlich. All das betet er nicht, sondern er betet es wie ein Flaschenhals. Er betet, gib mir Gnade, wenn ich heute Abend mit dem König rede. Der Vorgänger dieses Königs hatte es bei Todesstrafe verboten, Jerusalem wieder aufzubauen. Das, was Nehemia hier vorhat, ist schon gleich zu Anfang lebensgefährlich. Seine persönliche Löwengrube, gleich zu Beginn. Und er merkt, meine ganzen Träume, meine ganze Sehnsucht für Jerusalem, meine ganze Berufung muss durch diesen Flaschenhals des Gesprächs heute Abend durch. Und dann kann ich weiter beten und der Herr wird die Türen öffnen. Aber es muss alles heute Abend durch dieses Gespräch. Der nächste Schritt. Und alles hängt davon ab, dass der gelingt. Und das kann so unterschiedlich aussehen. Kann heißen, dass der Herr sagt, heute Abend geh zu deinem Partner, deiner Partnerin und sagt, dass du vor 13 Jahren fremd gegangen bist, sagst, das mache ich nicht, Herr. Das meine ich. Oder es kann heißen, dass der Herr sagt, den Streit um die Erbschaft, den Hass in deiner Familie, den lass heute los. Oder es kann heißen, dass er sagt, öffne jetzt deinen Mund und bete in der Sprache, die ich dir schenke. Der nächste Schritt. Was ist dein nächster Schritt? Heiligung heißt, auch Träume wegschieben und sagen, Jesus Christus, zeig mir den nächsten Schritt und den gehe ich heute Abend mit dir, morgen früh. Aber ich gehe an deiner Hand und dann erlebe ich, dass dein ganzer Himmel mir zur Seite steht, mir hilft, dein Rückenwind mich begleitet, ich Schuld bekenne, ich Gaben ergreife, ich eine Berufung annehme, was immer es ist. Jesus Christus, ich bin hier. Und das, was an Segen fließen soll, wenn es einen Flaschenhals gibt, wo ich durch muss, Herr, dann gehe ich da durch mit dir, damit ich alles gewinne. Meine Vision, meine Berufung, damit unsere Gemeinde alles gewinnt, was an Gnade vom Himmel gedacht ist.
0: Andreas Kraft von der Kreuzkirche in Berlin-Langwitz. Seinen Vortrag zum Thema, warum Heiligung so einfach ist, hier noch einmal der Kerngedanke. Heiligung ist eigentlich ganz einfach. Sie beginnt damit, dass ein Mensch von Gott begnadigt wird, einen Auftrag und eine Leidenschaft dafür bekommt.

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1: In einer Hauptschule wird im Religionsunterricht die Geschichte erzählt von Jesus und dem Sturm. Die Jünger Jesu waren mit einem Boot auf dem See Genezareth hinausgefahren und plötzliche Fallwinde verwandelten das ruhige Gewässer minutenschnell in einen wahren Hexenkessel. Panik erfasste die sonst so coolen Fischer. Als der Lehrer seine Schüler fragt, was die Jünger in diesem Moment wohl gedacht haben, sagt der Siebtklässler, hoffentlich allianzversichert. Tja, so eine Lebensversicherung hat schon etwas Gutes. Ein Großteil der europäischen und nordamerikanischen Bevölkerung erliegt momentan geradezu einem Versicherungsboom. Von der schönen Nase bis zur teuren Yacht lässt sich alles einer Versicherung anvertrauen. Alles? Fast alles. Leider kann ich mich weder gegen Einsamkeit noch Gemeinheit versichern. Und niemand garantiert mir, was mit mir geschieht, wenn mein eigenes Versagen und mein schlechtes Gewissen mich zu erdrücken scheinen. Den Jüngern in ihrem Kahn auf dem See hätte kein Mensch mehr helfen können. Auch die beste Versicherung hätte ihre Lage nicht geändert. Die Hilfe muss von außen kommen. Es gibt auch in meinem Leben Situationen, in denen mir kein Mensch mehr helfen kann, in denen ich allein bin mit mir selber und meinem gesamten Unvermögen und keiner da ist, der mir hilft. Dagegen setzt Gott eine wunderbare Aussage. Im 2. Thessalonicher Brief ist zu lesen, der Herr ist treu. Der wird euch stärken und bewahren vor dem Bösen. Stärkung und Bewahrung vor dem Bösen, damit ist wohl nicht der Schutz vor einer Delle im neuen Wagen gemeint. Hier stellt sich vielmehr Gott hinter uns und bietet uns einen Schutz, den sonst keiner bieten kann. Schutz vor dem Bösen, vor miesen Gedanken und gemeinen Handlungen, vor Tratsch und Klatsch, mit dem ich andere verletze. Schutz vor allem, was unser Leben so an Niedrigkeiten zu bieten hat und was letztendlich die Freude am Leben nimmt. Schutz vor meiner Schwäche und meinem Versagen. Gott allein kann die Kraft geben, ein Leben zu leben, das unermessliche Qualitäten in sich birgt. Ich muss Gott nur darum bitten. Er ist die beste Versicherung für ein Leben mit Substanz.

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Das Lied geht auf eine Textstelle aus dem 25. Kapitel des Matthäusevangeliums zurück, in dem Jesus sich mit den Bedürftigen selbst identifiziert und sagt: Ich war hungrig und ihr habt mir zu essen gegeben. Ich war durstig und ihr habt mir zu trinken gegeben. Ich war im Gefängnis und ihr seid zu mir gekommen. Und unser Vereinsvorsitzender hat das mal so in Worte gefasst. Er sagte: Es sind 6 schlichte Taten der Barmherzigkeit. Ich bin dankbar, einfach über die Lebensbrücke in diese praktischen Arbeiten mit hineingenommen zu sein, Menschen, die bedürftig sind, zu einem neuen Leben begleiten zu dürfen. Und in den Strophen selbst versuche ich darauf aufmerksam zu machen, dass wie im Nebel noch verborgen, kann ich die neue Morgenröte sehen, dass eine neue Hoffnung, eine neue Morgenröte möglich ist für all die, die es jetzt erstmal nur so erleben können: Ich bin im Staub und Schmutz verloren.

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1: Wie geht's weiter? Eine Frage, der ich mich immer wieder stellen muss. Was ist wenn? Welche Entscheidung ist zu treffen? Für oder gegen was soll ich mich entscheiden? In welche Richtung geht mein Weg weiter? Geht's überhaupt noch weiter? Gar nicht so einfach, das Leben. Und da ist manches, was mir Angst machen will. Was, wenn ich in meinem Betrieb wegrationalisiert werde und keinen neuen Job bekomme? Was, wenn unser Kind behindert zur Welt kommt? Was, wenn sich die harmlose Grippe als ernsthafte Krankheit herausstellt? Ja, was dann? Geht's dann weiter? Und wie? Ich spüre, es gibt Fragen, die machen mich unsicher, weil ich die Antwort nicht kenne und nicht beeinflussen kann, weil es mir ans Leben gehen könnte und sich alles ganz anders entwickeln kann, wie ich mir das so denke und es mir wünsche. Das kann ganz schön nervenaufreibend sein, mir die Freude am Leben nehmen oder einen Teil davon. Nur gut, dass ich da nicht allein durch muss. Einer hat versprochen, bei mir zu sein, und dieser eine hat all die Dinge im Griff, die mir zu entgleisen drohen oder die mir schon entgleist sind. Dieser eine sagt zu mir, ich bin bei dir. Jesus Christus spricht, siehe, ich bin bei euch alle Tage bis an der Weltende. Jesus ist bei mir in doppelter Hinsicht, räumlich und zeitlich. Er ist da, wo ich bin, und das 24 Stunden am Tag, 7 Tage die Woche. Das ist beruhigend. Ich weiß nicht, wie es weitergeht, aber Jesus schon. Und darum bin ich mir ganz sicher, es geht weiter, ganz bestimmt.

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Man merkt mir das vielleicht nicht an, aber ich habe teilweise richtig starke Minderwertigkeitskomplexe. Das merkt man mir vielleicht nicht so an, aber es ist so. Und ich habe zum Beispiel schon immer mit meinem Gewicht zu kämpfen. Und meine Aufgabe als Hausfrau und Mutter hat mir nicht immer das Gefühl gegeben, etwas Wichtiges zu tun. Und wenn ich dann so andere Frauen angeschaut habe, die ihren Haushalt gut schaffen, die Vorzeigekinder hatten, genug Geld zur Verfügung hatten und dann auch noch toll aussahen, ja, das war Dünger für mein Neid, also für die Pflanze Neid. Und je mehr ich auf diese Frauen schaute, umso schneller wuchs diese Pflanze natürlich. Und die trägt ja irgendwann Früchte. Und das ist dann die Unzufriedenheit. Man wird unzufrieden und undankbar für das, was man hat. Und ich habe mich dann hingesetzt und habe dann dieses Lied geschrieben. Und seitdem versuche ich einfach, dieser Pflanze keine Nahrung zu geben. Ich weiß nicht, ob man sie mit der Wurzel überhaupt ausreißen kann, aber man kann sie zumindest nicht wachsen lassen oder versuchen. Also es wäre gelogen, wenn ich sagen würde, es klappt heute, aber es klappt immer öfter, wenn ich mir nämlich meinen Wert in Jesus immer wieder neu bewusst mache, dann ja, habe ich eine Chance gegen dieses Unkraut.

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0: Was ist denn? Na prima. Rührt sich immer noch nicht. Kurz vor dem Erdgeschoss. Fahrstühle von Treumann sicher durchs Haus, dass ich nicht lache. Wie spät ist es denn jetzt, Wehndorf?
1: 8:30. Wir hängen jetzt schon fast eine Stunde, Herr Späne. Dabei ist er doch letzte Woche erst geprüft worden. Ich drücke mal auf die erste Etage.
0: Tut sich nichts. Nichts. Wieso ist der Pfarrer überhaupt schon weg?
1: Der macht doch immer 7:30 Schluss.
0: Dann hat's gar keinen Zweck mit dem Notruf. Drücke mal auf E.
1: Nichts, nichts, Herr Späne. Es nützt nichts. Herr Späne, das bringt doch nichts.
0: Verdammt nochmal. Wehndorf, Mensch, in diesem Laden läuft doch überhaupt nichts. Ist doch ein billiger Film hier. 2 Mann in einem Fahrstuhl.
1: Und die Luft hier. Haben Sie schon mal dran gedacht, was wäre, wenn jetzt Schluss wäre?
0: Mensch, Wehndorf, machen Sie sich mal nicht ins Hemd. Fahrstühle bleiben doch alle Nase lang stecken.
1: Ich meine Schluss. Kassensturz. Abrechnen.
0: Wie abrechnen? Mit wem denn? Kommen Sie mir nur nicht mit dem jüngsten Gericht oder sowas. Ich sage Ihnen mal, wie ich mir das denke. Herzschlag, zapp, Ende, nichts mehr, fertig, aus.
1: Unser Opa sagt immer, sterben, wieder lebendig werden, Gerichtsverhandlung vor Gott, Urteil. Und dann, wie war das? In der Wahrheit kommt alles ans Licht. Genau, in der Wahrheit kommt alles ans Licht, das sagt unser Opa immer.
0: Natürlich, mit Anwalt, nicht? Was so ein echter Opa Wehndorf ist, der hat doch auch einen Anwalt vom jüngsten Gericht.
1: Stimmt. Sagt unser Opa auch immer. Okay, der ist jetzt 84, aber da ist er ganz klar im Kopf. Gerichtsverhandlung, sagt er. Und mein Anwalt heißt...
0: Jesus Christus, ich weiß schon, Wehndorf, weiß schon. War ja auch mal in der Kirche. Mit 84 sehe ich das vielleicht dann auch mal so.
1: Wir hängen aber leider heute fest. Mit 34. Seit mehr als einer Stunde. Da kann man sich doch schon mal fragen, was wäre, wenn...

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1: Und oft ist es gut, auch den Dampf aus der Situation rauszunehmen, indem bestimmte Dinge einfach festliegen. Je klarer gewisse Abläufe festliegen, gerade mit dem Fernsehen oder mit dem ins Bett gehen, desto eher kann man solchen Streit ja auch schon die Luft im Vorhinein entnehmen.
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0: Wenn der Kragen platzt, wie das ganz praktisch aussieht, können Sie sich sicher leicht vorstellen und haben Sie bestimmt auch schon erlebt, an anderen und an sich selbst. Ob Sie nun ein Hemd mit Kragen oder einen Pullover ohne Kragen anhaben, wenn jemand anders Sie nur noch nervt und ärgert, dann kann es einfach passieren, dass auch Sie explodieren, aus der Haut fahren, dass Ihnen der Kragen platzt. Dann passiert was. Und oft genug geht dabei auch was kaputt, von Knöpfen am Kragen mal ganz abgesehen. Ute Zintara begrüßt Sie zu einem Programm in der Reihe für Sie. Und jetzt ganz besonders die, die das mit dem Kragen nur allzu gut von sich selbst kennen. Mütter mit Kindern zum Beispiel. Kerstin Wendel aus Marburg, meine Gesprächspartnerin zu diesem Thema, kennt sich auch gut damit aus und hat genauer darüber nachgedacht. Wieso das mit dem platzenden Kragen ihr Thema ist, das möchte ich als erstes von ihr wissen.
1: Es ist einmal mein Thema, weil ich Lehrerin vom Beruf bin und von daher viel mit Kindern zu tun hatte und zurzeit gerne und gut verheiratet bin und zwei eigene Kinder habe. Die sind 6 und 10 Jahre alt. Und da gibt es so mancherlei Situationen, wo ein Kragen, wenn vorhanden, platzen kann.
0: Dass Ihnen als Mutter der Kragen platzt, das ist eine Reaktion auf ein bestimmtes Verhalten des Kindes. Sie haben ein bisschen systematisch auch darüber nachgedacht, was kann es alles für Gründe geben, dass ein Kind sich so verhält, dass Ihnen der Kragen platzt, dass es Sie provoziert. Können Sie mal ein paar Schlaglichter, ein paar Situationen aufzeigen, die so ärgerlich sind für Mütter?
1: Ärgerlichkeiten für Mütter, denke ich, kommen sofort hoch, wenn man eine ganz normale Frage gefragt hat oder etwas ganz Normales, seiner Ansicht nach, wollte und dann explodiert das Kind. Man hat zum Beispiel nur gesagt, könntest du vielleicht deine Brotdose in die Küche bringen oder wer von euch ist jetzt eigentlich dran mit anziehen? Und dann gibt es ein großes Palaver oder ein Hin- und Hergeschiebe von Situationen und Entscheidungsmöglichkeiten und plötzlich geht dann gar nichts mehr. Und dann gibt es schlagende Türen oder laute Worte oder ja, das, was man vorher festgelegt hat, findet einfach nicht mehr statt. Die zwei Kinder wollten ein Los werfen, wer sich zuerst anzieht, das Los ist gefallen, aber derjenige, der dran ist, macht es einfach nicht.
0: Was steckt in den Kindern drin, dass die so widerborstig sind?
1: Manchmal, denke ich, sind es ganz normale Sachen, die auch uns bewegen oder uns verändern, zum Beispiel Hunger. Wenn ein Kind Hunger hat und lange Zeit nichts gegessen hat, ist es einfach aggressiver als ein Kind, was gut gegessen hat. Manchmal sind es aber auch Dinge, die tiefer liegen. Vielleicht hat ein Kind zu wenig Zeit für sich alleine gehabt, zu viel Außenreize gehabt. Vielleicht spielt Eifersucht eine Rolle. Da ist zum Beispiel ein Geschwisterkind, was einfach beliebt ist, was relativ leicht durchs Leben geht. Und schon ist da so ein kleiner Stich, der einfach wurmt und dieses Kind beschwert. Manchmal ist es auch einfach ganz normal der Charakter, mit dem wir auf die Welt kommen. Da gibt es nun einmal Menschen, die leichter zum aggressiven Verhalten neigen als andere. Das kennen wir ja unter uns Erwachsenen auch. Der ein oder andere rastet früher aus. Und das ist bei Kindern eben auch schon zu bemerken.
0: Da haben wir ja schon eine Menge Material als Ausgangsbasis dafür, dass man ein bisschen genauer hinschaut, wie man dann vernünftig mit so einer oder verträglich mit so einer Situation umgehen kann. Schildern Sie doch mal so eine typische Situation, wo es zwischen Mutter und Kind in jeder Familie, auch in der Familie Wendel, passiert und die Gefahr besteht, dass es eskaliert. Und was ist dann die erste Hilfe? Denn darauf läuft es ja hinaus. Wir wollen ja nicht die Sache ins Chaos laufen lassen, sondern das Ziel des Gespräches ist es, aufzuzeigen, wie kann man die Sache irgendwie in eine gute Spur bringen.
1: Ja, ein ganz beliebtes Beispiel ist ja, Kinder wollen gerne Fernsehen gucken und man hat festgelegt, wir gucken bis um 7:15 und dann ist Schluss. Und das ist dann natürlich mitten in der spannendsten Stelle. Das kann man ja auch gut verstehen als Erwachsener. Man weiß aber, dass das Kind am anderen Tag auch wieder in die Gänge kommen muss. Und deshalb beenden wir das mit dem Fernsehen. Und das führt dann natürlich manchmal gerade zu dem Streit, den man nicht unbedingt haben möchte. Dann gibt's laute Worte und der durfte aber gestern und ich möchte jetzt auch. Und schon ist es passiert.
0: Also das Kind hat laute Worte, aber die Mutter?
1: Die versucht dann zunächst ruhig zu bleiben. Sie ist ja ein geduldiger Mensch. Und deutlich und konsequent das zu sagen, um was es geht. Und manchmal hat auch sie einen schlechten Tag. Und dann geht das nicht einfach mehr so ruhig. Man hat vielleicht Kopfschmerzen, man ist selber erschöpft. Und dann sagt man es auch nicht so geduldig und freundlich, wie man möchte. Und dann stachelt sich das ganz schnell hoch.
0: Also, dann ist der Fall da. Aber das Ziel Ihres Nachdenkens über solche Situationen, und Sie erleben sie ja vermutlich jeden zweiten Tag oder vielleicht jeden Tag, ist ja, da irgendwo den Daumen dazwischen zu kriegen und zu gucken, dass man, wenn es sich denn hochschaukelt, dass man dann auch schnell wieder den Pegel runterkriegt. Da gibt es so ein paar Sachen, die man so Erste Hilfe nennen könnte.
1: Ja.
0: Was ist das? Was holen Sie da aus dem Koffer raus?
1: Mir geht es immer so in dem Moment, wenn es bei uns mal richtig laut wird, dass ich versuche, Hausarbeit zu machen. Laute Hausarbeit, schnell in die Küche, Tür zu und für mich hinzuspülen, möglichst mit großem Geräuschpegel. Einmal habe ich dann die Zeit für mich alleine, keiner spricht mich mehr an, ich kann mich sammeln in der Zeit. Und diese Ruhephase für mich, die birgt ein paar gute Vorteile. Manchmal wird das zu einer Zeit des Stoßgebets, dass ich einfach bitte, Herr, schick mir jetzt eine Idee vom Himmel. Und wenn ich gut drauf bin, bin ich auch aufmerksam genug, sie zu empfangen. Manchmal wird es zu einer Zeit, wo ich mir bewusst sage, Kerstin Wendel, du stehst jetzt gerade in Gefahr, einen großen Fehler zu machen. Zügel dich, pass auf deine Worte auf. Manchmal wird es auch zu einer Zeit, wo ich mir eine ganz schöne Situation mit dem Kind vorstelle. Den letzten Urlaub, wie wir zusammen am Strand waren, ein schönes Picknick gemacht haben, um selbst zu einem positiven, guten Gefühl über das Kind zu kommen. Dann verdampfe ich schon mal und das ist dann für mich ja wieder ein guter Punkt, um aus der Tür rauszugehen und mich dem Kind wieder zu nähern.
0: Also das ist, wenn man das mal so auf den Punkt bringt, rausgehen aus der Situation. Mhm. Und für sich haben Sie diese Geschichte Tür zu der Küche und Hausarbeit, das ist denn für Sie so eine Fluchtmöglichkeit, einfach aus der Situation rauszugehen?
1: Ja, es kann auch mal der Gang auf die Toilette sein oder kurz auf dem Balkon, aber aus der Situation rausgehen ist ganz gut. Manchmal geht ja auch das Kind von sich aus, weil es erkannt hat, dass rausgehen aus der Situation hilft.
0: Was passiert da mit Ihren Gefühlen? Das ist ja zunächst ein Verhalten und Sie haben auch schon ein bisschen entfaltet, was da für Gedanken kommen können, die die Sache einfach wieder so ein bisschen herumreißen. Was ist da mit Ihren Gefühlen?
1: Ja, die sind leider ziemlich schnell im Keller. Ich gehöre zu den Menschen, die Konflikte von Natur aus nicht so gerne haben. Es gibt ja auch Freundinnen von mir, die mögen das, die streiten relativ gern. Die haben es an der Stelle leichter. Ich habe das nicht so gern von Natur aus und muss dann gucken, wie ich damit zurechtkomme. Ich fühle mich ziemlich leicht ausgenutzt, wenn jetzt ein Tag mit vielen solchen eskalierenden Situationen gewesen ist, weil ich dann denke, ich bin hier nicht der Putzlappen der Nation und möchte mich dann auch davon bewusst distanzieren, muss da zu mir selbst finden und merke dann auch, ich habe meinen eigenen Weg mit dieser ganzen Geschichte. Und das ist wichtig, um genau zu spüren, was sind meine Knickpunkte an der ganzen Sache. Manchmal ist es ja gar nicht so, dass das Kind an so vielem schuld ist, sondern ich muss auch gucken, weshalb ist es für mich denn so ein schweres Thema.
0: Erste Hilfe, wenn es geknallt hat, bleiben wir bei den 7:15, Fernseher aus. Sie machen den Fernseher aus, die Kinder schmollen oder was auch immer und sie gehen einen Moment raus, aber dann müssen sie ja auch wieder reinkommen und die Sache muss ja irgendwie vernünftig zu Ende gebracht werden. Mhm. Zweite Hilfe sozusagen, wenn der Rauch sich ein bisschen verzogen hat. Sie müssen da ja zu Streich kommen. Das muss ja für die Kinder auch, muss ja irgendwo einen positiven Effekt haben, diese Situation.
1: Ja, ich denke, dass wir zu einem Kompromiss kommen müssen und dazu sind sie auch ja meistens relativ gut bereit, dass wir besprechen, wie machen wir es heute, wie machen wir es morgen. Und oft ist es gut, auch den Dampf aus der Situation rauszunehmen, indem bestimmte Dinge einfach festliegen. Je klarer gewisse Abläufe festliegen, gerade mit dem Fernsehen oder mit dem ins Bett gehen, desto eher kann man solchen Streit ja auch schon die Luft im Vorhinein entnehmen.
0: Was wäre da schön, wenn es ohne Konflikte abginge oder wenn man für jede Frage, die das Leben so stellt, gleich eine Antwort bereit hätte. Mhm. So nach dem Motto, Sie fragen, wir antworten, das Glück in 12 Schritten, das geht so nicht. Das ist immer wieder auch ein Kampf und ein Lernprozess und trotzdem, Sie haben, wenn Sie so mit Ihrem Mann zusammen Kinder haben, haben Sie auch sicherlich darüber sich überlegt, was wünschen wir den Kindern, auf welchen Weg wollen wir sie bringen, zu was für Menschen wollen wir sie erziehen, soweit es in ihrer Macht ist? Können wir mal vom Ziel her die Sache besehen und versuchen, sie zu definieren? Was ist ihr Erziehungsziel oder Erziehungserfolg?
1: Für ein Kind, was zur Aggression neigt, wünsche ich mir einfach, dass es lernt, immer mehr auch Mitgefühl zu entwickeln und zu merken, ich bin ja nicht alleine auf der Welt und mit meinem Verhalten mache ich auch ganz viel beim anderen. Das ist, denke ich, wichtig, dass das aggressive Kind das so lernt im Laufe unseres Zusammenlebens, damit es eben auch später fähig ist zu einer Partnerschaft und nicht beim erstbesten Streit dann, ja, die Dinge aufgibt. Das wäre schade für beide. Aber es gibt ja auch dann noch ein anderes Kind, nämlich Kinder, die eben nicht so stark zu Aggressionen neigen, die vielleicht unsicherer sind, nicht so selbstsicher, nicht so nach außen gehen. Und für die ist es, denke ich, einfach wichtig, dass sie in ihrer Selbstsicherheit gestärkt werden und in ihrer Eigenständigkeit. Das sind ja oft Kinder, die sich gerne unterordnen, denen das sogar Spaß macht, dass ihnen gesagt wird, das Fernsehen ist jetzt aus, die das gar nicht als Problem empfinden. Und für sie ist es wichtig, auf eigenen Füßen zu stehen.
0: Können Sie sich an kleine Momente, Situationen, Gespräche erinnern, wo da schon auch ein bisschen Erfolg in diesem Sinne da war, wo Sie auch ein Stück belohnt wurden?
1: Ja, das kann ich. Also in jeder Hinsicht. Ich freue mich immer ganz doll, wenn eins meiner Kinder in einer Situation, wo ich denke, jetzt könnte sie eigentlich ausrasten oder eher, wo es nicht passiert und dann jemand sagt, oh, das ärgert mich jetzt ganz doll, wo man also seinen Ärger ausdrückt, aber ohne, dass jetzt die Fetzen fliegen, ohne, dass die Scheibe kaputt geht oder die Stimmung so den Bach runtergeht, dass alle drunter leiden. Das, denke ich, ist immer ein ganz großes Erfolgserlebnis. Das versuchen wir auch bewusst zu feiern. Ich hatte auch eine Situation, in der eins meiner Kinder mir noch im Bett sagte, ich ärgere mich jetzt ganz doll, ich weiß noch nicht genau über was und über wen. Und dann musste ich so schmunzeln und sagte dann zu dem Kind, ich glaube, ich weiß es. Und wir fanden dann auch gemeinsam ganz schnell heraus, wo es drum ging. Und dann sagte ich, du kannst mich jetzt mal ganz zornig angucken, ganz doll zornig und mich dann auch mal tüchtig kneifen. Und dann mussten wir beide so lachen und haben dann noch tüchtig gekniffen und gelacht. Und dann dachte ich, wäre jeder von uns Erziehern so weit wie dieses Kind, dann wären wir schon viele Schritte weiter. Das war enorm, was dieses Kind geleistet hat.
0: Spreche ich jetzt Sie wieder an? Sie sind ja auf dem Wege, etwas zu leisten. Sie lernen und Sie machen sich klar, wie Sie lernen und worauf es drauf ankommt. Natürlich haben Sie kein fertiges Rezept. Das sage ich jetzt einfach so. Das gibt es ja auch gar nicht. Aber Sie haben schon einige Erfahrungen und Einsicht gewonnen. Machen Sie doch mal diese Erste-Hilfe-Kiste auf. So handhabbare Tipps, Empfehlungen, die Ihnen schon auch geholfen haben.
1: Ich versuche auf jeden Fall mit jedem meiner Kinder auch mal Zeit alleine zu verbringen. Das ist, denke ich, gerade so ein Punkt, um diese Eifersuchtsgefühle doch ein bisschen besser managen zu können. Das kann dann mal eine Radtour sein zu zweit und gemeinsam Abendbrot isst und einfach nur Zeit hat, zu zweit zu reden, ohne dass noch jemand anderes dabei ist.

0: so und so drauf bist, wo ich dann denke, ich ganz schnell das Kind selber provoziere. Und solche Sätze möchte ich versuchen, bewusst nicht zu sagen. Dann lieber auch mal was runterschlucken, was mir gerade durch den Kopf geht. Ich habe gute Erfahrungen gemacht mit einem Belohnungssystem, dass in Situationen, wenn es mit einem Kind besonders schwierig ist, ich einfach auch bewusst Belohnungen ausspreche. Dass es Punkte gibt oder Stempel für jeden Tag, wo gewisse Dinge gut geklappt haben, wo zum Beispiel kein Streit am Essenstisch gewesen ist und diese Punkte können dann eingelöst werden. Für Kleinigkeiten oder auch für größere Dinge. Das kann man nicht immer machen, nur mal in Ausnahmefällen, aber ich habe ganz gute Erfahrungen damit gemacht und das Kind ist meistens eifrig angespornt mitzumachen. Die größte Belohnung, die ich ausgesetzt hatte, war für 12 Punkte ein Kindervideo zu bekommen. Und zunächst hatte ich gedacht, meine Kinder würden lieber eine Kleinigkeit einlösen, 1, 2 Punkte so für ein Brötchen, aber sie strebten dann gleich zu der großen Sache und haben auch anstandslos das durchgezogen. Und da kann man dann auch mal sehen, was so eine Belohnung auswirken kann. Für mich selber als Erziehender ist es auch wichtig, im Gefühl dahin zu wachsen, keine Angst vor der Wut des anderen zu haben. Dass ich mir bewusst sage, auch wenn es mal eskaliert, wir haben hier nichts zu verlieren. Kein Geschirrspüler und letztlich auch nicht unsere gute Beziehung, die wird schon wieder kommen. Also mit einer gewissen inneren Lockerheit und Heiterkeit auch heranzugehen. Auch dann, wenn ich halt diese Konflikte nun nicht so bewusst liebe. Die Konsequenzen und Regeln, die habe ich vorhin schon mal angesprochen, die sind immer wieder ja neu zu überdenken, denn die Kinder wachsen und die werden sich auch reiben an den Regeln. Und da ist es wichtig für uns Erziehende, dass wir mitwachsen, denn sonst bleiben wir stecken bei gewissen Regeln und das geht natürlich nicht, denn dann müssen wir einfach auch merken, das liegt an uns. Wir müssen mitwachsen und die Regeln überprüfen anhand des Alters der Kinder. Zum Beispiel erlaube ich dann natürlich dem älteren Kind auch gewisse Dinge, die das Jüngere noch nicht kann. Meine ältere Tochter kann dann noch lesen zum Beispiel und da reibt sich mein jüngerer Sohn manchmal daran, aber das gehört dann eben mit dazu.
1: Reden wir über den Glauben und reden wir über die Bibel. Der ist nichts Menschliches fremd. Das ist vorneweg gesagt einfach schon mal entlastend. Und darum kommen auch Sie in der Bibel drin vor mit Ihren Fragen, wie sie damit umgehen sollen, wenn ihr Kind sie herausfordert. Bibel ist kein Handbuch für Erziehung. Und trotzdem hat die Bibel ein Wort und zieht so gedankliche Linien, die auch helfen können, in solchen Situationen irgendwie einen Weg zu finden, klarzukommen. Was haben Sie in der Bibel gefunden?
0: Ich bin einmal hängen geblieben an der Person Jesu. Ich stellte mir oft das Bild vor, was meine Oma über ihrem Bett hatte. Jesus mit wallendem langen Haar, wie er durchs Ehrenfeld geht. So ein wunderschönes Bild der Liebe und der Zurückhaltung, der Beherrschung und der Freundlichkeit. Und mir fielen andere Geschichten ein aus dem Neuen Testament, wo ich Jesus anders erlebe. Bewusster, fordernder. Ohne weiteres konstruktiv, aber schon auch deutlich in seinen Worten und Taten. Und das tat mir gut zu spüren. Er weiß da auch ganz genau, was er will und er weiß auch, wo seine Grenzen sind und er macht sie auch deutlich, sodass ich das Gefühl hatte, wenn er so lebt, dann nimmt er uns Menschen auch so an mit dieser ganzen Bandbreite von Gefühlen, weil er sie auch so empfindet. Für Eltern steht natürlich noch eine ganze Menge anderes auch im Neuen Testament. Besonders im Epheserbrief habe ich einige Stellen gefunden, die mich herausgefordert haben. Da gibt es zum Beispiel einen Vers, der heißt, lass die Sonne nicht untergehen, ehe du verzeihst. An diesem Vers reibe ich mich sehr, weil ich merke, dass eins meiner Kinder mit diesem Vers nicht leben kann. Der ist noch zu früh. Dieser Vers. Manchmal ist die Wut nämlich gerade vor dem ins Bett gehen entstanden und was will man da machen? Diskutieren wir dann bis 23:30 oder schlafen wir erstmal? Mit diesem Vers ist für mein Kind das Leben schwer. Ich als Erwachsener muss aber schauen, ob es für mich vielleicht geht, dass ich nämlich herunterkomme noch an dem Abend von meinem Gefühl und versöhnt ins Bett gehe und am nächsten Tag

0: auf der sachlichen Ebene weitermache. Positiv fand ich auch einen Vers, der mich ganz stark herausfordert. Ihr Eltern, behandelt eure Kinder nicht so, dass sie widerspenstig werden. Dann denkt man natürlich zuerst, Achtung, meine Kinder wissen genau, wie ich widerspenstig werde, aber so rum steht's ja nicht da, sondern ich soll darauf achten, dass mein Kind nicht widerspenstig wird. Und dieser Vers, denke ich, fordert doch so manchen Gedanken heraus, mir bewusst zu machen, wie ist das eigentlich, an welcher Stelle kann ich mein Kind reizen und wie kann ich es verhindern, es zu reizen. So weiß ich genau, wenn mein Kind noch wütend ist, ist es gut, es nicht anzusprechen, ihm einfach Zeit und Ruhe zu geben und dann auch sanft, liebevoll ins Zimmer zu kommen und zu fragen, du, kann ich jetzt was sagen? Und dann merke ich, der Boden ist jetzt wieder klar, dass wir auch drüber reden können und unsere Beziehung dann auch klären können. Das sind so einige Stichworte, die ich ganz praktisch und gut finde. Auch ein anderer Gedanke ist noch vorhanden. Da gibt es einen Vers, der sagt, wenn ihr zornig seid, so sündigt nicht. Der fasst eigentlich noch mal ganz gut zusammen, dass dieses Gefühl akzeptiert ist bei Jesus im Glauben an ihn, aber dass die Handlung bedacht sein will. Also das Gefühl darf sein, aber meine Handlung ist zu prüfen und für die bin ich verantwortlich. Ich als Mensch muss sehen, was mache ich mit meinem Zorn, wo gehe ich mit meiner Wut hin und wie kann ich jetzt weiter verhandeln. Diese Verse finde ich sehr praktisch und bedenkenswert und auch eine große Herausforderung für Erzieher.
1: Sie haben für Ihre Erziehungspraxis in der Familie so die Formel geprägt, ich weiß nicht, ob es Ihre ist oder ob Sie sie aus der Literatur haben, Konsequenzen statt Aggressionen.
0: Ja, mir fällt eine ganz wichtige Situation ein, verbale Gewalt. Auf dieses Thema sind wir noch nicht gekommen, dass Kinder ja dazu neigen, dann auch mal so mit Worten sich Luft zu machen und zum Beispiel dann sagen, du faule Sau oder das beliebte Beispiel, du Scheißmutter. Das habe ich auch schon oft von Kindern gehört, die mit Eltern, mit denen ich befreundet bin, es ihren Müttern oder Vätern an den Kopf werfen. Als ich es zum ersten Mal hörte, als es mir an den Kopf geworfen wurde, besann ich mich auf den guten Rat einer Freundin, die gesagt hatte, dann leb das doch mal. Dann sei am Montag mal eine Scheißmutter. Ich habe mir dann am Abend Gedanken gemacht, wie ich denn das machen kann und hatte so ein paar Ideen. Und den Montag habe ich dann als Scheißmutter gelebt.
1: Wie sieht das aus?
0: Kein Frühstück machen, an wichtige Termine nicht erinnern, keine Gummibärchen mal als Extrabelohnung, kein freundliches Wort, keine Zeit, wenn ich irgendwas helfen, tun, verrichten, geben, machen soll. Ich habe es geschafft bis 18 Uhr. Dann hatte ich keine Kraft mehr dazu. Und dann bin ich zu dem Kind hingegangen und habe gesagt, du, das war jetzt mal so ein Scheißmuttertag. Ich wollte dir einfach sagen, dieses Wort hat mich unwahrscheinlich verletzt. Ich verstehe, wenn du mir irgendwas nachträgst, weil ich mich schlecht verhalten habe in einer Situation oder so, dass es dich geärgert hat. Aber eine Scheißmutter bin ich deshalb noch nicht. Und so ein Wort tut mir unwahrscheinlich weh. Dieser Tag hat ganz schnell deutlich gemacht für beide, dass da eine Grenze ist und dieses Wort ist bei uns dann nicht nochmal vorgekommen.
1: Aber Sie haben erst gehandelt und dann erst mit dem Kind darüber gesprochen.
0: In diesem Fall ja. Das schafft man gar nicht immer. Man soll ja so schöne Konsequenzen sich ausdenken, die immer so gut passen. Und ich merke, dass das eins der anstrengendsten Dinge der Erziehung ist. Diese Ideen hat man gar nicht immer. In diesem Fall hat es gepasst, aber es passt nicht immer.
1: Ja, und ich denke, es kostet dann auch wirklich Kraft. Aber der Erfolg hat Ihnen recht gegeben, wenn ich Sie richtig verstanden habe.
0: Ja.
1: Das Wort ist raus aus der Familie.
0: Das Wort ist raus.
1: Mhm. Es gibt kein todsicheres Rezept für alle Lagen, aber Sie haben eine ganze Fülle an Beispielen gegeben. Und es gibt viele gute Bücher dazu, wo diese Erfahrungen auch eingefangen sind. Erfolgserfahrungen, auch Misserfolgserfahrungen, so gesehen, das ist nichts Besonderes für Mütter, für Erziehende. Sie haben für sich gesucht, da Schneisen durch das Thema zu schlagen, sich selbst, auch für sich selbst, ihre eigene Erziehungspraxis in der Familie, aber sie sprechen ja auch mit anderen darüber. Auch an dieser Stelle können Sie zum Schluss einfach ein Wort der Ermutigung sagen. Es lohnt sich, sich da auf den Weg zu begeben und das auch bewusst zu tun und das auch sich ein bisschen was kosten zu lassen.
0: Ein entfernter Verwandter von mir sagte, als sein Sohn in die Pubertät kam, weißt du, jeden Tag bei uns ist ein neuer Anfang. Und dieses Wort ist mit mir gegangen. Jeder Tag ist bei uns ein neuer Anfang. Das sage ich auch oft zu meinen Kindern, wenn wir mal einen nicht so guten Tag hatten. Und ich denke, es macht deutlich, wir stehen zueinander. Wir haben eine feste, tiefe Beziehung der Liebe und Freundlichkeit zueinander. Und dazu gehören dann auch das Aushalten schlechter Tage und das Gemeinsame wieder neu beginnen können. Das ist, denke ich, ja auch die Grundlage, die wir eigentlich im Glauben erleben. Auch bei Jesus können wir immer wieder neu anfangen. Und das möchte ich meinen Kindern auf alle Fälle ermöglichen. Für mich selber möchte ich auch einfach mir klar machen, es kann nicht alles gut sein. Dieses Unterwegssein mit Aggressionen ist ein schwerer gemeinsamer Weg. Da gibt es mal gute, mal weniger gute Lösungen. Und das haben wir einfach zu akzeptieren. Da gibt es kein Erziehungsideal, sondern wir können uns nur zusammen auf einen Weg machen und sagen, da hinten liegt das Ziel und mal schaffen wir es ein bisschen besser, dem nachzukommen und mal nicht ganz so gut. Aber wir bleiben trotzdem beieinander.

Kerstin Wendel aus Marburg, Lehrerin und Familienfrau. Im Gespräch mit ihr ging es um Aggressionsmanagement in der Familie. Oder etwas weniger vornehm ausgedrückt, darum, wie man sinnvoll und für alle Beteiligten hilfreich mit Aggression und Ärger im Miteinander umgeht. Also bevor der Kragen platzt.

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0: Ich merke es bei mir selbst, dass ich manchmal im Aufwachen noch weiß, was ich geträumt habe. Ich habe sonst wenige Erinnerungen an meine Träume, aber dass ich an etwas gedacht habe im Traum, was anscheinend am Tag nicht bewältigt worden war. Und in diesem Lied beschreibe ich so einige Dinge von einem erfolgreichen Menschen. Das ist nur ein Er, könnte aber genauso gut eine Sie sein, die außen eigentlich überhaupt keine Probleme mehr haben, aber innerlich kommt dann das Zugeschüttete irgendwann wieder raus. Und die letzte Aussage, manchmal im Schlaf will die Seele nach Haus, soll auch darauf hinweisen, dass viele Leute den Gedanken an den Glauben völlig zugeschüttet haben, aber dass er als Wunsch immer noch, dieses religiöse Grundbedürfnis als Wunsch immer noch vorhanden ist. Und warum dann nicht einfach zu sagen, ja, ich will nach Haus und jetzt tue ich's.
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1: Herzlich willkommen zu einer weiteren Ausgabe der Sendereihe durch die Bibel. Nach wie vor geht es hier zurzeit um das alttestamentliche Buch der Sprüche und beim letzten Mal haben wir ziemlich genau die Mitte von Kapitel 22 erreicht. Hier beginnt offenbar ein neuer Abschnitt innerhalb des Sprüchebuches. Dieser Abschnitt wird häufig als erste Spruchsammlung der Weisen bezeichnet, der sich dann noch eine zweite Spruchsammlung der Weisen anschließt.

Das Buch der Sprüche Salomos wurde vermutlich teilweise von König Salomo selbst verfasst. Teilweise jedoch ist er als Herausgeber tätig gewesen und hat Weisheitssprüche aus unterschiedlichen Quellen zusammengetragen, gesichtet und bewertet und dann nach verschiedenen Gesichtspunkten sortiert. Dass es tatsächlich so ist, darauf weist ein Vers aus einem anderen alttestamentlichen Buch Salomos hin, den ich schon einige Male zitiert habe. Im Buch des Predigers Salomo heißt es, in Kapitel 12 nach einer modernen Übersetzung, er dachte über viele Lebensweisheiten nach, prüfte ihren Inhalt und brachte sie in eine schöne Form. Der erste Abschnitt im Buch der Sprüche ist leicht zu erkennen. In den Kapiteln 1 bis 9 geht es um einen jungen Mann, der sich auf dem Weg zum Erwachsensein befindet und dabei auf allerlei Herausforderungen und Versuchungen trifft. Ab Kapitel 10 folgt eine Sprichwortsammlung, die meines Erachtens sozusagen den Lernstoff umfasst, mit dem sich der junge Mann befassen soll, während er die Schule der Weisheit besucht. Vielleicht erinnern Sie sich, dass uns tatsächlich eine solche Schule der Weisheit vor Augen gemalt wurde, die gegen die Schule der Torheit in Konkurrenz tritt. Ab Kapitel 22, Vers 17 folgt nun eine weitere Sammlung mit Sprichwörtern. Sie wird häufig als Spruchsammlung der Weisen bezeichnet, denn sie beginnt mit den Worten, Vers 17, »Höre aufmerksam und achte auf die Worte der Weisen«. Öffne dein Herz für meine Lehre. Nach einer allgemeinen Einleitung geht es dann, ganz allgemein gesprochen, um den richtigen Umgang mit Reichtum, Besitz und Wohlstand. Und genau das ist der Anknüpfungspunkt zu dem vorausgegangenen Abschnitt des Sprüchebuches. Damit das deutlich wird, springe ich noch einmal zurück zu Vers 16, mit dem die letzte Sendung zu Ende gegangen ist, und ich lese dann weiter bis Vers 28. Wer dem Armen Unrecht tut, mehrt ihm seine Habe. Wer einem Reichen gibt, schafft ihm nur Mangel. Neige deine Ohren und höre die Worte von Weisen und nimm zu Herzen meine Lehre. Denn lieblich ist's, wenn du sie im Sinne behältst, lass sie miteinander auf deinen Lippen bleiben. Damit deine Hoffnung sich gründe auf dem Herrn, erinnere ich daran heute gerade dich. Habe ich dir's nicht mannigfach aufgeschrieben als Rat und Erkenntnis, um dir kundzutun zuverlässige Worte der Wahrheit, damit du rechte Antwort bringen kannst dem, der dich gesandt hat? Beraube den Armen nicht, weil er arm ist, und unterdrücke den Geringen nicht im Gericht. Denn der Herr wird ihre Sache führen und wird ihre Bedrücker bedrücken. Geselle dich nicht zum Zornigen und halte dich nicht zu einem wütenden Mann. Du könntest auf seinen Weg geraten und dich selbst zu Fall bringen. Sei nicht einer von ihnen, die mit ihrer Hand haften und für Schulden Bürge werden. Denn wenn du nicht bezahlen kannst, so wird man dir dein Bett unter dir wegnehmen. Verrücke nicht die uralten Grenzen, die deine Väter gemacht haben. Soweit die Verse 16 bis 28. Insbesondere auf den letzten Vers möchte ich jetzt näher eingehen. Verrücke nicht die uralten Grenzen, die deine Väter gemacht haben. Als Gott die Israeliten aus Ägypten geführt hat, hat er ihnen ein Land anvertraut, und manchmal mag man vergessen, dass er auch jedem Stamm einen bestimmten Teil dieses Landes gegeben hat. Und er gab innerhalb jedes Stammes, jeder Familie, ein bestimmtes Paket von diesem Land. Jede Familie war dazu verpflichtet, für Grenzmarkierungen um ihr eigenes Stück Land herum zu sorgen. Diese Grenzmarkierungen bestanden in der Regel aus Steinhaufen. Heute macht man das immer noch ganz ähnlich. Unten vor meinem Haus auf dem Bürgersteig gibt es einen kleinen Messingkreis an einem Ende von meinem Grundstück und einen weiteren kleinen Kreis aus Messing am anderen Ende meines Grundstücks. Und zwar als Kennzeichnung, wo mein Stück Land beginnt und wo es endet. Dieses ganze Gebiet war früher mal ein Avocadohain, und ich vermute, dass die Markierungen angebracht wurden, als er zu einem Neubaugebiet umgewandelt wurde. Das wurde gemacht, um sicherzustellen, dass ich in den Grenzen meines eigenen Grundstücks bleibe. Das Volk Israel bekam von Gott bestimmte Regeln für die Kennzeichnung der Grundstücksgrenzen. Ich zitiere aus dem 5. Buch Mose, Kapitel 19.
Du sollst deines Nächsten Grenze, die die Vorfahren festgesetzt haben, nicht verrücken in deinem Erbteil, das du erbst im Lande, das dir der Herr dein Gott gegeben hat, es einzunehmen. Versetzt keine Grenzsteine, heißt es in einer modernen Bibelübersetzung. Diese Kennzeichnungen sind von Generation zu Generation weitergegeben worden und sie waren sehr wichtig. Wenn ein Mann alt wurde und schwach und seine Sehkraft nachließ, hätten ja seine Nachbarn hinüberschlüpfen und die Markierungen um ein paar Meter versetzen können, um so das eigene Stück Land zu vergrößern. Doch Gott sagte, dass so etwas verboten ist. Natürlich wäre es auch vollkommen unehrlich gegenüber dem Nachbarn gewesen. Jetzt werde ich auf eine geistliche Anwendung dieser Sache zu sprechen kommen. Sie mögen denken, dass ich spießig bin, wenn ich das sage, aber ich glaube, dass wir heute zu sehen bekommen, wie die Grenzmarkierungen des christlichen Glaubens entfernt werden. Sie wurden entfernt von dem, was zuerst Moderne genannt wurde und jetzt als Liberalismus bekannt ist. Die Leute mit einer liberalen Sicht sagen, diese alte Grenzmarkierung, diese Lehre, die in den Tagen des Apostels Paulus gelehrt wurde, ist nicht mehr bedeutsam. Wir haben so viel gelernt, dass wir die Lehre von der Inspiration der Heiligen Schrift nicht mehr brauchen. Wir können sie ruhig wegtun und wir können dasselbe mit der Lehre von der Gottheit Jesu Christi tun. Diese charakteristischen Lehren des christlichen Glaubens wurden von vielen christlichen Gemeinden inzwischen fallen gelassen, um zeitgemäß daherkommen zu können. Jetzt möchte ich Folgendes dazu sagen. Statt sich so vorwärts zu bewegen und die Grenzmarkierungen zu entfernen, müssen wir uns rückwärts in Bewegung setzen, um viele der altehrwürdigen Markierungen zurückzugewinnen. Diese alten Kennzeichen nämlich haben einst das sogenannte christliche Abendland groß gemacht. Doch die Grenzmarkierungen der moralischen Werte, die geistigen Wahrheiten und die biblischen Grundlagen, vieles davon ist entfernt worden. Wir schauen uns heute um und hören jeden sagen, was er denkt, was die Lösung sei. Und es sind fast immer soziologische oder psychologische Lösungsansätze. Ich jedenfalls habe kaum eine Führungspersönlichkeit etwas über eine biblische Lösung sagen hören. Ich persönlich bin der Meinung, dass wir zurück müssen zu den guten alten Kennzeichen, die unsere Kultur und Tradition und letztlich unsere Gesellschaft geprägt haben. Zurück zu unserem Bibeltext aus dem 22. Kapitel des Sprüchebuches. Dieses Kapitel schließt mit einem Wort des Lobes für einen Mann, der fleißig ist. Vers 29. Siehst du einen Mann, behende in seinem Geschäft, der wird Königen dienen, geringen Leuten wird er nicht dienen. In der Bibelübersetzung Hoffnung für alle lautet dieser Vers so. Kennst du jemanden, der geschickt ist bei seiner Arbeit? Er wird erfolgreich sein und du wirst ihn nur bei einflussreichen Leuten finden. Gott sagt also, dass er beabsichtigt, den fleißigen Menschen zu belohnen. Denken Sie daran, dass der Herr Jesus Christus gesagt hat, sein Lob würde in Ewigkeit folgendermaßen lauten: Gut gemacht, du guter und treuer Knecht. Anders ausgedrückt, sein Lob wird nicht auf die Menge der Arbeit Bezug nehmen, die sie getan haben, oder von der Anzahl der Personen abhängen, denen sie Zeugnis gegeben haben, oder wie schwer sie gearbeitet haben, sondern sein Lob blickt darauf, wie treu sie den Auftrag ausgeführt haben, den er ihnen anvertraut hat. Er mag ihnen zum Beispiel die Berufung gegeben haben, eine gute Mutter zu sein für ein kleines Kind zu Hause. Die Mutter des Mose war treu auf diese Weise, und stellen Sie sich vor, ihr Name und was sie für ihren kleinen Sohn getan hat, ist in das Wort Gottes aufgenommen worden, gewissermaßen als Lohn für ihre erwiesene Treue. Der Apostel Paulus schreibt im Römerbrief Kapitel 2, die brüderliche Liebe untereinander sei herzlich, einer komme dem anderen mit Ehrerbietung zuvor. Seid nicht träge in dem, was ihr tut, seid brennend im Geist, dient dem Herrn. Das alles bildet eine Summe in Gedanken der Treue zu Gott, und das ist die Eigenschaft, die wir haben sollten. Im Buch der Sprüche erreichen wir nun das Kapitel 23, und hier begegnet uns jemand, der kein Unbekannter für uns ist.
Meiner Meinung nach geht es um den jungen Mann, der nun schon seit geraumer Zeit die Schule der Weisheit besucht. Ich denke, wir werden bald seine Abschlussfeier miterleben können. Die Verse 1 bis 3 lauten: Wenn du zu Tische sitzt mit einem hohen Herrn, so bedenke wohl, was du vor dir hast, und setze ein Messer an deine Kehle, wenn du gierig bist. Wünsche dir nichts von seinen feinen Speisen, denn es ist trügerisches Brot. Wenn Sie gestatten, kann ich dies gern auch in unserer heutigen Alltagssprache ausdrücken. Benimm dich nicht wie ein Ferkel, wenn du zum Essen eingeladen bist. Vor allem dann, wenn echte Delikatessen aufgetafelt werden, die du normalerweise niemals zu essen bekommst. Halte dich zurück und schlinge die Köstlichkeiten nicht in dich hinein. Selbstbeherrschung und Mäßigung sind gefragt. Wenn du alles gierig, wie ein Schwein, einfach nur in dich hineinschlingst, wäre es wohl besser, du würdest dir die Kehle durchschneiden. Tja, deutlicher kann man es kaum ausdrücken. Für mich ist dieser Vers jedenfalls eine Aufforderung, Maß zu halten und Selbstdisziplin zu üben. Auch, aber nicht nur, beim Essen. Heute weiß man längst, dass viele nicht nur dann essen, wenn sie Hunger haben, sondern zum Beispiel auch, wenn sie nervös oder frustriert sind oder wenn sie unter Spannung stehen. Dem sollten wir entgegenwirken und in Maßen essen. Aus unserem Bibeltext lese ich nun weiter ab Vers 4. Bemühe dich nicht, reich zu werden, da spare deine Klugheit. Du richtest deine Augen auf Reichtum, und er ist nicht mehr da. Denn er macht sich Flügel wie ein Adler und fliegt gen Himmel. Vielleicht ist Ihnen schon mal aufgefallen, dass es in verschiedenen Ländern Geldmünzen mit einem eingeprägten Adler gibt. Glauben Sie mir, der Adler fliegt weg, wenn Sie nicht aufpassen. Deshalb sollten wir aufpassen, dass wir uns vom Reichtum nicht abhängig machen. Der Gedanke, der hinter den beiden gerade vorgelesenen Versen steht, ist folgender. Es ist nichts Falsches dabei, wenn jemand reich ist. Es ist nicht falsch, dafür zu arbeiten, um reich zu werden. Jedoch machen Sie das nicht zum Ziel Ihres Lebens. Reichtum sollte nicht das eigentliche Ziel unseres Herzens sein. Es gibt Leute, die haben geradezu einen Hunger und Durst, eine Leidenschaft und Lust, Geld zu verdienen. Und das Geld wird zu ihrem Gott. Doch ein Kind des wahren, allmächtigen Gottes ist nicht dazu berufen, das zu tun. Ein reicher Mann hat einmal zu mir gesagt: Ich verdiene kein Geld nur um des Geldes willen, sondern ich verdiene Geld für das, was man damit tun kann. Zuerst war ich nur auf die Erfüllung meiner eigenen Wünsche bedacht, doch jetzt verdiene ich Geld für Zwecke, die mit Gott zu tun haben. Noch einmal, es ist nichts Falsches dabei, wenn jemand wohlhabend wird. Falsch wird es erst, wenn es in seinem Herzen ein übermäßiges Verlangen nach Geld gibt. Diese Begehrlichkeit ist im Grunde moderne Abgötterei. In unserer Kultur finden wir kaum Menschen, die wirkliche Götzen anbeten und sich vor ihnen verbeugen. Allerdings gibt es nicht wenige, die eifrig darum bemüht sind, ihr ganzes Leben in der Verehrung von Geld und Besitz zu verbringen. Es gibt Leute, darunter auch Christen, die sind am frühen Montagmorgen weit eifriger dabei, die Öffnung des Aktienmarkts zu beobachten, als am Sonntagmorgen einen Gottesdienst zu besuchen. Einmal sagte ich zu einem Mann, auf den genau das zutraf: Ich habe Sie gestern im Gottesdienst vermisst. Er sagte: Nun, wissen Sie, ich habe mich nicht so gut gefühlt. Mit gesundheitlichen Problemen hatte das aber nichts zu tun. Vielmehr fühlte er sich nicht so gut, als es darum ging, dem wahren Gott im Rahmen eines Gottesdienstes die Ehre zu geben. Aber am frühen Montagmorgen zögerte er nicht einen Augenblick, um seinen Gott zu verehren, sprich die Aktienkurse und das Geld im Blick zu behalten. Ich meine, genau davon ist auch in den beiden Bibelversen aus dem Buch der Sprüche die Rede. Geld, in welcher Form auch immer, wird oft wie ein Gott verehrt. Aber es ist ein falscher Gott, und dieser falsche Gott ähnelt einem Adler, der jeden Moment davonfliegen kann. Aus Kapitel 23 des Sprüchebuches lese ich nun die Verse 6 bis 8. Dort heißt es: Iss nicht bei einem Neidischen und wünsche dir von seinen feinen Speisen nichts, denn in seinem Herzen ist er berechnend.
Er spricht zu dir, iss und trink, und sein Herz ist doch nicht mit dir. Die Bissen, die du gegessen hast, musst du ausspeien, und deine freundlichen Worte sind verloren. Hier haben wir einen guten Rat für einen jungen Mann, vor allem für einen jungen Prediger. Bei mehreren Gelegenheiten bin ich von Mitarbeitern ermahnt worden, mit denen ich Bibelkonferenzen vorbereitet habe. Sie haben mir so etwas wie das Folgende gesagt: Bestimmt werden Sie von Herrn oder Frau so und so zum Essen eingeladen. Aber Sie müssen sehr vorsichtig sein mit dem, was Sie sagen. Es kann passieren, dass man Ihnen Fragen stellt, und die Antworten wird man später gegen Sie verwenden. Nun, wenn ich mich beim Essen mit Freunden unterhalte, dann bin ich gewöhnlich so entspannt, dass ich manchmal auch etwas sage, was man nicht auf die Goldwaage legen sollte. Meine Freunde wissen, wie es gemeint ist, aber andere Leute sind womöglich irritiert. Vor nicht allzu langer Zeit machte ich eine solche Erfahrung. Ein Paar verwendete bestimmte Worte, die ich über einen persönlichen Freund von mir gesagt hatte. Und zwar im Scherz, weil ich diesen Mann wirklich mag. Er ist mein Bruder im Herrn und wir spielen oft zusammen Golf. Doch nun sagte er zu mir: Was in aller Welt erzählst du da über mich? Ich sagte es ihm und er lachte. Er bestätigte: Diese Menschen haben das, was du gesagt hast, vollkommen falsch verstanden und haben es verdreht. Aber er sagte auch, er sei bei ihnen gewesen, um in ihrer Gegenwart etwas über mich zu sagen, und das würde wahrscheinlich zu mir zurückkommen. Und so war es. Er hat im Scherz auch etwas über mich gesagt, und sie haben es falsch verstanden und verdreht. Ich denke, diese Art von Leuten hat auch Salomo im Sinn gehabt, als er schrieb: Iss nicht bei einem Neidischen. Wenn Sie zum Essen eingeladen sind, passen Sie auf, ob Sie die Menschen wirklich kennen, mit denen Sie speisen. Sie mögen nicht so aufrichtig sein, wie Sie vielleicht denken. Weiter mit den Versen 9 bis 11. Rede nicht vor des unverständigen Ohren, denn er verachtet die Klugheit deiner Rede. Verrücke nicht uralte Grenzen und vergreife dich nicht an dem Acker der Weisen, denn ihr Helfer ist mächtig, der wird ihre Sache gegen dich führen. Jetzt begegnet uns hier eine Bemerkung über das alte Grenzzeichen wieder. Wenn Sie Ihren Glauben verloren haben, dann sollten Sie besser nichts davon an Ihre Kinder weitergeben, weil Sie wirklich dafür bezahlen müssten. Sie haben ja möglicherweise eine gute Herkunft und christliche Eltern. Aber ihre Kinder haben keinen Hintergrund, der sie zu schützen imstande ist. Jemand sagte einmal, es gibt Leute, die rasen bergab auf ihren gottesfürchtigen Vorfahren. Ich stimme dieser Aussage zu, denn ich gehöre zu einer Generation, die noch viele fromme Vorfahren hatte. Aber inzwischen ist es nicht mehr selbstverständlich, den Glauben an die Kinder und Kindeskinder weiterzugeben. Dabei sind es doch Menschen aus meiner Generation, die die jüngere Generation produziert haben, die wir für alles immer anklagen. Zur Erziehung erfahren wir in den Versen 12 bis 14 Folgendes: Wende dein Herz hin zur Zucht und deine Ohren zu vernünftiger Rede. Lass nicht ab, den Knaben zu züchtigen, denn wenn du ihn mit der Rute schlägst, so wird er sein Leben behalten. Du schlägst ihn mit der Rute, aber du errettest ihn vom Tode. Das alles ist schon mal in diesem biblischen Buch der Sprüche vorgekommen. Denken Sie daran, dass der Apostel Paulus zu diesem noch hinzufügt, dass die Eltern das Kind nicht in einem Anfall von Wut korrigieren sollen. Die Korrektur hat aus Gründen der Disziplin zu sein, nicht als Strafe. Wenn das Handeln nicht den Charakter des Kindes entwickeln hilft, ist es nicht gut. Wir sollten unseren Kindern generell nicht sagen, dass wir sie bestrafen. Es wäre besser, ihnen zu sagen, dass wir sie erziehen. Paulus gebietet den Vätern, die Kinder nicht zum Zorn zu provozieren, sondern sie in der Zucht und Ermahnung des Herrn zu erziehen. Wir müssen uns klar machen, dass es um die Zucht und die Ermahnung des Herrn geht. Das ist wichtig. Weitere Anweisungen und Ratschläge finden sich in den Versen 15 bis 21. Mein Sohn, wenn dein Herz weise ist, so freut sich auch mein Herz, und meine Seele ist froh, wenn deine Lippen reden, was recht ist.
Dein Herz sei nicht neidisch auf den Sünder, sondern trachte täglich nach der Furcht des Herrn. Denn das Ende kommt noch, und dann wird deine Hoffnung nicht zu Schanden. Höre, mein Sohn, und sei weise, und richte dein Herz auf den rechten Weg. Sei nicht unter den Säufern und Schlemmern, denn die Säufer und Schlemmer verarmen, und ein Schläfer muss zerrissene Kleider tragen. Soweit die Verse 15 bis 21. Ich kann dazu nur sagen, junger Mann, seien Sie sehr vorsichtig, in wessen Gesellschaft Sie sich begeben. Gleich und gleich gesellt sich gern, heißt es. Doch böse Begleiter produzieren böse Manieren. Dies ist eine besondere Warnung an junge Menschen. Genau wie auch Vers 22. Gehorche deinem Vater, der dich gezeugt hat, und verachte deine Mutter nicht, wenn sie alt wird. Der im Buch der Sprüche angeredete junge Mann ist fast fertig und hat bald die Schule der Weisheit absolviert. Seine Eltern mögen alt geworden sein. Sein Vater kann ein Spießer sein, er kann sogar ein bisschen senil sein, aber diese alten Leute haben noch immer mehr Verstand, als man vielleicht glaubt. Liebe Hörer, Sie können das sicher nachvollziehen, wenn Sie nur einmal mit Absalom sprechen würden. Er würde Ihnen am Ende der Geschichte sagen, dass sein Vater David mehr begriffen hat als er. Absalom dachte, er könnte einen Aufstand gegen seinen Vater durchführen. Doch König David, der alte David, war ein echter Haudegen. Als sich der Junge aufs Schlachtfeld begab, machte er einen Fehler. Er hätte nie Jerusalem verlassen dürfen, weil sich David auf dem Schlachtfeld zu orientieren wusste, und das erwies sich als tödlich für den Jungen. Weiter mit Vers 23. Kaufe Wahrheit und verkaufe sie nicht, die Weisheit, die Zucht und die Einsicht. Sie und ich, wir haben es nicht nötig, Wahrheit mit Geld zu bezahlen. Sie ist für uns umsonst und kostenlos. Wohlan, alle, die ihr durstig seid, kommt her zum Wasser, und die ihr kein Geld habt, kommt her, kauft und esst. Kommt her und kauft ohne Geld und umsonst Wein und Milch, heißt es im Buch des Propheten Jesaja. Christus ist all das für ein Kind Gottes. Er ist Wahrheit und Weisheit und Verstand. Der brillante junge Pharisäer Saulus, der zum Apostel Paulus wurde, sagt uns darüber: Durch ihn aber seid ihr in Christus Jesus, der uns von Gott gemacht ist, zur Weisheit und zur Gerechtigkeit und zur Heiligung und zur Erlösung. Im Buch der Sprüche geht es im 23. Kapitel in den Versen 24 bis 26 dann so weiter. Der Vater eines Gerechten freut sich, und wer einen Weisen gezeugt hat, ist fröhlich über ihn. Lass deinen Vater und deine Mutter sich freuen und fröhlich sein, die dich geboren hat. Gib mir, mein Sohn, dein Herz und lass deinen Augen meine Wege wohlgefallen. Manch einer mag mir an dieser Stelle vorhalten, Sie haben doch öfter mal gesagt, dass Gott nicht unsere alten und schmutzigen Herzen will. Das ist richtig. Er kann sie so nicht verwenden. Aber wenn er sagt, mein Sohn, gib mir dein Herz, dann spricht er nicht zu einem Menschen, der nicht gerettet ist. Er spricht mit seinem Sohn. Er spricht mit dem, dem er ein neues Herz gegeben hat, eine neue Natur, die wiedergeboren wurde. Er sagt nun zu dem einen, ich möchte, dass du zu mir kommst, und ich will dich selbst zu mir führen. Wenn du mich liebst, halte meine Gebote. Einen gedanklichen Sprung macht dann Vers 27. Denn die Hure ist eine tiefe Grube, und die fremde Frau ist ein enger Brunnen. Wenn irgendjemand dachte, dass ich falsch lag, als ich in Kapitel 5 des Sprüchebuches die fremde, verführerische Frau als Prostituierte bezeichnete, so ergibt sich hier eine Parallele mit einer ähnlichen Bedeutung. In Vers 28 wird über die Frau gesagt, auch lauert sie wie ein Räuber und mehrt die Treulosen unter den Menschen. Das Leben zweier Männer aus der Bibel verdeutlicht dies. Es ist zum einen die Geschichte von Juda im ersten Buch Mose. Das ist ein trauriges Kapitel, das seine Geschichte erzählt, als er zu einer Dirne hineinging. Dann gibt es die Geschichte von Simson. Wenn er heute hier wäre, würde er sagen,
Ich fand heraus, dass eine Dirne heimtückisch ist. Sie kann dich ohne Skrupel verraten. In unserem Bibeltext geht es mit warnenden Worten weiter in den Versen 29 und 30. Wo ist Weh? Wo ist Leid? Wo ist Zank? Wo ist Klagen? Wo sind Wunden ohne jeden Grund? Wo sind trübe Augen? Wo man lange beim Wein sitzt und kommt auszusaufen, was eingeschenkt ist. Wieder einmal haben wir hier eine Warnung vor Trunkenheit vorliegen. Wir konnten schon einige Warnungen hören, was den übermäßigen Alkoholgenuss und auch gefährliche Frauen betrifft. Aber was jetzt folgt, ist schon etwas Besonderes. Ab Vers 31 lesen wir: Sieh den Wein nicht an, wie er so rot ist und im Glase so schön steht. Er geht glatt ein, aber danach beißt er wie eine Schlange und sticht wie eine Otter. Da werden deine Augen seltsame Dinge sehen und dein Herz wird Verkehrtes reden. Und du wirst sein wie einer, der auf hoher See sich schlafen legt und wie einer, der oben im Mastkorb liegt. Sie schlugen mich, so wirst du sagen, aber es tat mir nicht weh. Sie prügelten mich, aber ich fühlte es nicht. Wann werde ich aufwachen? Dann will ich's wieder so treiben. So also die Worte eines Betrunkenen, der nicht mehr so recht weiß, was er redet. Ein ziemlich erschreckendes Bild. Und mit dieser Warnung an den jungen Mann schließt das 23. Kapitel im Buch der Sprüche.

In der nächsten Folge der Sendereihe Durch die Bibel steigen wir frisch ein in Kapitel 24 des Sprüchebuches. Dann geht es zunächst um den Neid und wie man damit umgehen kann. Ich verabschiede mich nun von Ihnen und sage auf Wiederhören und Gott befohlen.

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1: Als es neulich in den Meldungen hieß, die Müllmänner streiken, ist in unserem Mehrparteienmietshaus allgemeine Panik ausgebrochen. Unser Hausmeister hat sofort alle Mülltonnen in die Flure reingeholt, sonst wären die nämlich voll gewesen in 0,nix und längst nicht nur mit Abfällen von Hausbewohnern. Der Müllterrorismus greift um sich. Wildfremde Leute schieben ihren Unrat in ihre und meine Mülltonne. Stellen Sie sich das mal vor. Kein Platz mehr für unseren rechtmäßigen Dreck, trotz bezahlter Gebühren. Bei Nacht und Nebel und selbst am helllichten Tag ist eine gemeingefährliche Müllmafia unterwegs. Da wird was abgeladen, dort wird was reingekippt. Die entsorgen auf Kosten anderer. Da geht kein Deckel mehr zu, da passt kein armseliges Kaffeefilterchen mehr rein. Was heute mit dem Müll passiert, ist ja im zwischenmenschlichen Bereich schon lange üblich. So mancher möchte nicht verantwortlich sein für seinen eigenen Dreck. So mancher präsentiert die scheinbar weiße Weste und schiebt den schwarzen Peter einem anderen zu. Man wäscht seine Hände in Unschuld, entsorgt auf Kosten anderer, tut so, als hätten die den Dreck verursacht, den man doch eindeutig selbst am Stecken hat. Ganz klar, Dreck ist eine unangenehme Sache, stinkt, ist lästig, nimmt einem die Luft. Also weg damit, aber wohin? Jeder will doch den Dreck seines Lebens loswerden, hat doch keiner Lust drauf sitzen zu bleiben. Ist doch ein Notstand, ein echtes Entsorgungsproblem. Wissen Sie eigentlich, dass es einen gibt, der für solche Entsorgungsprobleme zuständig ist? Dass es einen gibt, auf den man allen Schmutz des Lebens abwälzen darf, endgültig und ganz legal? Der nimmt Ihnen den Dreck ab, den Sie am Stecken haben, wenn es Ihnen wirklich wichtig ist. Der kann dafür sorgen, dass Ihre Weste vor Gott wieder weiß wird. Die Gebühren für die Schmutzentsorgung Ihres Lebens hat er ein für alle Mal bezahlt, weil er Sie liebt. Der hat sein Kreuz getragen und hat's keinem anderen angedreht.

Wer kennt nicht auch dieses Gefühl zu fallen, keinen Halt mehr zu haben? Zu fallen und keiner fängt mich auf. Daran zu verzweifeln und zu verzagen, auch an Gott zu zweifeln. Und dann gibt es Tage, da ist alles klar. Da weiß ich mich geborgen und getragen. Mit diesem Lied möchte ich Mut machen, ich möchte daran erinnern, dass Gott da ist. Dass er uns auffängt, wenn wir fallen und scheitern, vielleicht immer wieder an derselben Sache. David berichtet in Samuel 24, es ist mir sehr Angst, aber lasst uns in die Hände des Herrn fallen, denn seine Barmherzigkeit ist groß. Wir fallen nie tiefer als in Gottes Hand. Er fängt uns auf und er trägt uns, gerade auch in den Zeiten, in denen wir das Licht nicht mehr sehen. Das Lied soll Mut machen, daran festzuhalten.

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1: Willkommen zu unserer Sendereihe Dranbleiben, weiterkommen. Am Mikrofon begrüßt Sie Philipp Genetti. Die Geschichte des jüdischen Volkes ist erstaunlich. Wenn man darüber nachdenkt, wie oft Juden verfolgt und ermordet wurden, ist es ein Wunder, dass es dieses Volk überhaupt noch gibt. Die Bibel gibt dafür einen ganz klaren Grund an. Gott selbst hat einen Plan mit diesem Volk. Wie dieser Plan angefangen hat und warum er auch heute noch von so großer Bedeutung ist, hören Sie in dem folgenden Beitrag von Werner Burkhardt. Ich wünsche Ihnen wertvolle Impulse beim Zuhören.
2: Wenn wir die Bibel kennen und aufmerksam lesen, dann sehen wir, dass Israel eine ganz entscheidende Rolle spielt. Aber das ist nicht nur in der Bibel so. Bis heute ist Israel immer wieder in den Schlagzeilen. Heute mehr denn je. Und deswegen möchte ich heute etwas weitergeben über den Plan Gottes mit Israel. Die Geschichte Israels beginnt mit dem ersten Stammvater des Volkes, mit Abraham. Ich lese dazu den Text aus dem ersten Buch Mose, Kapitel 12, die Verse 1 bis 9. 1. Mose 12, 1 bis 9. Der Herr sprach zu Abraham: Geh fort aus deinem Land, verlass deine Heimat und deine Verwandtschaft und zieh in das Land, das ich dir zeigen werde. Ich werde dich zum Stammvater eines großen Volkes machen und dir viel Gutes tun. Dein Name wird überall berühmt sein. Durch dich werden auch andere Menschen am Segen teilhaben. Wer dir Gutes wünscht, den werde ich segnen, wer dir aber Böses wünscht, den werde ich verfluchen. Alle Völker der Erde sollen durch dich gesegnet werden. Abraham gehorchte und machte sich auf den Weg. Er war 75 Jahre alt, als er Haran verließ. Mit ihm kamen seine Frau Sarah, sein Neffe Lot sowie alle Knechte und Mägde, die sie in Haran in den Dienst genommen hatten. Mit ihrem ganzen Besitz brachen sie in Richtung Kanaan auf. Als sie schließlich dort ankamen, durchzogen sie das Land, das damals von den Kanaanitern bewohnt wurde. Bei Sichem ließen sie sich nieder in der Nähe der Eiche von Moreh. An dieser Stätte zeigte der Herr sich Abraham und versprach ihm: Ich werde dieses Land deinen Nachkommen geben. Abraham schichtete Steine auf als Altar für den Herrn, dort, wo Gott ihm erschienen war. Dann zog er weiter nach Süden zu dem Gebirge östlich von Bethel. Zwischen Bethel im Westen und Ai im Osten schlugen Abraham und die Seinen ihre Zelte auf. Auch hier baute er einen Altar und betete zum Herrn. Dann setzte Abraham seine Reise immer weiter nach Süden fort. Soweit dieser Text. Die Vorgeschichte wird den meisten von uns zumindest so grob bekannt sein. In den vorausgehenden Kapiteln wird uns berichtet, dass Gott die ganze Welt und die ersten Menschen erschaffen hat. Doch dann ist auch schon gleich vom Sündenfall die Rede. Die ersten Menschen haben gegen Gott rebelliert und wollten ihr Leben unabhängig von Gott bestimmen. Die Folge war die Vertreibung aus dem Paradies, die Trennung von Gott und der Beginn einer Menschheitsgeschichte, die von Schuld, von Grausamkeit und von Tod geprägt ist. Wir lesen vom ersten Mord. Kain erschlug seinen Bruder Abel und die Zivilisation, die sich außerhalb des Paradieses entwickelte, wurde immer gewalttätiger und gottloser. Die Folge war die Sintflut. Alle Menschen sind umgekommen, bis auf den gottesfürchtigen Gläubigen Noah, der mit seiner Familie die große weltweite Flutkatastrophe überlebte. Er hatte auf Gottes Anweisung hin rechtzeitig die Arche gebaut. Doch auch unter den Nachkommen Noahs nahm die Gottlosigkeit wieder überhand, bis auf wenige Ausnahmen. Die nächste Zivilisation rottete sich dann in Babylon zusammen, um durch einen gewaltigen Turmbau ihre Rebellion gegen Gott zu demonstrieren. Das veranlasste Gott dazu, die Sprachen zu verwirren, sodass sich die Menschen untereinander nicht mehr verstanden und zerstreuten. Das war die Vorgeschichte. Manche lächeln über diese Geschichten, doch es gibt inzwischen unzählige Indizien, die ganz eindeutig dafür sprechen, dass es genau so geschehen ist, wie die Bibel es sagt, von der Schöpfung angefangen. Es gibt jede Menge archäologische Ausgrabungen und Berichte von einer weltweiten Flut auf allen Kontinenten. Dazu kommen eindeutige durch die Genetik und DNA-Analysen über die Abstammungsgeschichte der Völker. Es gibt eindeutige Hinweise über diese Abstammungsgeschichte der Menschheit. Und auch die linguistischen Forschungen über die Entstehung der Sprachen sprechen ebenfalls für die Wahrheit der ersten Kapitel der Bibel. Es gibt viele Wissenschaftler, die davon überzeugt sind. Und es gibt ausgezeichnete Literatur, die das alles belegt. Doch in den öffentlich-rechtlichen Medien und in den Schulen und Universitäten wird das alles unterschlagen oder lächerlich gemacht. Wer weiß schon, dass viele führende Wissenschaftler und Nobelpreisträger gläubige Menschen waren und bis heute sind. Die meisten Universitäten wurden ursprünglich von Menschen gegründet, die an den Gott der Bibel glaubten. Doch unsere Gesellschaft heute ist von der gleichen Rebellion gegen Gott geprägt wie die babylonische Gesellschaft damals. Die Bibel macht uns deutlich, dass Gott in seiner großen Liebe immer wieder Wege sucht, um uns Menschen von unseren falschen Wegen, die ins Verderben führen, zurückzuholen. Jemand hat einmal gesagt, Gottes Methode sind Menschen. Er sucht nach Menschen, die ihm vertrauen und durch die er wirken kann und die dann für andere zum Wegweiser werden. Und genau das sehen wir bei der Berufung Abrahams. Es war circa 2000 Jahre vor Christi Geburt. Abraham lebte mit seiner Sippe in Ur in Chaldäa, im heutigen Irak und später in Haran, das liegt im Norden von Syrien. Auch dort hat man ganze Städte und unzählige beschriftete Tontafeln ausgegraben, die aus der Zeit Abrahams und noch davor stammen und die Berichte der Bibel bestätigen. Gott forderte Abraham auf, in ein Land zu ziehen, das er ihm zeigen wollte, und er gibt ihm eine dreifache Verheißung. Diese Verheißungen werden dann von Gott dem Abraham gegenüber mehrmals bestätigt und präzisiert. Auch der Sohn Abrahams, Isaak, erhält diese Zusagen von Gott und Jakob, der Enkel Abrahams, erhält diese Zusagen ebenfalls. Dem Jakob, also dem Enkel von Abraham, hat Gott dann den Namen Israel gegeben und die 12 Söhne Jakobs oder Israels wurden dann die 12 Stammväter des Volkes Israel. Und daher kommt bis heute der Name dieses Landes. Die erste Verheißung, die Abraham erhielt, war die Entstehung eines großen Volkes. Durch Abraham, der bis ins hohe Alter kinderlos war, sollte ein großes Volk entstehen. Die zweite Verheißung, dieses Volk sollte das ganze Land Kanaan bekommen, das später Israel genannt wurde. Und die dritte Verheißung war, durch Abraham und sein Volk sollten alle Völker der Erde gesegnet werden. Hier wird schon deutlich, das Ziel Gottes mit der Berufung Abrahams war, alle Völker zu segnen, allen Menschen den Weg der Erlösung bekannt zu machen. Alle Völker, alle Menschen sollten die Möglichkeit haben, zu Gott zurückzufinden und sein Heil zu erfahren. Und deswegen geht es hier um ein Ereignis, das eine weltgeschichtliche Bedeutung hat. Israel ist von Gott auserwählt und steht unter seinem besonderen Schutz. Gott sagt dem Abraham auch, ich will segnen, die dich segnen, und verfluchen, die dich verfluchen. Oder wie es in der Übersetzung Hoffnung für alle heißt, wer dir Gutes wünscht, den werde ich segnen. Wer dir aber Böses wünscht, den werde ich verfluchen. Wir haben die Worte gehört aus dem ersten Buch Mose, Kapitel 12, Vers 3. Das heißt mit anderen Worten, wer sich gegen Gottes auserwähltes Volk stellt, der wendet sich auch gegen Gott und lehnt den Segen ab, den Gott ihm durch Israel schenken will. Es geht im Zusammenhang mit Israel auch immer um einen geistlichen Kampf. Und deswegen sehen wir schon in der Bibel und im Lauf der Geschichte bis heute, dass es finstere Mächte und Kräfte gibt, die Israel vernichten wollen. Und leider hat sich auch das Volk Israel immer wieder gegen Gottes Berufung gewehrt, so dass Israel auch oft schwere Erfahrungen machen musste, die Gott ihnen zuvor angekündigt hatte, wenn sie ihm nicht vertrauen und ihm nicht gehorchen. Doch auch dann hat Gott den Israeliten zugesagt, dass er in seiner Liebe zu seinem Bund steht, den er mit Israel geschlossen hat. Und Gott hat alles unternommen und wird es auch in Zukunft tun, um Israel zu seinem Ziel zu führen. Dadurch wird Israel auch zu einem Beispiel für uns Christen. Denn auch wir haben die Zusage, dass Gott uns zu seinem Ziel bringt, auch trotz unseres Versagens und trotz unserer Schuld und unserer Schwachheit. Aber auch das Christsein ist ein geistlicher Kampf. Und wenn wir die Geschichte Israels betrachten, dann sehen wir, dass die Zusagen Gottes immer wieder angefochten wurden. Nehmen wir die erste Zusage. Durch Abraham und seine Nachkommen sollte ein großes Volk entstehen. Das wollten schon die Ägypter verhindern, die Israel 400 Jahre lang unterdrückten und versklavten. Als die Israeliten sich in Ägypten schnell vermehrten, ordnete der Pharao an, dass die männlichen Neugeborenen ertränkt werden sollten. Und wie durch ein Wunder hat Mose damals überlebt und wurde von Gott erwählt, um Israel aus der Sklaverei zu führen. Später haben andere Völker versucht, Israel zu vernichten. Das Buch Esther berichtet uns davon. Der höchste Beamte des persischen Königs hatte schon ganz konkrete Pläne und schon alles vorbereitet, um die Juden auszurotten. Auch das wurde durch Gottes Eingreifen verhindert. Die Griechen haben es versucht, die Römer haben Hunderttausende von Juden getötet und die übrigen aus ihrem Land vertrieben. In vielen europäischen Ländern gab es die sogenannten antisemitischen Pogrome mit dem Ziel, die Juden auszurotten oder zu vertreiben. In Spanien, in England, in Frankreich, in Polen, in Russland und an vielen anderen Orten und wohl am schlimmsten in Deutschland während der Hitlerzeit. Man spricht von 6 Millionen Juden, die umgekommen sind. Schon Hitler arbeitete damals mit islamischen Führern zusammen, um die Juden zu vernichten. Mit dem religiösen Führer der Moslems von Jerusalem, das ist besonders bekannt und dokumentiert,

der mit Juden in Kontakt steht und sie sagen ihm, sie haben schon ihre Koffer gepackt. Sie werden auf der Straße bedroht, ihre Häuser werden beschmiert, sie fühlen sich nicht mehr sicher in München. Und kein Land wurde so oft durch UNO-Resolutionen verurteilt wie Israel. Wenn wir nur die gewöhnlichen Medien kennen, dann fehlen uns viele Informationen über diese ganzen Zusammenhänge. Und wir haben ein völlig einseitiges Bild, was Israel und was den Islam und was die Geschehnisse unserer heutigen Zeit betreffen. Unsere Länder haben, unsere westlichen europäischen Länder, haben die Gelder gegeben, die die Hamas befähigten, ihre Tunnel zu graben und sich unter Krankenhäusern und Kindergärten zu verschanzen und Raketen auf Israel abzuschießen. Es wurde und wird bis heute kaum kontrolliert, was mit den Steuergeldern gemacht wird, die an Palästinenser verteilt werden. Und das UNO-Flüchtlingswerk war oft direkt und indirekt an terroristischen Aktivitäten beteiligt. Aber es wird totgeschwiegen oder nur am Rande erwähnt, wenn mal irgendein besonders krasser Fall an die Öffentlichkeit kommt. Es gibt Schulbücher in den Palästinensergebieten, die Israel das Existenzrecht absprechen, die Angehörigen von Selbstmordattentätern, die Juden töten, bekommen Prämien. Straßen und Plätze werden nach den Namen von Selbstmordattentätern benannt. Den Selbstmordattentätern werden 70 Jungfrauen im Paradies versprochen. Der Hass gegen Israel wird oft schon in den Familien und in den Kindergärten geschürt. Also wir sehen die erste Zusage, die Gott Abraham gegeben hat, ist umstritten, umkämpft bis heute. Und auch die zweite Zusage, die Gott Abraham gegeben hat, ist umkämpft. Das Land, das Gott selbst Israel gegeben hat, soll den Israeliten genommen werden. Gleich mehrfach wurde Israel aus dem Land vertrieben und bis heute gibt es Bestrebungen, die Juden zu vertreiben. Palästina, in Anführungsstrichen, soll judenfrei werden. From the river to the sea lautet der Slogan und man meint damit, dass es vom Jordan bis zum Mittelmeer keine Juden mehr geben soll. Oder man fordert, das Land zu teilen. Zwei-Staaten-Lösung heißt das Schlagwort, mit dem Israel immer wieder unter Druck gesetzt wird, Teile des Landes zu räumen, das Gott ihnen gegeben hat. In 1. Mose Kapitel 17, in den Versen 7 und 8, da sagt Gott zu Abraham, und jetzt hört gut zu, was Gott selbst Abraham und den Israeliten versprochen hat. Dieser Bund gilt für alle Zeiten, für dich und deine Nachkommen. Es ist ein Versprechen, das niemals gebrochen wird. Ich bin dein Gott und der Gott deiner Nachkommen und ich gebe euch das ganze Land Kanaan, wo ihr bisher nur Fremde seid. Ihr werdet es für immer besitzen und ich werde euer Gott sein. Dass Israel heute weite Teile des Landes besitzt, ist ein Wunder Gottes, wenn man die Geschichte betrachtet. Ein Bibelausleger schreibt dazu, Jesus kündigte die Eroberung Jerusalems durch die Römer und einen

0: bestimmten Zeitraum an, in dem Jerusalem von den Nationen der Erde zertreten wird. Und genau das ist in den folgenden 1900 Jahren geschehen. Im Jahr 70 nach Christus hat der römische Feldherr Titus Jerusalem erobert und die Juden wurden vertrieben. Hunderttausende sind gestorben. Im Verlauf der Geschichte gab es kein nationales Israel mehr und Jerusalem wurde von den Nationen erobert und zertreten. Es war im Jahr 70 nach Christus und es hat Jahrhunderte gedauert, beinahe 2000 Jahre, bis sich die Situation wieder geändert hat. Die Sammlung Israels am Ende der Zeiten hat stattgefunden. Die Juden sind zurückgekehrt in ihr Land, wie Gott es versprochen hatte. Wo immer das jüdische Volk in den vergangenen fast 2000 Jahren hinkam, nahm es die Schriften der Propheten mit sich. Die Juden studierten die Tora, also die Bücher Mose und des Alten Testamentes und lasen von der Rückkehr des jüdischen Volkes nach Jerusalem und auf die Berge Judäas und Samarias. Die Juden konnten Jerusalem nicht vergessen. Psalm 137 wird es berichtet, wie sie in der babylonischen Gefangenschaft an Jerusalem dachten und wie sie ihre Heimat nicht vergessen konnten. Und sie wussten, dass es einst eine Wiederherstellung der Nation geben würde, denn beim Propheten Hesekiel, der kurz vor Sacharia gewirkt hat, sagt Gott über eine feindliche Großallianz von Völkern, die Israel angreifen wird. Das steht noch aus, das wird am Ende der Tage passieren. Nach langer Zeit sollst du aufgeboten werden, zur letzten Zeit, am Ende der Jahre, in ferner Zukunft, wirst du in ein Land kommen, das dem Schwert entrissen wird. Also die, die in dieses Land kommen, das ist eine Großallianz von Völkern, die Israel angreifen wird. Du wirst in ein Land kommen, das dem Schwert entrissen ist und das aus vielen Völkern gesammelt ist, nämlich auf die Berge Israels, die lange Zeit verwüstet gewesen sind. Und nun ist es herausgeführt aus den Völkern und sie wohnen alle sicher. So lesen wir es in Hesekiel 38, Vers 8. Die Rückführung hat schon in ganz großem Stil begonnen, schon im letzten Jahrhundert und vor allem dann nach dem Zweiten Weltkrieg, nach den Erfahrungen des Holocaust, wo die Juden zu Tausenden in ihr Land zurückgekommen sind. Die Juden wussten, dass Gott in der Vergangenheit genauso gehandelt hatte, auf Vertreibung, Deportation und Leben im Exil, folgte die Sammlung und die Rückkehr ins verheißene Land. Und im Buch Jeremia, Kapitel 3, Verse 10 und 11, da lesen wir, hört ihr Völker des Herrn Wort und verkündet's fern auf den Inseln und sprecht, der Israel zerstreut hat, der wird's auch wieder sammeln und wird es hüten wie ein Hirte seine Herde, denn der Herr wird Jakob, also Israel, erlösen und von der Hand der Mächtigen erretten. Es gibt eine interessante Geschichte von Johann Heinrich Jung Stilling. Das war in den Jahren, er hat in den Jahren 1740 bis 1817 gelebt. Er war damals ein sehr bekannter Augenarzt, aber auch ein Dichter und ein Regierungsberater. Er war mit Goethe befreundet und hat dem Goethe sicher auch immer wieder vom Evangelium erzählt. Dieser Johann Heinrich Jung Stilling, der schrieb im Jahre 1795 in seinem vierbändigen Werk Heimweh folgende mit prophetischer Weitsicht aufgezeichnete Worte. Es wird einmal eine Zeit kommen, wo einer etwa in einem Winkel oder in einer alten Büchersammlung ein verlegtes, längst vergessenes Buch von vier Bänden finden und den Titel »Das Heimweh« von Heinrich Stilling lesen wird. Und wenn er dann im Durchblättern auf diese Stelle kommt, so wird er stutzen und sagen, es gab auch damals Leute, die in jenen dunklen, trüben und verworrenen Zeiten in die Zukunft sahen und ein und anderes ahnen konnten. Ja, lieber Urenkel, also da spricht der einen an, der vielleicht lange nach seinem Tod dieses Buch irgendwo findet und entdeckt, wer du auch sein magst, wir haben ein festes, prophetisches Wort. Und dann sagt er weiter, aus dieser Quelle schöpfe ich auch nun eine Antwort. Gott hat durch seine Knechte, die Propheten der alten Zeit, verkündigt, dass das Volk Israel in alle Welt zerstreut werden sollte. Wer kann leugnen, dass das geschehen sei? Konnte man damals nicht leugnen. Die Juden sind umhergeirrt auf allen Kontinenten, fern von ihrer Heimat, verfolgt, diskriminiert. Eben durch die nämlichen Propheten, schreibt er weiter, hat Gott auch verkündigt, dass dieses Volk wieder aus allen vier Winden gesammelt und zur letzten Zeit wieder in das Land gebracht werden soll, das er ihren Stammvätern und ihren Nachkommen auf ewig zu besitzen verheißen hat. Also das war die Zeit damals des Osmanischen Reiches. Da war nicht im Traum daran zu denken, dass es jemals wieder eine Nation Israel geben würde. Und Jung Stilling schreibt, das Land Palästina wird also dereinst bald in christliche Hände kommen und dann dem jüdischen Volk wieder eingeräumt werden. Wer lachen oder spotten mag, der lache und spotte. Die Zeit wird mich rechtfertigen. Und das hat er geschrieben im Jahr 1795, weil er die Bibel ernst genommen hat und die Aussagen der Propheten haben sich erfüllt. Es ist so geschehen. Gottes Verheißung in Bezug auf das Land hat sich erfüllt und es erfüllt sich zunehmend vor unseren Augen. Auch die dritte Zusage, die Gott Abraham gegeben hat, hat sich längst erfüllt und erfüllt sich täglich neu. Durch Abraham und das Volk der Juden sollen alle Völker der Erde gesegnet werden. Durch Israel wurde uns Gottes Wort, die Bibel, die Heilige Schrift übermittelt. Gott hat Abraham und seine Nachfolger, seine Nachkommen dazu gebraucht, uns diese Botschaft zu übermitteln. Alle Empfänger und Schreiber des Alten und Neuen Testamentes waren Juden, vielleicht mit Ausnahme von Lukas, der das Lukas-Evangelium geschrieben hat. Könnte sein, dass er Grieche war, aber vielleicht war er auch ein Jude, der einen griechischen Namen zusätzlich hatte oder ein Grieche, der zum Judentum übergetreten war. Aber alle Schreiber des Alten und Neuen Testamentes waren ansonsten Juden. Wir haben diesen Segen empfangen, dass Gott uns durch dieses Volk sein Wort übermittelt hat. Mit dieser frohen Botschaft, dass es Erlösung und Vergebung unserer Schuld gibt. Jesus selbst stammt mütterlicherseits vom Volk der Juden ab und hat als Jude in diesem Land gelebt. Gott selbst kam durch Israel als Mensch in diese Welt. Ohne Israel gäbe es kein Weihnachten und kein Ostern. Haben wir darüber schon einmal nachgedacht, wie reich wir gesegnet und beschenkt sind durch das, was uns Gott durch dieses Volk übermittelt hat. Und Jesus selbst hat in Johannes 4, Vers 22 gesagt, als er mit einer Frau am Jakobsbrunnen in der Nähe von Sichem gesprochen hat, das Heil kommt von den Juden. Das Heil kommt von den Juden. Und schon zu Abraham hat Gott gesagt, diese dritte Zusage, durch dich und deine Nachkommen sollen alle Völker der Erde gesegnet werden. Die ersten Christen und die ersten Missionare waren Juden. Gott hat Israel gebraucht, um seinen Plan der Erlösung zu verwirklichen. Und jeder, der die Vergebung seiner Schuld erfahren hat, empfängt ewiges Leben in der Gemeinschaft mit Gott. Unzählige Segnungen werden uns zuteil, so wie Gott es dem Abraham verheißen hat. Und die Geschichte ist noch nicht zu Ende. Der Segen für alle Völker wird in Vollendung verwirklicht, wenn Jesus wiederkommt und sein Reich des Friedens aufrichtet.
1: Unter der Überschrift Gottes Plan mit Israel hörten Sie soeben einen Vortrag von Werner Burkhardt. Wenn Sie noch Fragen zum Thema der Sendung haben, kontaktieren Sie unseren ERF-Hörerservice. Anschrift und Kontaktdaten folgen im Abspann zur Sendung. Am Mikrofon verabschiedet sich nun Ihr Philipp Genetti.
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1: Vor Jahren lautete der Slogan der Friedensbewegung: Stell dir vor, es ist Krieg und keiner geht hin. Krieg findet nicht statt, so die Vision, weil die Soldaten den Gehorsam verweigern. Stellen Sie sich weiter vor, Jesus, der auferstandene Herr, gibt seinen Nachfolgern den Auftrag, geht hin in alle Welt und verkündigt das Evangelium. Das ist der vordringlichste Auftrag, denn wer glaubt und getauft wird, der wird gerettet werden, wer aber nicht glaubt, der wird verdammt werden. So steht es am Schluss des Markus-Evangeliums. Stellen Sie sich also vor, die Jünger hätten den Auftrag gehört, aber gesagt, das ist uns zu schwer, das schaffen wir nicht. Hauptsache, wir haben Jesus kennengelernt. Die Folge wäre, Millionen, ja Milliarden Menschen wären im Laufe der Geschichte keine Kinder Gottes geworden. Das wäre so, als würde jemand SOS funken, aber keiner würde zur Rettung der Schiffbrüchigen hinausfahren. Zum Glück war und ist das nicht so. Im letzten Satz des Markus-Evangeliums steht, sie, die Jünger also, zogen aus und predigten an allen Orten. Und der Herr wirkte mit ihnen und bekräftigte das Wort durch die mitfolgenden Zeichen. Die ersten Jünger erfüllten den Auftrag Jesu. Überall wurden Menschen Christen, glaubten Männer und Frauen, Herren und Sklaven dem Evangelium. Durch den Glauben an Jesus Christus wurden Menschen gesund, in ihrer Seele fanden sie Frieden und manch einer wurde auch körperlich geheilt. Denn die Jünger handelten ja nicht im eigenen Auftrag, sondern Christus war und ist bei denen, die sich aufmachen, das Evangelium weiterzusagen. So hat sie und mich das Evangelium erreicht. Wer darauf mit Glauben reagierte und reagiert, ist in den weltweiten Auftrag mit einbezogen. Es wächst so eine Liebe zu den Menschen, die Christus noch nicht als ihren Herrn angenommen haben. Ehepartner, Kinder, Eltern, Freunde, Kollegen, Nachbarn und Verwandte bekommen auf einmal durch sie und mich die Liebe Gottes zu spüren. Manche bekommen auch weitere Ziele in der Mission gesteckt. Hauptsache ist, die Christen heute ziehen aus und predigen an allen Orten und setzen Zeichen der Liebe Gottes. Der Auftrag steht. Und wer ihn ausführt, kann mit der Hilfe und Begleitung des auferstandenen Herrn rechnen.

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1: Und damit herzlich willkommen bei Fokus Jerusalem. In unserer heutigen Sendung erwarten Sie diese Themen. Umstrittenes Grenzgebiet, warum die Golanhöhen für Israel so wichtig sind. 50% weniger Pestizide, Forscher entwickeln neuartigen Pflanzenschutz. Biblischer Impuls von Benjamin Funk, der erschöpfte Prophet. Zuvor richten wir den Fokus auf das aktuelle Geschehen im Heiligen Land. Hier sind unsere Meldungen der Woche.
2: Shalom, liebe Zuhörerinnen und Zuhörer. Der Iran versucht weiterhin, Verhandlungen über sein Atomprogramm zu verzögern oder ganz zu verhindern. Das legt die Antwort Teherans auf den jüngsten Vorschlag von US-Präsident Donald Trump nahe. Nach Angaben der iranischen Nachrichtenagentur Tasnim fordert Teheran ein sofortiges Ende aller militärischen Auseinandersetzungen, insbesondere im Libanon. Darüber hinaus verlange der Iran einen Stopp der US-Seeblockade, Sicherheitsgarantien gegen weitere Angriffe sowie die vollständige Aufhebung der Sanktionen einschließlich des amerikanischen Embargos auf iranische Ölexporte. Wie das Wall Street Journal berichtet, lehnt Teheran die US-Forderungen in Bezug auf sein Atomprogramm ab. Präsident Donald Trump wies die iranischen Gegenforderungen daraufhin als völlig inakzeptabel zurück und bekräftigte, der Iran werde niemals in den Besitz von Atomwaffen gelangen. Israels Ministerpräsident Benjamin Netanyahu erklärte unterdessen im Interview mit dem US-Sender CBS, der Krieg sei noch nicht vorbei. Der Iran greift die Golfstaaten weiterhin mit Drohnen an. Der Norden Israels steht unter Beschuss durch die vom Iran unterstützte Terrormiliz Hisbollah. Wie es weitergeht, ist unklar. Eine Einschätzung der Situation von unserem Korrespondenten Alon David in Tel Aviv.
3: Hier in Israel herrscht noch kein Frieden. Der Frieden ist noch nicht da. Denn im Libanon muss leider die israelische Armee immer noch präsent sein. Und man lebt so in einer Angst, in einer Anspannung, wo man nicht weiß, was passiert. Denn man hört immer wieder, dass es vielleicht doch ein Abkommen geben wird zwischen den USA und den Mullahs in Teheran. Aber das ist sehr, sehr, sehr fraglich. Denn die große Frage ist, werden die Mullahs in Teheran ihr Atomprogramm aufgeben und das Programm der ballistischen Raketen, die Israel so stark bedrohen, denn die israelische Gesellschaft ist schon an ihren Grenzen. Es herrscht momentan kein Krieg, auch kein Frieden, aber es ist alles sehr angespannt. Die israelische Resilienz ist wirklich an ihren Grenzen und man hofft, dass in den nächsten Tagen wirklich Klarheit herrschen wird, damit man sieht, wo es hingeht. Ob es endlich dahin geht, dass der Nahen Osten mal durchatmen kann. Euer Alon David aus Tel Aviv.
2: Die Europäische Union hat Sanktionen gegen israelische Siedler beschlossen, die Gewalt gegen Palästinenser ausüben. Betroffen sind sowohl Einzelpersonen als auch Organisationen. Die Einigung wurde möglich, nachdem Ungarn seinen Widerstand aufgegeben hat. Budapest hatte solche Maßnahmen bislang blockiert. In den vergangenen Monaten hatten jüdische Extremisten immer wieder Palästinenser angegriffen, Dörfer in Brand gesetzt und Felder zerstört. Das Büro des EU-Vertreters in den palästinensischen Gebieten teilte mit, die EU werde betroffene Gemeinden künftig auch mit Schutzausrüstung unterstützen, etwa mit Zäunen rund um ihre Dörfer. Israels Außenminister Gideon Saar kritisierte den Beschluss scharf. Die EU bestrafe israelische Bürger und Einrichtungen für ihre politischen Überzeugungen. Besonders empörend sei die Gleichsetzung mit Hamas-Terroristen, so Saar. In Israel wurde zudem die Frage aufgeworfen, warum die EU gegen Siedler vorgeht, aber schweigt, wenn Israelis in Judäa und Samaria erschossen, erstochen oder überfahren werden. Ein juristisches Verfahren in Belgien sorgt für internationale Spannungen. Im Mittelpunkt stehen mehrere jüdische Mohalim in Antwerpen, denen strafrechtliche Konsequenzen wegen ritueller Beschneidungen drohen. Mohalim führen im Judentum traditionell die Brit Mila durch, die religiöse Beschneidung jüdischer Knaben am 8. Tag nach der Geburt. Für Juden weltweit gilt dieser Ritus als zentraler Bestandteil jüdischer Identität und Glaubenspraxis. Die belgische Justiz wirft den Betroffenen vor, medizinische Eingriffe ohne die erforderliche ärztliche Zulassung vorgenommen zu haben. In Israel und den USA hat der Fall scharfe Reaktionen ausgelöst. Kritiker sehen darin einen Angriff auf jüdisches Leben in Europa. Das Verfahren könnte weit über Antwerpen hinaus Signalwirkung entfalten. Für jüdische Organisationen in ganz Europa steht damit eine grundsätzliche Frage im Raum. Wie sicher ist jüdisches Leben auf dem Kontinent künftig noch? Der 8-jährige Dor Wolinitz hat beim Wandern im Ramon-Krater in der Negev-Wüste eine kunstvolle Kleinfigur aus der Römerzeit entdeckt. Die Statuette ist rund 1700 Jahre alt, so teilte es die israelische Altertumsbehörde mit. Die Figur stellt einen menschlichen Körperteil dar und misst 6 x 6 cm. Akiva Goldenherrsch von der israelischen Altertumsbehörde zeigte sich von dem Fund begeistert.
4: Es ist eine erstaunliche Figur, höchstwahrscheinlich eine göttliche Gestalt aus der Römerzeit. Es könnte sich um Zeus handeln. Sie wurde auf ganz besondere Weise gemeißelt und unweit von Khan Han Saranim gefunden, einem Gasthaus an der Weihrauchstraße.
2: Die Weihrauchstraße war einst eine bedeutende Handelsroute, die den Fernen Osten mit den Häfen des Mittelmeers verband und durch das Gebiet des heutigen Ramon-Kraters führte. In der römischen und nabatäischen Zeit zählte sie zu den wichtigsten Verkehrsadern der Region. Zum Abschluss noch der Blick aufs Wetter. Es bleibt überwiegend sonnig und trocken, vereinzelt bilden sich harmlose Quellwolken. Die Höchsttemperaturen liegen zwischen 22 und 29 Grad in Jerusalem und 23 bis 31 Grad in Tel Aviv. Das waren unsere Meldungen der Woche. 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Wir wünschen Ihnen eine gesegnete Zeit.
1: Die Golanhöhen sind strategisch enorm wichtig, ein Plateau, das weit über die Region blickt. Im Sechstagekrieg von Israel erobert und später annektiert, hat sich die Lage dort jetzt komplett verändert. In Syrien gab es einen Regimewechsel. Wo früher schiitische Iraner standen, kontrollieren nun sunnitische Milizen das Gebiet. Unser Team war am Dreiländereck zwischen Israel, Syrien und Jordanien. Dort erklärt uns ein Schweizer Experte, wie gefährlich die neue Situation wirklich ist.
5: Die Golanhöhen, eine weite Ebene unterhalb des Sees Genezareth. Von hier aus blickt man über die ehemalige Waffenstillstandslinie nach Syrien. Jahrzehntelang war die Region militärisch sensibel. Mittlerweile hat sich die Lage verändert. Moshe Gabay, Tourismusunternehmer und langjähriger Reservist, spricht über die neue Wirklichkeit im Norden Israels.
6: Wir sind hier an einem speziellen strategischen Punkt am Dreiländereck Israel, Jordanien und Syrien. Und das war ein Punkt, der durchaus im Krieg eine problematische Region war und jetzt ganz anders aussieht.
5: Ursprünglich Teil Syriens wurden die Golanhöhen im Sechstagekrieg 1967 von Israel besetzt und später in das Staatsgebiet eingegliedert. Jordanien im Süden und der Libanon im Norden grenzen an diese strategisch wichtige Region. Heute wirkt das Grenzgebiet geradezu idyllisch. 2024 war mit dem Sturz des syrischen Diktators Assad ein Machtvakuum entstanden.
6: Und in diesem Moment hat Israel die Chance genommen. Die Armee ist gleich rein, nachdem Assad gefallen ist, hat bis 4-5 Kilometer von Syrien übernommen und hat die ganze Armee von Assad zerstört. Also die ganze syrische Armee, Helikopter, Flugzeuge, Schiffe, die ganze Armee zerstört, dass die nicht in die Hände von verrückten kleinen Terrorgruppen kommen.
5: Der 42-Jährige kennt die Kritik am israelischen Vorgehen. Er ist jedoch überzeugt, dass diese riskanten Schritte die Sicherheitslage auf beiden Seiten der Grenze verändert haben.
6: Was man vielmals im Ausland nicht hört, es ist ein Wunder, was hier geschehen ist. Ja, aus einer Perspektive für die Sicherheit Israels, was hier geschehen ist, ist einfach, wir hatten einen Ring von Feinden mit iranischer Unterstützung, die uns umzingelt haben und Druck aufgeübt haben. Und durch das, was passiert ist und mit all den Kriegen an den 7 Fronten, konnten wir diese Gefahr eigentlich von uns entfernen. Wir sind in einer Sicherheitsaspekt in einer so viel besseren Zeit, wie wir davor waren.
5: Die Golanhöhen sind mehr als ein sicherheitspolitischer Brennpunkt. Sie gelten als beliebtes Reiseziel und als Lebensraum für Israelis, die bewusst die Weite des Nordens suchen. Das Hochplateau ist vulkanischen Ursprungs. Teile der Region liegen auf einer Höhe von rund 1000 Meter über dem Meeresspiegel.
6: Wir sind hier hochgekommen, weil hier ist es am wildesten von Natur her gesehen. Ja, es ist wirklich noch auf einer 100 Kilometer Länge und etwa 20 Kilometer bis 30 Kilometer Breite haben wir hier nur 30.000 jüdische Bewohner und 30.000 russische Bewohner. Ja, es ist sehr Naturtäler mit viel Wasser. 30% von Israels natürlichem Wasser ist hier von den Golanhöhen.
5: Wenn Moshe über den Golan spricht, leuchten seine Augen. Für ihn ist diese Region nicht nur Lebensraum seiner Familie, sondern ein Schauplatz biblischer Geschichte.
6: Wir stehen hier jetzt genau auf der anderen Seite von Tiberias. Eigentlich die andere Seite, wo Jesus auch auf die andere Seite gekommen ist. In dieser Region, die nicht jüdisch war zu dieser Zeit. Also der Golan zu Jesu Zeit war nicht jüdisch. Jesus ist hier rübergekommen und hat hier den Dämonenbesessenen geheilt. Wir haben hier die Stadt Hippos vor uns, einer der Dekapolis-Städte. Und als Jesus ihn dann auch heilt, steht, er geht in die Dekapolis. Also wahrscheinlich haben wir vor uns die erste Stadt, die als Stadt, heidnische Stadt zum Glauben an Jesus gekommen ist. Aber nicht nur das, es ist auch ein Symbol, weil hier das erste Mal Jesus auf einen Nichtjuden zugeht und ihn als Jünger beauftragt, das Licht in die Welt zu bringen.
5: Manche zögern, wenn es um Reisen nach Israel geht. Doch was der Tourismusexperte und Reiseleiter gemeinsam mit Hunderten seiner Gäste erlebt hat, erzählt eine andere Geschichte.
6: Ich glaube, die Angst war verständlich durch den Krieg, obwohl wir auch Gruppen hier hatten, immer durch den Krieg durchgehend Gruppen hier hatten, die kamen, Unterstützung zeigten, Solidarität auch rumgereist sind. Niemand hat sich in den 2 Jahren unsicher gefühlt. Und jetzt ist es wieder sicher. Ich glaube, es ist mehr ein Problem der Logistik, der Flüge, wo Flüge abgesagt wurden an bestimmten Tagen, wo es eben mit Iran und so losging. Aber sonst sehen wir, sobald die Flüge fliegen, haben wir kein Problem. Die Leute haben keine Angst. Es ist war und ist in Israel sicher wie die meisten Plätze auf der Welt.
5: Die Golanhöhen bleiben strategisch sensibel. Doch zugleich sind sie Naturraum, Geschichtslandschaft und ein Bezugspunkt der Bibel. Zwischen Grenze und Gebirge zeigt sich eine Region, die militärisch gesichert ist und dennoch in Friedenszeiten offen bleibt für Besucher aus aller Welt.
1: Wie lässt sich unsere wachsende Welt ernähren, ohne die Umwelt zu zerstören? Forscher der Technischen Universität in Haifa haben jetzt eine Lösung gefunden, die alles verändern könnte. Eine neuartige Beschichtung für Pflanzen. Sie schützt vor Krankheiten und spart gleichzeitig mehr als die Hälfte an Pflanzenschutzmitteln ein. Wir haben die Entwickler dieser kleinen Revolution getroffen.
7: Israel ist ein wichtiger Exporteur von Obst und Gemüse. Damit die Ernte ertragreich ausfällt, verwenden viele Landwirte chemische Mittel, um Unkraut, Pilze oder schädliche Insekten zu bekämpfen. Die Rückstände können jedoch die Gesundheit beeinträchtigen. Wissenschaftler an der Technischen Universität in Haifa, dem Technion, haben ein neuartiges Pflanzenschutzmittel entwickelt. Es könnte die Landwirtschaft revolutionieren, erklärt Professor Boaz Pokroy.
8: Pestizide und Fungizide werden schon seit Jahrzehnten eingesetzt. Das Problem dabei ist jedoch, dass man wesentlich mehr davon verwenden muss, als eigentlich nötig wäre. Ein Großteil der Pestizide und Fungizide wird nämlich mit dem Regenwasser weggespült. So landet es im Boden und von dort aus gelangt es in unser Grundwasser. Das ist sehr schädlich für den Menschen. Es führt zur Veränderung der Zusammensetzungen von Bakterien und unseres Ökosystems im Boden.
7: Bei dem neuartigen Pflanzenschutzmittel handelt es sich um eine Art Wachs, das die Pflanzen durch eine physische Barriere schützen soll. Die Idee dafür stammt aus der Natur.
8: Wir haben uns über Jahre hinweg von der Natur inspirieren lassen, um neue Materialien zu entwickeln. Ein Ansatz war die Untersuchung von Blattoberflächen von Pflanzen, beispielsweise von Brokkoli. Wenn man frischen Brokkoli wäscht, sieht man, wie das Wasser abperlt. Der Grund dafür sind Wachskristalle auf der Oberfläche, die das Wasser abperlen lassen und den Brokkoli quasi selbst reinigen. Wir haben also den Brokkoli untersucht und uns gedacht, warum nicht synthetischen Wachs herstellen und damit die Pflanzen besprühen, die eben nicht so eine Eigenschaft aufweisen.
7: Die SafeWorks-Forschung wird von der Europäischen Kommission und dessen Innovationsrat finanziert. Neben dem Technion in Israel sind auch die Universität Bologna in Italien, das französische Weinbauinstitut IFV und das deutsche Unternehmen BASF an der Forschung beteiligt. Erste Labortests sehen vielversprechend aus, freut sich Dr. Irina Polischuk.
9: Die ersten Tests unter Laborbedingungen zeigten eine nahezu 100%ige Wirksamkeit gegen Krankheitserreger, die für den Weinbau relevant sind. Die ersten Validierungstests wurden an Weinreben durchgeführt. SafeWorks wurde aber auch an verschiedenen Modellpflanzen wie Paprika und Tomate getestet.
7: In einem weiteren Schritt wird das Produkt nun unter Freilandbedingungen getestet. Diesen Sommer startet eine große Studie an einem Weingut in Frankreich. Es wird vermutet, dass nicht gänzlich auf Pestizide verzichtet werden kann, aber schon eine Einsparung von 50% wäre ein gravierender Schritt in Richtung Umweltschutz. Bis zur Markteinführung sind jedoch noch viele Fragen offen, erläutert Doktorand Nif Ben-Arieh.
10: Wir besprühen bisher die Blätter während der Wachstumsphase. Aktuell stellt sich die Frage, ob wir nur die Blätter oder auch die Blüten und Früchte besprühen. Wir haben mit Bologna ein großes Experiment durchgeführt, um herauszufinden, wie das Besprühen am besten funktioniert. Also ob nur jüngere oder ältere Blätter, ob wöchentlich oder seltener. Wir haben vielversprechende Ergebnisse erzielt. Es reicht wahrscheinlich aus, alle 2 Wochen zu sprühen und die Früchte nicht zu besprühen. Wobei das auch keine negativen Auswirkungen haben dürfte, da die Fettsäuren des Wachses essbar sind.
7: Nach Einschätzung von Professor Boas Pokroy und seinem Team könnte das revolutionäre Pflanzenschutzmittel in den nächsten 2 bis 3 Jahren auf den Markt kommen. Das Wachs baut nicht nur eine Barriere gegen Krankheitserreger auf, es filtert außerdem schädliche UV-Strahlung und senkt die durchschnittliche Temperatur der Blätter. Im Zuge der globalen Klimaerwärmung könnte SafeWorks aufgrund seiner multifunktionalen Eigenschaften zu einem wichtigen Helfer der Landwirte werden.
1: Wir kommen zum biblischen Impuls, heute wieder von Benjamin Funk, der mit seiner Familie im Norden Israels lebt. Er beschäftigt sich mit einem Propheten, der unter akuter Erschöpfung und Depressionen leidet. Symptome, die heutzutage in vielen westlichen Ländern rapide zunehmen.
11: Ein grauer Schleier liegt über dem Land, so hat es ein ehemaliger Tagesschausprecher beschrieben. Und ich kenne diesen Eindruck. Wenn ich unterwegs bin, spüre ich viel Müdigkeit, Sorgen, Nöte und Angst. Aber es wäre zu einfach, das abzutun oder gleich zu bewerten. Die Last ist nämlich real. Und in der Bibel lesen wir immer wieder von Zeiten und Menschen, die das schon vor tausenden Jahren erlebt haben. Der Prophet Elia ist für mich ein ehrliches Beispiel. Er lebt in einer engen Beziehung zu Gott, tritt mutig auf und er erlebt gewaltige geistliche Momente. Und doch begegnen wir ihm auch erschöpft, entmutigt und innerlich am Ende. Gerade hatte er am Karmel erlebt, wie Gott sichtbar eingreift. Die Baalspriester waren besiegt. Ein geistlicher Höhepunkt. Doch schon am nächsten Tag ist Elia kein Held mehr. Er sagt zu Gott, 1. Könige 19, Vers 10, ich allein bin übrig geblieben und sie trachten mir nach dem Leben. Das ist Elias Wahrnehmung. So fühlt sich der gestrige Held. Seine Wahrnehmung und Schilderung sind ehrlich. Aber sie stimmen nicht. Gott antwortet, 1. Könige 19, Vers 18, ich habe mir in Israel 7000 übrig gelassen, alle Knie, die sich vor Baal nicht gebeugt haben. Gott widerspricht Elia nicht im Ton, aber im Bild. Er korrigiert nicht den Schmerz, sondern die Sicht auf die Lage. Elia ist nicht allein und auch nicht der Letzte. Doch seine Erschöpfung verengt seinen Blick. Ein Tunnelblick, und der immer enger wird. Erschöpfung bringt solche Gedanken hervor. Ich allein, niemand sonst, alles umsonst. Und in dem Moment, wo wir sie aussprechen, fühlen wir, dass sie wahr sind. Aber sie sind es nicht. Der Glaube verschwindet selten laut oder spektakulär. Meist geschieht es leise. Die 7000 stehen nicht auf dem Karmel. Sie sind nicht sichtbar, nicht laut, nicht im Rampenlicht. Doch die Wahrheit ist die, sie sind doch da. Vielleicht liegt über uns auch manchmal ein Schleier. Über einem Land, über einer Gesellschaft, über unserem eigenen Herzen. Doch das heißt nicht, dass Gott nicht wirkt. Es heißt nicht, dass wir alleine sind. Und es heißt auch nicht, dass er nicht trägt. Er ist da. Elia war erschöpft und er irrte sich. Und das ist keine Schwäche, das ist einfach menschlich. Gott sei Dank ist unser Herr da und gibt nicht auf, in unsere Situation zu sprechen. Amen.
1: Der messianisch-jüdische Autor Avner Bosquet erzählt in seinem Buch Israel, der Schlüssel zur weltweiten Erweckung, eine Geschichte über vier Gelehrte. Einen Deutschen, einen Franzosen, einen Amerikaner und einen Israeli. Sie wurden gebeten, Vorträge über das Thema Elefanten zu halten. Der Deutsche referierte über psychiatrische Studien zur Angst bei heranwachsenden Elefanten. Der Franzose sprach über das Liebesleben von Dickhäutern. Der Amerikaner hielt ein Motivationsseminar zur Aufzucht von größeren und besseren Elefanten. Der Israeli sprach über der Elefant und die Judenfrage. Jeder sprach über das, was ihm am Herzen lag. Und was liegt Gott am Herzen? Vor 2500 Jahren verkündete der Prophet Sacharja in Bezug auf das Volk Israel: Denn so spricht der Herr der Herrscharen: Wer euch antastet, der tastet seinen Augapfel an. Gottes liebendes Herz schlägt immer noch heftig für Israel, auch in unseren Tagen. In dieser Sendung geht es um das auserwählte Volk, das ein Licht für die Welt sein soll, was ihm leider nicht immer gelingt. Aber die Israelis bleiben der Augapfel Gottes und wir zeigen ihnen Woche für Woche, was im Heiligen Land geschieht. Ihre Gebete machen diese Mission möglich. 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Wir verabschieden uns. Unser Team wünscht Ihnen Gottes Segen. Auf Wiedersehen.

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1: Wir hören aus dem Neuen Testament, aus dem Brief an die Hebräer, Kapitel 7, die Verse 1 bis 10.
2: Dieser Melchisedek aber war König von Salem, Priester Gottes des Höchsten. Er ging Abraham entgegen, als der vom Sieg über die Könige zurückkam, und segnete ihn. Ihm gab Abraham auch den Zehnten von allem. Erstens heißt er übersetzt König der Gerechtigkeit, dann aber auch König von Salem, das ist König des Friedens. Er ist ohne Vater, ohne Mutter, ohne Stammbaum und hat weder Anfang der Tage noch Ende des Lebens. So gleicht er dem Sohn Gottes und bleibt Priester in Ewigkeit. Seht aber, wie groß der ist, dem auch Abraham, der Erzvater, den Zehnten gab von der eroberten Beute. Zwar haben auch die von den Söhnen Levis, die das Priestertum empfangen, nach dem Gesetz das Recht, den Zehnten zu nehmen vom Volk, also von ihren eigenen Brüdern, obwohl auch diese von Abraham abstammen. Der aber, der nicht von ihrem Stamm war, der nahm den Zehnten von Abraham und segnete den, der die Verheißungen hatte. Nun ist aber unwidersprochen, dass das Geringere vom Höheren gesegnet wird. Und hier nehmen den Zehnten sterbliche Menschen, dort aber einer, dem bezeugt wird, dass er lebt. Und sozusagen ist auch Levi, der doch selbst den Zehnten nimmt, in Abraham mit dem Zehnten belegt worden. Denn er sollte seinem Stammvater ja erst noch geboren werden, als Melchisedek diesem entgegenging.
1: Das war der Bibeltext für den heutigen Tag, entnommen aus der großen Hörbibel mit freundlicher Genehmigung der Deutschen Bibelgesellschaft. Hier noch einmal die Bibelstelle. Neues Testament, Brief an die Hebräer, Kapitel 7, die Verse 1 bis 10. Gedanken dazu kommen jetzt von Matthias Bank aus Battenberg.
3: Glauben Sie eigentlich, dass es außerirdisches Leben gibt? Astronomen senden Signale ins Weltall und warten auf Antwort. Hallo, ist da jemand? Christen glauben tatsächlich, dass es außerirdisches Leben gibt. Natürlich nicht in Form von grünen Männchen mit roten Antennen, die auf einer Untertasse hereinschweben. Aber wir glauben an einen Schöpfergott, der selbstverständlich außerhalb dieser uns bekannten Erde lebt. Aus seiner Welt, die wir dann Himmel nennen, spricht er in unsere Welt und greift auch handelnd in sie ein. Das stärkste Zeichen dafür ist, dass er selbst in der Person Jesus von Nazareth in seine Schöpfung gekommen ist. Paulus bezeugt im Brief an die Gemeinde in Kolossae, dass durch ihn alles gemacht ist. Und auch Johannes erklärt zu Beginn seines Evangeliums, dass Jesus ultimativ das Wort Gottes in diese Welt ist und dass durch ihn alles gemacht ist. Quer durch die Bibel bezeugen Menschen, dass sie Begegnungen mit außerirdischen Wesen gehabt haben. Wir nennen sie in der Regel Engel. Der Hebräerbrief greift eine Person des Alten Testamentes auf, die dort nur ganz kurz erwähnt wird. Und zwar in einer mysteriösen Begegnung mit dem Stammvater Abraham. 1. Mose 14, 18 bis 20. Die Vorgeschichte ist, dass die Könige von Sodom und Gomorra Krieg mit ihren Nachbarn angezettelt und diesen verloren hatten. In der Folge war auch Abrahams Neffe Lot, der in Sodom